0: Heißt es Pflegefachassistenz. Die neue Ausbildung soll im Oktober 2027 starten, an allen 31 Pflegeschulen im Land. Clara Himmel, Landeshauptstadtstudio Potsdam.
1: Bei einer Massenschlägerei in Forst sind mehrere Menschen verletzt worden. Auch 3 Polizisten wurden bei dem Einsatz verwundet. Die Auseinandersetzung war vor einem Geschäft in der Promenade ausgebrochen. Die Kriminalpolizei ermittelt zu den Hintergründen. Benedikt Maurer, BB-Radio, Lokalstudio Niederlausitz in Cottbus.
2: Deutschland bekommt keinen Sitz im UN-Sicherheitsrat. Die Bundesrepublik ist bei der Wahl in der UN-Vollversammlung in New York am Abend mit ihrer Kandidatur gescheitert. Stattdessen bekommen Österreich und Portugal einen Sitz als neue, nicht ständige Mitglieder im höchsten UN-Gremium. Deutschland war bisher 6-mal im Sicherheitsrat vertreten, zuletzt 2019 und 20. Europa rüstet sich für die Waldbrandsaison. Die EU will in diesem Sommer rund 800 Feuerwehrleute in besonders gefährdeten Regionen stationieren. Die Einsatzkräfte kommen aus 14 Ländern und werden unter anderem in Griechenland, Spanien, Portugal, Italien, Frankreich und Zypern bereitstehen. Zusätzlich stehen 22 Löschflugzeuge und 5 Hubschrauber für schnelle Einsätze bereit. Organisiert und finanziert werden die Maßnahmen über den Katastrophenschutzmechanismus der EU. Hintergrund sind die zunehmenden, teils gewaltigen Waldbrände in ganz Europa. Allein im vergangenen Jahr wurden nach Angaben der EU und der Weltorganisation für Meteorologie mehr als 1 Million Hektar Land durch Feuer zerstört. So viel wie nie zuvor. 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
1: Mein Vater ist auch mal mit mir, als ich ein Kind war, in Praktika Baumarkt gefahren. Und dann ist er nach Hause gefahren, kommt in unser Wohnzimmer. Meine Mutter saß da und sagt, wo ist Basti? Und mein Vater ging rückwärts, wieder aus der Tür raus, weil ihm klar wurde, dass er mich gerade im Baumarkt vergessen hatte. Als er zurückkam, hatte ich bereits den halben Praktika zerlegt. Und dann hat mein Vater ein so schlechtes Gewissen gehabt, dass ich das auf gar keinen Fall meiner Mutter erzähle, was passiert ist, dass ich mir im Tierladen etwas aussuchen durfte. Keine gute Idee für einen Achtjährigen. Weil ich im Tierladen auf einen Gecko gezeigt habe, gesagt, den. Und mein Vater so, nee, das ist zu groß, das können wir, ich erzähle dir alles. Eine Stunde später hatten wir zu Hause einen Toki. Das ist ein nachtaktiver, großer Gecko aus Malaysia. Dann ging langsam die Sonne über Gelsenkirchen unter. Und mir, meinen Eltern und der Nachbarschaft im Radius von 600 Metern wurde klar, woher der Toki seinen Namen hat. Der Toki hat seinen Namen daher, dass das Toki-Männchen zur Paarung das Toki-Weibchen ruft. Aber das hatten wir nicht gekauft.
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2: Mit Markus Rohde. Guten Morgen. Das ist eine gute Nachricht für tausende Pendler. Das sagt Brandenburgs Verkehrsminister Krumbach zur bevorstehenden Freigabe der Bahnstrecke Berlin-Hamburg. Nach der monatelangen Sanierung soll der Zugverkehr ab dem 14. Juni, wie angekündigt, wieder planmäßig rollen. Krumbach fordert, dass jetzt Lehren aus dem Sanierungschaos gezogen werden für künftige Maßnahmen. Für die Zeit der Sperrung musste in Brandenburg einer der umfangreichsten Schienenersatzverkehre eingerichtet werden, die das Land je hatte. Die Freigabe musste immer wieder verschoben werden. Der lange Frost hatte die Arbeiten ausgebremst.
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3: In Brandenburg an der Havel startet der Havelsommer am Sonntag mit der Havel-Karawane. Dabei ziehen rund 65 Musiker auf 18 Booten musizierend durch die Stadt. Von 11 bis 16 Uhr sind an mehreren Orten Konzerte auf dem Wasser geplant. Zum Finale wird die Wasserstraße an der Jahrtausendbrücke zeitweise gesperrt. Alexander Kanja, BB Radio Havelland.
4: Brandenburg will den Nachwuchs in der Pflege sichern, stellt die Weichen dafür jetzt mit einer einheitlichen Ausbildung. Bisher werden Altenpflegehilfe und Gesundheits- und Krankenpflege getrennt ausgebildet. Künftig heißt es Pflegefachassistenz. Die neue Ausbildung soll im Oktober 2027 starten, an allen 31 Pflegeschulen im Land. Clara Himmel, Landeshauptstadtstudio Potsdam.
5: Bei einer Massenschlägerei in Forst sind mehrere Menschen verletzt worden. Auch drei Polizisten wurden bei dem Einsatz verwundet. Die Auseinandersetzung war vor einem Geschäft in der Promenade ausgebrochen. Die Kriminalpolizei ermittelt zu den Hintergründen. Benedikt Maurer, BB Radio, Lokalstudio Niederlausitz in Cottbus.
2: Deutschland bekommt keinen Sitz im UN-Sicherheitsrat. Die Bundesrepublik ist bei der Wahl in der UN-Vollversammlung in New York am Abend mit ihrer Kandidatur gescheitert. Stattdessen bekommen Österreich und Portugal einen Sitz als neue, nicht ständige Mitglieder im höchsten UN-Gremium. Deutschland war bisher 6-mal im Sicherheitsrat vertreten, zuletzt 2019 und 20. Europa rüstet sich für die Waldbrandsaison. Die EU will in diesem Sommer rund 800 Feuerwehrleute in besonders gefährdeten Regionen stationieren. Die Einsatzkräfte kommen aus 14 Ländern und werden unter anderem in Griechenland, Spanien, Portugal, Italien, Frankreich und Zypern bereitstehen. Zusätzlich stehen 22 Löschflugzeuge und 5 Hubschrauber für schnelle Einsätze bereit. Organisiert und finanziert werden die Maßnahmen über den Katastrophenschutzmechanismus der EU. Hintergrund sind die zunehmenden, teils gewaltigen Waldbrände in ganz Europa. Allein im vergangenen Jahr wurden nach Angaben der EU und der Weltorganisation für Meteorologie mehr als 1 Million Hektar Land durch Feuer zerstört. So viel wie nie zuvor. 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
1: Mittlerweile ist peinlich geworden, krank zu sein auf Arbeit. Krank sein auf Arbeit ist ein bisschen wie sich outen von einer sehr konservativen, homophoben Familie. Ja, weil alle tuscheln über dich. Hast du es schon gehört? Ja, ich hab schon gehört. Hast mir ehrlich gesagt schon gedacht. Ja, aber sie will nicht, dass wir es erzählen. Sie will es selber erzählen. Ja, okay, ich respektiere es, aber ich find's nicht gut. Das ist so ekelhaft, Alter. Ich hoffe, der Arzt kriegt es weg. Bäh. Wenn du krank wirst, kommst du trotzdem, denn nur dann bist du erfolgreich. Ist wirklich so. Letztens eine Kollegin von mir super krank trotzdem gekommen, denn wir sind eine Familie. Woche drauf war ich dann krank und sie meinte zu mir, Anna, geh nach Hause. Ich weiß, letzte Woche war ich krank und ich bin trotzdem gekommen und ich habe alle meine Aufgaben perfekt erfüllt. Eigentlich viel besser als sonst. Ich schätze, die Lungenentzündung hat mich echt gepusht. Aber nimm dir kein Beispiel an mir. Ich meine, das ist ja nicht gesund. Nur extrem beeindruckend. Ich war so angepisst, Alter. Ich dachte, ey, das kann ich auch. Also bin ich mit Pfeifersch und Drüsenfieber ins Büro gekommen.
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2: Drive safe. Miles Smith.

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Gott, es ist auch schon wieder knapp 20 Jahre her, dass One Republic mit ihrer Debütsingle Apologize die Welt im Sturm eroberten. Nicht ganz unbeteiligt daran Erfolgsproduzent Timbaland. Als eine Art Starthilfe hatte er den Hit zusammen mit Ryan Tedder, dem Sänger und Frontmann der Band, produziert. Mit Need Your Love starten One Republic jetzt quasi volljährig in eine neue Ära. Super cooler Pop-Rock-Sound, gefühlvoller Text und die unverwechselbare Stimme von Ryan Tedder. Ging dann auch ganz schnell mit dem Einstieg in die BB Radio Top 50.

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1: Mit Markus Rohde. Guten Morgen. Das ist eine gute Nachricht für tausende Pendler. Das sagt Brandenburgs Verkehrsminister Krumbach zur bevorstehenden Freigabe der Bahnstrecke Berlin-Hamburg. Nach der monatelangen Sanierung soll der Zugverkehr ab dem 14. Juni, wie angekündigt, wieder planmäßig rollen. Krumbach fordert, dass jetzt Lehren aus dem Sanierungschaos gezogen werden für künftige Maßnahmen. Für die Zeit der Sperrung musste in Brandenburg einer der umfangreichsten Schienenersatzverkehre eingerichtet werden, die das Land je hatte. Die Freigabe musste immer wieder verschoben werden. Der lange Frost hatte die Arbeiten ausgebremst.
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2: In Brandenburg an der Havel startet der Havelsommer am Sonntag mit der Havel-Karawane. Dabei ziehen rund 65 Musiker auf 18 Booten musizierend durch die Stadt. Von 11 bis 16 Uhr sind an mehreren Orten Konzerte auf dem Wasser geplant. Zum Finale wird die Wasserstraße an der Jahrtausendbrücke zeitweise gesperrt. Alexander Kanja, BB Radio Havelland.
3: Brandenburg will den Nachwuchs in der Pflege sichern, stellt die Weichen dafür jetzt mit einer einheitlichen Ausbildung. Bisher werden Altenpflegehilfe und Gesundheits- und Krankenpflege getrennt ausgebildet. Künftig heißt es Pflegefachassistenz. Die neue Ausbildung soll im Oktober 2027 starten, an allen 31 Pflegeschulen im Land. Clara Himmel, Landeshauptstadtstudio Potsdam.
4: Bei einer Massenschlägerei in Forst sind mehrere Menschen verletzt worden. Auch drei Polizisten wurden bei dem Einsatz verwundet. Die Auseinandersetzung war vor einem Geschäft in der Promenade ausgebrochen. Die Kriminalpolizei ermittelt zu den Hintergründen. Benedikt Maurer, BB Radio, Lokalstudio Niederlausitz in Cottbus.
1: Deutschland bekommt keinen Sitz im UN-Sicherheitsrat. Die Bundesrepublik ist bei der Wahl in der UN-Vollversammlung in New York am Abend mit ihrer Kandidatur gescheitert. Stattdessen bekommen Österreich und Portugal einen Sitz als neue, nicht ständige Mitglieder im höchsten UN-Gremium. Deutschland war bisher 6-mal im Sicherheitsrat vertreten, zuletzt 2019 und 20. Europa rüstet sich für die Waldbrandsaison. Die EU will in diesem Sommer rund 800 Feuerwehrleute in besonders gefährdeten Regionen stationieren. Die Einsatzkräfte kommen aus 14 Ländern und werden unter anderem in Griechenland, Spanien, Portugal, Italien, Frankreich und Zypern bereitstehen. Zusätzlich stehen 22 Löschflugzeuge und 5 Hubschrauber für schnelle Einsätze bereit. Organisiert und finanziert werden die Maßnahmen über den Katastrophenschutzmechanismus der EU. Hintergrund sind die zunehmenden, teils gewaltigen Waldbrände in ganz Europa. Allein im vergangenen Jahr wurden nach Angaben der EU und der Weltorganisation für Meteorologie mehr als 1 Million Hektar Land durch Feuer zerstört. So viel wie nie zuvor. 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
1: Ich bin jetzt professioneller Paketeannehmer. Ich nehme alle Pakete an, die es gibt. Wenn ich irgendwo einen DHL-Fahrer sehe, ich nehme das Paket an. Scheißegal, wo ich den sehe. In Köln, Würzburg, Istanbul, scheißegal. Gehe ich hin und sag so, ich nehme die Pakete an. Und der Typ so, welche denn? Und ich so, alle. Und dann er so, aber die gehören Ihnen doch gar nicht. Das hat Sie noch nie interessiert. Aber ich kriege halt immer alle Pakete in der Nachbarschaft. Kriege ich halt alle. Ne? Weil ich bin Comedian, ich trete abends auf. Ja? Und das wissen alle Lieferanten. Ja? Die treffen sich nämlich alle in der Kanalisation und besprechen sich da. Ne? Deswegen wissen die, ich bin zu Hause. Und deswegen klingeln die bei mir. Jeden Tag. Morgens um 14.30 Uhr klingeln die bei mir, eiskalt, ohne Respekt.
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2: Mit Markus Rohde. Guten Morgen. Das ist eine gute Nachricht für tausende Pendler. Das sagt Brandenburgs Verkehrsminister Krumbach zur bevorstehenden Freigabe der Bahnstrecke Berlin-Hamburg. Nach der monatelangen Sanierung soll der Zugverkehr ab dem 14. Juni, wie angekündigt, wieder planmäßig rollen. Krumbach fordert, dass jetzt Lehren aus dem Sanierungschaos gezogen werden für künftige Maßnahmen. Für die Zeit der Sperrung musste in Brandenburg einer der umfangreichsten Schienenersatzverkehre eingerichtet werden, die das Land je hatte. Die Freigabe musste immer wieder verschoben werden. Der lange Frost hatte die Arbeiten ausgebremst.
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3: In Brandenburg an der Havel startet der Havelsommer am Sonntag mit der Havel-Karawane. Dabei ziehen rund 65 Musiker auf 18 Booten musizierend durch die Stadt. Von 11 bis 16 Uhr sind an mehreren Orten Konzerte auf dem Wasser geplant. Zum Finale wird die Wasserstraße an der Jahrtausendbrücke zeitweise gesperrt. Alexander Kanja, BB Radio Havelland.
4: Brandenburg will den Nachwuchs in der Pflege sichern, stellt die Weichen dafür jetzt mit einer einheitlichen Ausbildung. Bisher werden Altenpflegehilfe und Gesundheits- und Krankenpflege getrennt ausgebildet. Künftig heißt es Pflegefachassistenz. Die neue Ausbildung soll im Oktober 2027 starten, an allen 31 Pflegeschulen im Land. Clara Himmel, Landeshauptstadtstudio Potsdam.
5: Bei einer Massenschlägerei in Forst sind mehrere Menschen verletzt worden. Auch drei Polizisten wurden bei dem Einsatz verwundet. Die Auseinandersetzung war vor einem Geschäft in der Promenade ausgebrochen. Die Kriminalpolizei ermittelt zu den Hintergründen. Benedikt Maurer, BB Radio, Lokalstudio Niederlausitz in Cottbus.
2: Deutschland bekommt keinen Sitz im UN-Sicherheitsrat. Die Bundesrepublik ist bei der Wahl in der UN-Vollversammlung in New York am Abend mit ihrer Kandidatur gescheitert. Stattdessen bekommen Österreich und Portugal einen Sitz als neue, nicht ständige Mitglieder im höchsten UN-Gremium. Deutschland war bisher 6-mal im Sicherheitsrat vertreten, zuletzt 2019 und 20. Europa rüstet sich für die Waldbrandsaison. Die EU will in diesem Sommer rund 800 Feuerwehrleute in besonders gefährdeten Regionen stationieren. Die Einsatzkräfte kommen aus 14 Ländern und werden unter anderem in Griechenland, Spanien, Portugal, Italien, Frankreich und Zypern bereitstehen. Zusätzlich stehen 22 Löschflugzeuge und 5 Hubschrauber für schnelle Einsätze bereit. Organisiert und finanziert werden die Maßnahmen über den Katastrophenschutzmechanismus der EU. Hintergrund sind die zunehmenden, teils gewaltigen Waldbrände in ganz Europa. Allein im vergangenen Jahr wurden nach Angaben der EU und der Weltorganisation für Meteorologie mehr als 1 Million Hektar Land durch Feuer zerstört. So viel wie nie zuvor. 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
1: Leute denken ja immer, Schlagfertigkeit ist eine Leistung des Denkapparats. Nein, es ist eine Leistung des Sprachapparats, der sich unter Adrenalinzufuhr vom Denkapparat abkoppelt, quasi verselbstständigt. Das erklärt auch das Phänomen, dass man selber so überrascht ist von dem, was man da so absondert. Wir sind wieder immer im Aufzug, magischer Ort. Mein Gitarrist, mein Tourleiter und ich und eine junge Mutter mit einem vielleicht 12-jährigen Töchterchen. Das Kind guckt mich an, sagt, sind das deine Bodyguards? Und ich höre mich sagen, ja, aber die sind nicht gut, die werden immer verprügelt. Meine Jungs, so eine Fresse. Aber Mutter und Kind strahlten und nur darum geht's. Ich bin Dienstleister, das sind meine Kunden, da kann ich auf Einzelschicksale keine Rücksicht nehmen.
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1: Mit Markus Rohde. Guten Morgen. Das ist eine gute Nachricht für tausende Pendler. Das sagt Brandenburgs Verkehrsminister Krumbach zur bevorstehenden Freigabe der Bahnstrecke Berlin-Hamburg. Nach der monatelangen Sanierung soll der Zugverkehr ab dem 14. Juni, wie angekündigt, wieder planmäßig rollen. Krumbach fordert, dass jetzt Lehren aus dem Sanierungschaos gezogen werden für künftige Maßnahmen. Für die Zeit der Sperrung musste in Brandenburg einer der umfangreichsten Schienenersatzverkehre eingerichtet werden, die das Land je hatte. Die Freigabe musste immer wieder verschoben werden. Der lange Frost hatte die Arbeiten ausgebremst.
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2: In Brandenburg an der Havel startet der Havelsommer am Sonntag mit der Havel-Karawane. Dabei ziehen rund 65 Musiker auf 18 Booten musizierend durch die Stadt. Von 11 bis 16 Uhr sind an mehreren Orten Konzerte auf dem Wasser geplant. Zum Finale wird die Wasserstraße an der Jahrtausendbrücke zeitweise gesperrt. Alexander Kanja, BB Radio Havelland.
3: Brandenburg will den Nachwuchs in der Pflege sichern, stellt die Weichen dafür jetzt mit einer einheitlichen Ausbildung. Bisher werden Altenpflegehilfe und Gesundheits- und Krankenpflege getrennt ausgebildet. Künftig heißt es Pflegefachassistenz. Die neue Ausbildung soll im Oktober 2027 starten, an allen 31 Pflegeschulen im Land. Clara Himmel, Landeshauptstadtstudio Potsdam.
4: Bei einer Massenschlägerei in Forst sind mehrere Menschen verletzt worden. Auch drei Polizisten wurden bei dem Einsatz verwundet. Die Auseinandersetzung war vor einem Geschäft in der Promenade ausgebrochen. Die Kriminalpolizei ermittelt zu den Hintergründen. Benedikt Maurer, BB Radio, Lokalstudio Niederlausitz in Cottbus.
1: Deutschland bekommt keinen Sitz im UN-Sicherheitsrat. Die Bundesrepublik ist bei der Wahl in der UN-Vollversammlung in New York am Abend mit ihrer Kandidatur gescheitert. Stattdessen bekommen Österreich und Portugal einen Sitz als neue, nicht ständige Mitglieder im höchsten UN-Gremium. Deutschland war bisher 6-mal im Sicherheitsrat vertreten, zuletzt 2019 und 20. Europa rüstet sich für die Waldbrandsaison. Die EU will in diesem Sommer rund 800 Feuerwehrleute in besonders gefährdeten Regionen stationieren. Die Einsatzkräfte kommen aus 14 Ländern und werden unter anderem in Griechenland, Spanien, Portugal, Italien, Frankreich und Zypern bereitstehen. Zusätzlich stehen 22 Löschflugzeuge und 5 Hubschrauber für schnelle Einsätze bereit. Organisiert und finanziert werden die Maßnahmen über den Katastrophenschutzmechanismus der EU. Hintergrund sind die zunehmenden, teils gewaltigen Waldbrände in ganz Europa. Allein im vergangenen Jahr wurden nach Angaben der EU und der Weltorganisation für Meteorologie mehr als 1 Million Hektar Land durch Feuer zerstört. So viel wie nie zuvor. 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
1: Andere Regeln kapiere ich auch nicht. Ich habe jetzt zum Beispiel gelernt, wenn man auf der Autobahn auf der linken Spur fährt und freundlich links blinkt und es fährt zufällig einer vor dir, dann ist das wohl Nötigung. Lichttube ist erlaubt, hat mir der Polizist erklärt. Es sei denn, du bist schneller als das Licht. Dann nicht. Weil dann erschreckt man sich ja zweimal. Ja, dann kommt erst das Auto und dann das Licht. Waren dann 100 Euro und 2 Punkte. Und ich will ja niemanden auf Ideen bringen, aber wäre ich rechts dran vorbeigefahren, 75 Euro 1 Punkt. Und ich will niemanden auf Ideen bringen, Standstreifen, 50 Euro 1 Punkt. Und ich will wirklich niemanden auf Ideen bringen, aber illegales Blaulicht im Auto. Eine Ordnungswidrigkeit, kostet 35 Euro, wird das Blaulicht eingezogen, darfst du weiterfahren.
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0: Danke.
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2: 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Frei übersetzt, du schaust ganz schön traurig aus für ein verliebtes Mädchen. Kommt im Juni. 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
3: Mit Markus Rohde. Guten Morgen. Das ist eine gute Nachricht für tausende Pendler. Das sagt Brandenburgs Verkehrsminister Krumbach zur bevorstehenden Freigabe der Bahnstrecke Berlin-Hamburg. Nach der monatelangen Sanierung soll der Zugverkehr ab dem 14. Juni, wie angekündigt, wieder planmäßig rollen. Krumbach fordert, dass jetzt Lehren aus dem Sanierungschaos gezogen werden für künftige Maßnahmen. Für die Zeit der Sperrung musste in Brandenburg einer der umfangreichsten Schienenersatzverkehre eingerichtet werden, die das Land je hatte. Die Freigabe musste immer wieder verschoben werden. Der lange Frost hatte die Arbeiten ausgebremst.
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4: In Brandenburg an der Havel startet der Havelsommer am Sonntag mit der Havel-Karawane. Dabei ziehen rund 65 Musiker auf 18 Booten musizierend durch die Stadt. Von 11 bis 16 Uhr sind an mehreren Orten Konzerte auf dem Wasser geplant. Zum Finale wird die Wasserstraße an der Jahrtausendbrücke zeitweise gesperrt. Alexander Kanja, BB Radio Havelland.
5: Brandenburg will den Nachwuchs in der Pflege sichern, stellt die Weichen dafür jetzt mit einer einheitlichen Ausbildung. Bisher werden Altenpflegehilfe und Gesundheits- und Krankenpflege getrennt ausgebildet. Künftig heißt es Pflegefachassistenz. Die neue Ausbildung soll im Oktober 2027 starten, an allen 31 Pflegeschulen im Land. Clara Himmel, Landeshauptstadtstudio Potsdam.
6: Bei einer Massenschlägerei in Forst sind mehrere Menschen verletzt worden. Auch drei Polizisten wurden bei dem Einsatz verwundet. Die Auseinandersetzung war vor einem Geschäft in der Promenade ausgebrochen. Die Kriminalpolizei ermittelt zu den Hintergründen. Benedikt Maurer, BB Radio, Lokalstudio Niederlausitz in Cottbus.
3: Deutschland bekommt keinen Sitz im UN-Sicherheitsrat. Die Bundesrepublik ist bei der Wahl in der UN-Vollversammlung in New York am Abend mit ihrer Kandidatur gescheitert. Stattdessen bekommen Österreich und Portugal einen Sitz als neue, nicht ständige Mitglieder im höchsten UN-Gremium. Deutschland war bisher 6-mal im Sicherheitsrat vertreten, zuletzt 2019 und 20. Europa rüstet sich für die Waldbrandsaison. Die EU will in diesem Sommer rund 800 Feuerwehrleute in besonders gefährdeten Regionen stationieren. Die Einsatzkräfte kommen aus 14 Ländern und werden unter anderem in Griechenland, Spanien, Portugal, Italien, Frankreich und Zypern bereitstehen. Zusätzlich stehen 22 Löschflugzeuge und 5 Hubschrauber für schnelle Einsätze bereit. Organisiert und finanziert werden die Maßnahmen über den Katastrophenschutzmechanismus der EU. Hintergrund sind die zunehmenden, teils gewaltigen Waldbrände in ganz Europa. Allein im vergangenen Jahr wurden nach Angaben der EU und der Weltorganisation für Meteorologie mehr als 1 Million Hektar Land durch Feuer zerstört. So viel wie nie zuvor. 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
1: Geh mal heute in die Schnapsabteilung in den Supermarkt. Die guten Sachen sind hinter Glas. Kannst nicht mehr wie früher mal aufschrauben, mal gucken, ist das überhaupt das Zeug, was ich brauche, ja? Du musst klingeln. Und wenn du da drauf drückst, das läuft nicht gerade diskret ab, ne? Ich will nicht sagen Fliegeralarm, aber es hat schon eine gewisse Aufmerksamkeitsspanne, die da startet. Verehrte Kunden, ein Mitarbeiter kommt gleich in die Spirituosenabteilung, ja? Dann stehst du da wie so ein Erdmännchen auf dem Präsentierteller und alle gucken den Gang entlang und sagen, oh, der war doch heute Morgen schon mal da, ja? Dann stehst du ganz schnell, hast du ganz schnell so einen Ruf weg. Wenn ich jetzt mal was kaufe, ich gehe in den Gang für Backwaren. Kennt ihr diese Backaroma rum? Ganz kleine Fiole und du brauchst so 200 für 3 Kaltirinha. Aber es kommt natürlich auch doof an, ne? Dann rennst du da wie so ein Laborassistent mit 200 Fiolen Richtung Kasse.
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Mit seinen Gitarrenklängen lädt der Brite ein, mit den Liebsten zu kuscheln und die gemeinsame Zeit zu genießen. 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Das Gefühlvolle und Sensible wird bei Eds Konzerten immer wieder deutlich. Nicht zuletzt dann, wenn zu seinen Liedern die Frage aller Fragen gestellt und mit einem Kuss besiegelt wird. Eine wundervolle Erinnerung an einen bedeutungsvollen und perfekten Tag. Darling, you look perfect tonight. Der Schmusesänger ist sich aber auch für andere romantische Gesten nicht zu schade. So überraschte Ed Sheeran ein Brautpaar in einer Kirche in Las Vegas. Mitten in der Trauung stand der Brite plötzlich im Raum und performte nur für das Paar einen seiner emotionalen Songs.

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2: Mit Markus Roder. Guten Morgen. Das ist ein neuer Ansatz in der Brandenburger Migrationspolitik. In Frankfurt geht heute das erste Brandenburger Chancencenter offiziell in den Betrieb. Das Konzept ist Teil der neuen Landesübergangseinrichtung im Ortsteil Markendorf und richtet sich an geduldete Asylbewerber mit unsicherer Bleibeperspektive. Ziel ist es, diesen Menschen eine Perspektive zu geben, zum Beispiel durch Sprachkurse und Arbeitsvermittlung. Das Zentrum bietet Platz für rund 400 Menschen und soll vor allem die Kommunen entlasten. Und jetzt noch mehr aus unserem Land von BB Radio Brandenburg-Reporter Benedikt Maurer für die Niederlausitz.
3: Die Freibäder im Elbe-Elster bekommen auch in diesem Jahr finanzielle Unterstützung. Der Landkreis stellt dafür 100.000 Euro bereit. Zusätzlich fördert die Sparkasse 6 Freibäder mit jeweils 10.000 Euro.
2: Danke, Benedikt. Möglich, dass der Lieblingsladen heute zubleibt. Die Gewerkschaft Verdi ruft erneut zu bundesweiten Warnstreiks im Handel auf. Betroffen sind demnach der Einzel- und der Groß- und Außenhandel. Die jüngsten Tarifangebote der Arbeitgeber in einigen Bundesländern hatte die Gewerkschaft als unverschämt zurückgewiesen. 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
4: Schönen guten Morgen. Heute mal mehr, mal weniger Wolken, meist trocken. Erstmal im Laufe des Tages wird's richtig heftig. Schauer, Gewitter, Starkregen, Hagel, Sturmböen. Was ist denn da los? Das Ganze bei 25 Grad. Im Moment sind es 12.
5: 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Der BB-Radio-Straßenscanner zeigt im Moment noch nichts an. Ihr kommt überall gut durch, aber geblitzt wird unter anderem auf der B320 am Ortseingang Liebe Rose. Wenn ihr irgendwas gesehen habt, Staus oder Blitzer, bitte melden per Anruf oder WhatsApp 0331 74 40 40.
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7: Guten Morgen!
4: Guten Morgen, es ist Donnerstag und es ist Sommer und mit dem Sommer kommt der Sommerstress. Ja. Ja, es klingt absurd, aber ihr kennt das vielleicht auch, dass man am Wochenende zum Beispiel auf 3 verschiedenen Grillpartys eingeladen ist, eigentlich aber auch eine Fahrradtour machen will, die Familie treffen. Wie ihr das entspannt lösen könnt, diesen Sommerstress, ja, besprechen wir gleich in 10 Minuten. Viel Spaß jetzt erstmal mit einer sehr entspannten Nummer von Taylor Swift, hier ist Opelite.
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1: Ja, ich freue mich immer sehr, von euch zu hören. Deswegen habt ihr auch alle meine Nummer, damit ihr euch jederzeit melden könnt, wenn euch irgendwas auf dem Herzen liegt oder irgendeine Frage habt, die euch im Alltag beschäftigt.
2: Ja, so wie bei Marco aus Kaput. Der schreibt, hey Gerlinde, jetzt ist ja der Sommer endlich da und da habe ich ein großes Problem. Ich versinke im Freizeitstress. Ja, Freunde und Familie wollen sich treffen. Ich will meinem Hobby nachgehen und ja, Arbeit muss ich ja irgendwie auch noch. Hast du da einen Tipp, wie ich das alles unter einen Hut bringen kann?
1: Das finde ich eine schöne Frage, ne?
2: Ja.
1: Also, alles geht natürlich nicht. Da musst du schon Entscheidungen treffen, zum Beispiel, ob du eben zur Grillparty mit der Familie gehst oder zum Fußball mit Freunden. Das heißt, du musst für dich rausfinden, was du lieber möchtest. Und ich selber habe vor kurzem einen Trick gelernt, den ich ganz toll finde, nämlich eine Münze werfen.
2: Was?
1: Ja, also du weißt nicht zum Beispiel, ob du A oder B willst.
2: Ja.
1: Und dann wirfst du die Münze. Und ich verspreche dir, in dem Moment, wo du die hochschmeißt, diese Münze, weißt du, was du wirklich willst, weil du schon ein bisschen hoffst, auf welche Seite das fällt?
2: Also zum Beispiel arbeiten oder zu Hause bleiben.
1: Ja, genau. Also Münze werfen und dann weißt du in dem Moment, was du wirklich machen willst.
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0: Hallo, guten Morgen.
1: Guten Morgen.
0: Hier ist BB Radio, der Kaiser und Gerlinde Jenicke und Cindy aus Marzahn.
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4: Ich muss mal eins sagen, bin ich die Einzige, die Kinder anstrengend findet? Jetzt mal manchmal, oder? Ich verstehe euch alle wieder, das ist schön und Pubertät, aber mir gehen Kinder manchmal auf den Sack, die wollen mal zu essen. Ich werde ständig gefragt, ob ich noch schwanger bin. Ich sage, ich kann, auf dem Rücken hätte ich Platz, verstehst du? Ich wollte eigentlich was ganz anderes, ich muss das mal kurz klären, ich bin nicht schwanger, falls du mal, ich hab, wisse, ich möchte das auch nicht, eine Schwangerschaft, Heißhungerattacken brauche ich nicht. Verstehst du, ich esse auch so Gewürzgurke mit Schlagsahne und noch ein Omelett und Kassler oben drauf. Ich kann das nicht, denn stell mal vor, du musst ja das Kind, das tragen die alle vorne in diesem Tuch. Was muss ich denn holen? Spannbettlaken, aber... denn wohne ich im vierten Stock, ich müsste das ja auch die ganze Zeit mit mir hoch und runter schleppen. Und du brauchst ja auch immer einen, der dafür sorgt, dass du ihn kriegst. Und da bin ich jetzt einfach da, um zu fragen, weil... nee, ich hab ja keinen Bock mehr auf... Das Einzige, was ich nur noch kann, ist ein Handstand und du lässt einen Rinnen hängen, du drehst mich. Ich will das nicht mehr.
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3: Mit Markus Roder. Guten Morgen. Die Gewerkschaft Verdi ruft heute erneut zu bundesweiten Warnstreiks im Handel auf. Betroffen sind der Einzel- sowie der Groß- und Außenhandel. Und lange Gesichter in der Bundesregierung. Deutschland bekommt keinen Sitz im UN-Sicherheitsrat. Die Bundesrepublik ist bei der Wahl in der UN-Vollversammlung in New York am Abend mit einer Kandidatur gescheitert.
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4: Mit Benedikt Maurer. Guten Morgen. Die Theodor-Fontane-Gesamtschule in Cottbus ist bei einem landesweiten Schulwettbewerb ausgezeichnet worden. Dabei ging es darum, zu zeigen, warum die eigene Schule ein guter Ort zum Arbeiten und Lernen ist. Der Gewinnbeitrag aus Cottbus soll nun in der Lehrkräftekampagne des Landes genutzt werden. Die Freibäder im Elbe-Elster bekommen auch in diesem Jahr finanzielle Unterstützung. Der Landkreis stellt dafür 100.000 Euro bereit. Zusätzlich fördert die Sparkasse 6 Freibäder mit jeweils 10.000 Euro. 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
5: Schönen guten Morgen. Heute mal mehr, mal weniger Wolken, meist trocken. Erstmal im Laufe des Tages wird's richtig heftig. Schauer, Gewitter, Starkregen, Hagel, Sturmböen. Was ist denn da los? Das Ganze bei 25 Grad. Im Moment sind es 12.
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6: Der BB-Radio-Straßenscanner zeigt mir im Moment noch nichts an. Ihr kommt überall gut durch, aber geblitzt wird unter anderem auf der B320 am Ortseingang Liebe Rose. Wenn ihr irgendwas gesehen habt, Staus oder Blitzer, bitte melden per Anruf oder WhatsApp 0331 74 40 40.
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8: Guten Morgen!
5: Guten Morgen.
6: Guten Morgen.
5: Es ist wirklich ein Thema, die Fußballbilder. Also selbst
6: hier Panini
5: bei,
6: oder was?
5: Ja. Die WM geht ja nächste Woche los.
6: Ja.
5: Und diese Sammelbildchen solltet ihr auf gar keinen Fall in den Müll schmeißen, wenn ihr sie dazu kriegt bei einem Einkauf oder so.
6: Weil?
5: Ja, das erfahren wir um 6:45 in die Welt in 30 Sekunden. Das heißt, es wird sehr lustig,
6: okay.
5: Unsere neue Comedy. Da wünschen wir viel Spaß bei. Und jetzt knallt es erstmal in der Bude. Aber sowas von. Das ist ein Song, der sich von ganz alleine auftritt. Müsst ihr gar nichts machen. Artemas.
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0: BB Radio, der Kaiser und Gerlinde Jenicke und Frank. Als
1: Guten
0: Ersatz
1: Morgen.
0: Für den Kaiser, der hat ein Thema mit rein in die Show gebracht. Er ist ja verheiratet.
1: Ja.
0: Eine Sache, die euer Partner nicht kann
1: und
0: es treibt euch in den Wahnsinn.
1: Sie kann nicht Wäsche zusammenlegen oder Wäsche wegräumen. Ich mache schon alles. Ich wasche und tue und sie schafft es nicht mal, die fertige Wäsche in ihren Schrank zu räumen. Macht mich wahnsinnig.
0: Macht dich wahnsinnig. Olaf aus Rathenow, hallo.
2: Ja, hallöchen.
0: Was ist es bei dir? Was kann denn deine nicht?
2: Also meine Frau kann alles, sie ist perfekt. Aber muss ich dazu sagen, also die hat ja natürlich ein paar kleine Macken, ja, die mich natürlich auch sehr, sehr aufregen. Das sind so eine Sachen wie die Fernbedienung am Fernseher hinzulegen, weil es ist ja eine Fernbedienung, die kann ja auch am Tisch liegen.
1: Das ist richtig.
2: Ja. Oder, oder den Geschirrspüler einräumen, ja. Da muss akkurat, muss alles sortiert sein. Und wenn ich den einräume, wird der ausgeräumt und neu eingeräumt.
1: Nein! Das würde mich ja wahnsinnig machen. Aber dann würde ich an deiner Stelle gar nichts mehr einräumen. Soll sie es doch gleich machen.
2: Ja, also das, man lernt mit der Zeit, man muss sich einfach dumm stellen, dann schafft Freizeit.
1: Richtig.
0: So, ich finde, das ist ein gutes Schlusswort für dieses Gespräch, Olaf. Aber du bist natürlich trotzdem schwerst verliebt.
2: Na,
0: immer
2: natürlich.
0: Noch.
2: Meine Frau ist das absolute Beste, was mir je passiert ist.
0: Ach, ist das schön. Also diese eine Sache, die der Partner nicht kann, die euch in den Wahnsinn treibt. Heute Morgen in der Show. Erstmal dir, Olaf, vielen Dank. Liebe Grüße an die gute Frau. Und ihr sagt uns Bescheid, was bei euch ist. 0331 74 40 40.

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1: Josephine aus Hennigsdorf. Hallo.
2: Hallo.
1: Guten Morgen. Der Highscore liegt bei 8. Wir gucken, was du jetzt vorhast und wir drücken dir die Daumen, dass es ja klappen könnte. Vielleicht mit dem Wochenjackpot von 100 Euro ist ja schon morgen soweit. Also toi, toi, toi.
3: Ich gebe dir ein A und du sagst Stopp. A.
2: Stopp.
3: M wie Martha.
1: Dein Buchstabe ist der M. Wenn Frank sagt, dann geht es los für dich mit der Stadt mit M.
2: München.
1: Land.
2: Weiter.
1: Das mache ich mir aufs Butterbrot.
2: Marmelade.
1: Bekannte Firma.
2: Michelin.
1: Sportart mit M.
2: Weiter.
1: Perfektes Geschenk für die Schwiegermutter mit M.
2: Milch.
1: Hauptspeise mit M.
2: Mett.
1: Wort mit 4 Buchstaben.
2: Mett.
1: Scheidungsgrund.
2: Missverständnis.
3: Ja.
1: Zweimal Matt, naja.
2: Ja, ich weiß.
3: Ja,
1: der
3: sind
1: Kaiser,
3: 7.
1: Der
3: sind
1: Kaiser 7, würde jetzt sagen, also, das geht nicht, aber.
3: Es macht, glaube ich, keinen Unterschied.
1: Nee,
3: es
1: leider
3: fehlt,
1: nicht.
3: Es fehlt
1: nee.
3: Einer.
1: Nee, aber auch schön, wenn du der Schwiegermutter eine Milch mitbringst. Freut sie sich vielleicht.
2: Im Haus.
1: Danke, dass du mitgespielt hast. Vielleicht hören wir uns mal wieder, Josephine, ja?
2: Ja, gerne.
1: Schönen Tag.
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1: Mit Markus Roder. Guten Morgen. Das ist ein neuer Ansatz in der Brandenburger Migrationspolitik. In Frankfurt geht heute das erste Brandenburger Chancencenter offiziell in den Betrieb. Das Konzept ist Teil der neuen Landesübergangseinrichtung im Ortsteil Markendorf und richtet sich an geduldete Asylbewerber mit unsicherer Bleibeperspektive. Ziel ist es, diesen Menschen eine Perspektive zu geben, zum Beispiel durch Sprachkurse und Arbeitsvermittlung. Das Zentrum bietet Platz für rund 400 Menschen und soll vor allem die Kommunen entlasten. Und jetzt noch mehr aus unserem Land von BB Radio Brandenburg-Reporterin Clara Himmel für den Nordosten.
2: Die Regionalleitstelle Nordost in Eberswalde bildet Nachwuchs aus, sucht junge Leute, die Einsatzdisponent für Oberhavel, Barnim, Uckermark und Märkisch-Oderland werden wollen. Besonders gefragt sind Azubis, die schon Rettererfahrung haben. Bewerben geht bis 26. Juni. Infos auf barnim.de.
1: Danke, Clara. Möglich, dass der Lieblingsladen heute zubleibt. Die Gewerkschaft Verdi ruft erneut zu bundesweiten Warnstreiks im Handel auf. Betroffen sind demnach der Einzel- und der Groß- und Außenhandel. Die jüngsten Tarifangebote der Arbeitgeber in einigen Bundesländern hatte die Gewerkschaft als unverschämt zurückgewiesen. 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
3: Schönen guten Morgen.
4: Guten Morgen.
3: 6 Uhr und eine Minute jetzt. Im Moment haben wir 12 Grad in Altdöbern. In Bernau sind es 12, in Brandenburg an der Havel sind es schon 15 Grad.
4: Ich möchte heute joggen heute Nachmittag. Ist das möglich oder nicht?
3: Pff, du, wenn du nichts dagegen hast, dass der Hagel dich umhaut.
4: Okay,
3: nein,
4: ja, dann
3: ist es. Du, Regen macht schön, macht es einfach. Nein, ein bisschen was wird schon noch runterkommen. Es sollte viel schlimmer werden. Also so schlimm, wie eigentlich angekündigt, wird es wohl nicht. Mal sonnig, mal wolkig. Temperaturen bis 26 Grad. Und wie gesagt, ein bisschen Regen, teilweise auch Gewitter möglich.
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4: Der BB-Radio-Straßenscanner zeigt an, Vorsicht, es liegen Spanngurte auf der A15 Richtung Cottbus zwischen Rogosen und Cottbus Süd. Das ist aber das einzige Problem im Moment. Ansonsten läuft's überall, aber Vorsicht, nicht zu schnell. Geblitzt wird unter anderem auf der A12 Richtung Berlin kurz vor Storkow. Eure Staus, eure Blitzer bitte melden per Anruf oder WhatsApp 0331 74 40 40.
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3: Guten Morgen! Schöne guten Morgen, 6 Uhr und 2 Minuten. Kollegen! Die meisten haben welche, ja, wenn sie auch heute wieder treffen bei der Arbeit. Kollegen sind ja manchmal sehr eigenartig. Das heißt, sie haben eine eigene Art.
4: Ja, du ja zum Beispiel. Also wenn man hier ins Studio kommt und denkt, wo ist man denn hier? Das ist ja eine Apotheke. Der ganze Studio sieht aus wie der Boden im Bergheim, wenn es Putzteam nach der Party kommt. Ja. Was ist das alles? Diese ganzen Pillen, auch gerade jetzt eben wieder irgendwas hast du dir eingeträufelt aus der Pinzette.
3: Verrate ich dir gleich. Mit ein bisschen Glück kriegst du was ab.
4: Daher kommt und die gute Laune bei dir. Jetzt verstehe ich.
3: Der Hagel heute Nachmittag auch nichts aus beim Joggen. Jetzt geht's erstmal richtig feurig los mit Lady Gaga. Alles dreht sich, alles bewegt sich. Doch, klingt wie Rummelbums. Hier ist Abracadabra.
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0: 6:07.
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0: Sommerfeeling bei
1: Sommerfeeling, ja.
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1: Guten Morgen.
0: 6:11 Uhr ist es. Vielleicht seid ihr schon bei der Arbeit heute Morgen oder ihr seid gerade auf dem Weg. In den meisten Fällen trefft ihr da auf Kollegen. Und die haben dann manchmal merkwürdige Angewohnheiten.
1: Ja, du zum Beispiel. Ja, du trägst dir jeden Morgen vor der Sendung eine Riesenkiste ins Studio.
0: Ja.
1: Und dann geht's los. Dann wird die Apotheke ausgepackt. 1000 Tabletten aufs Pult. Pulver, ich habe gerade mal nachgezählt, da liegen 13 Pillen. 13 Pillen liegen die da, die du jetzt alle schluckst. Was ist das?
0: Das sind meine Nahrungsergänzungsmittel. Ich glaube, ich brauche die nicht wirklich, aber dann zeigen sie mir im Internet immer an, ja, hier gegen Falten brauchst du Kollagen, gegen das brauchst du das und dann kaufe ich das. Ich habe Omega-3, habe ich, Vitamin D, dann Kutsu, frag mich nicht, was das ist, aber ich brauche es, glaube ich, dringend. Ja, und Shilajit. Ich weiß auch nicht, was das ist, aber ich brauche das.
1: Du trinkst es mit Red Bull.
0: Das ist vielleicht nicht so schlau.
1: Das ist wirklich also die dümmste Angewohnheit.
0: Vitamin B1, ja.
1: Es ist sehr merkwürdig.
0: Du hast auch eine merkwürdige Angewohnheit.
1: Ich habe gar keine.
0: Doch, bei dir im Büro ist es super aufgeräumt.
1: Ja,
0: das ist ja nicht
1: toll.
0: Das Problem, ja. Das ist so, als würde da kein Mensch arbeiten. Aber eine ganze Wand ist voller Alkoholflaschen. Und die sind alle leer.
1: Ja.
0: Und man darf die nicht wegräumen. Nee. Was ist denn das für eine Angewohnheit?
1: Ja, das muss man vielleicht erklären. Das ist so ein bisschen Aberglaube. Und zwar bekommen wir ja zweimal im Jahr Quoten hier bei BB Radio.
0: Ja.
1: Und immer wenn es gut läuft, kommt die Geschäftsführung mit einer Flasche Champagner vorbei.
0: Ja.
1: Und bisher lief es zum Glück, seitdem wir hier sein dürfen, relativ gut.
0: Offensichtlich, weil es ja alles voller Flaschen.
1: Und ich habe aber dann relativ schnell gedacht, okay, das Ziel muss sein, dass dieses Regal, wo diese Flaschen stehen, irgendwann voll ist, weil dann heißt es, wir sind endgültig im Radiohimmel angekommen. Und deswegen werden die leeren Flaschen nicht weggeräumt, sondern bleiben als Glücksbringer für die nächste Quotenmessung dort stehen, in der Hoffnung, dass eine weitere Flasche hinzukommt.
0: Also 13 Pillen auf dem Tisch bei mir, bei Frank sind es die leeren Alkoholflaschen an der Wand. Welche merkwürdigen Dinge bringen denn eure Kollegen zur Arbeit mit, wo ihr euch wirklich wundert? Vielleicht hat einer immer einen Teddy dabei oder der andere bringt seinen Ehemann mit, wer weiß. Ja? Wollen wir natürlich auch gerne hören. 0331 74 40 40.

0: Bühne mit Dermot Kennedy, der Kaiser und Gerlin Diejenicke, 6.17 Uhr ist es.
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2: Sammelalben sind für viele eine Kindheitserinnerung. Man hat plötzlich angefangen, sich für Spieler aus Ecuador zu interessieren oder Südkorea, nur weil man deren Sticker hatte. Das war auch logopädisch gut, weil du halt die Nachnamen auch aussprechen musst.
3: Mama, guck mal, ich hab jetzt Quarta Kiliwink Tubitz Lingo.
2: Und das ist heute noch immer so, nur eben mit 48 Mannschaften und fast 1000 Stickern. Und dann hast du endlich Ter Stegen und klebst ihn ein und weißt, dass Oliver Baumann der Keeper ist, der jetzt doch nicht Stammtorwart ist. Macht aber nix. Tauschen in der Schule ist spannend und ist lehrreicher als Bitcoin-Handel, wenn es wieder heißt:
3: Wenn du mir Würz gibst, kriegst du Himblex Kranz Nawanski und Taco Frengo Bacavi Katawa Willi.
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1: 6:21 Uhr.

0: Guten Morgen, hey, hier ist WB Radio, der Jawohl. Kaiser und Gerlinde Jenicke, 6.24 Uhr ist es. Aktueller gute Laune-Pop von Kamrat gleich, Hug Yourself. Und
1: schön.
0: Taylor Swift, die am Freitag einen neuen Song rausbringt, schon wieder.
1: Ist ja morgen schon.
0: Soundtrack
1: gibt's zum neuen. Gibt's auch bei uns Premiere morgen um Punkt 10 Uhr.
0: Toy Story Film.
1: Ja.
0: Sehr gut. Oh, ich bin sehr gespannt.
1: Ja.
0: Haben wir vorher noch nie gehört.
1: Nee.
0: Also morgen um 10. Apropos 10, aus den 10ern hören wir sie gleich mit Blank Space, mehr Vielfalt, 10er, 20er und die besten aktuellen Hits.
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10: Schottland ist eine der erfolglosesten Mannschaften der WM-Geschichte. Von 23 Partien gewannen die Schotten bislang nur 4. Die letzte WM-Teilnahme liegt mittlerweile auch 20 Jahre zurück. Das Land kam bisher nie über die Gruppenphase hinaus.
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19: Mit Markus Roder. Guten Morgen. Die Gewerkschaft Verdi ruft heute erneut zu bundesweiten Warnstreiks im Handel auf. Betroffen sind der Einzel- sowie der Groß- und Außenhandel. Und lange Gesichter in der Bundesregierung. Deutschland bekommt keinen Sitz im UN-Sicherheitsrat. Die Bundesrepublik ist bei der Wahl in der UN-Vollversammlung in New York am Abend mit einer Kandidatur gescheitert.
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21: Mit Benedikt Maurer. Guten Morgen. Die Theodor-Fontane-Gesamtschule in Cottbus ist bei einem landesweiten Schulwettbewerb ausgezeichnet worden. Dabei ging es darum, zu zeigen, warum die eigene Schule ein guter Ort zum Arbeiten und Lernen ist. Der Gewinnbeitrag aus Cottbus soll nun in der Lehrkräftekampagne des Landes genutzt werden. Die Freibäder im Elbe Elster bekommen auch in diesem Jahr finanzielle Unterstützung. Der Landkreis stellt dafür 100.000 Euro bereit. Zusätzlich fördert die Sparkasse 6 Freibäder mit jeweils 10.000 Euro. 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
0: Für ganz Brandenburg und Berlin zuverlässig und genau. Guten Morgen hier in Cottbus, in der Niederlausitz und im Elsterland, im schönen Cottbus, Spremberg und Lübben haben wir heute Temperaturen bis 26 Grad. Mal sonnig, mal wolkig, im Laufe des Tages durchaus wieder Regen und Gewitter möglich. 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
23: Achtung, wir haben einen Unfall auf dem Beschleunigungsstreifen und zwar auf der A13 Richtung Berlin zwischen der Auffahrt Teupitz und Groß-Köris. Im Stadtverkehr Berlin gibt's noch kaum Probleme, außer wie immer so ein bisschen Einfädelstau auf der A100 Richtung Norden ab der Becksstraße. 15 Minuten mehr bitte einplanen. Geblitzt wird auf der A10, dem südlichen Ring, Richtung Dreieck Potsdam, kurz hinter Michendorf. Eure Staus, eure Blitzer, bitte melden per Anruf oder WhatsApp 0331 74 40 40. 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
0: Guten Morgen! 6.32 Uhr.
1: Guten Morgen.
0: Sie ist schön, sie ist unbezahlbar und sie erinnert euch immer daran, dass ihr Gewinner seid. Die einzigartige, streng limitierte BB-Radio-Morgenshow-Tasse. Könnt ihr gleich wieder abräumen, vorausgesetzt ihr gewinnt bei Schlag den Kaiser.
1: Ja.
0: Mit Frank als Vertretung habt ihr gute Chancen, dass es klappen könnte.
1: Aber auch schon zweimal gewonnen die Woche, also so leicht ist nicht.
0: Deswegen seid ihr jetzt wieder dran. Nächste Runde wäre nur fair. 6:45 hier in der Show mitmachen unter bbradio.de. Einfach klicken und dann können wir zusammen spielen. Du kannst mich mal.
1: Was?
0: Ja, sehr frei übersetzt der neue Titel von Kamrat. Hier ist Hug Yourself.
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1: Ach, ich mag das, dass ihr mich immer wieder in euer Leben reingucken lasst und euch meldet, wenn irgendwo der Schuh drückt bei euch oder ihr eine Frage habt, die euch beschäftigt im Alltag. Genau deswegen habe ich euch ja meine Nummer gegeben und ich versuche natürlich zu helfen, wo ich kann.
3: So, diesmal geht's um Michaela aus Hohenneuendorf. Die schreibt folgendes. Hilfe! Mein Nachbar, der hat sich einen neuen Grill gekauft und jetzt brutzelt der von morgens bis abends da fröhlich seine Steaks. Das belastet mich sehr, denn sobald ich das Fenster aufmache, riecht die ganze Bude nach Grill. Wäsche aufhängen im Garten ist praktisch unmöglich, geht überhaupt nicht mehr. Was kann ich tun, um ihn zu stoppen?
1: Also erstmal auf den richtigen Moment warten, ja. Nicht in der Wut rübergehen, wenn er gerade grillt, weil das könnte sein, dass das dann sehr unangenehm für alle wird. Einfach den nächsten Tag abpassen, ja, wenn die Lage entspannt ist, er mal gerade nicht grillt, beim Müll rausbringen, was auch immer. Und nicht mit dem Zeigefinger ran, so, ey, du räucherst mich jeden Tag ein, sondern die eigene Situation erklären. Hey, du grillst ja super gerne, das riecht oft auch sehr lecker, aber da es aktuell echt jeden Tag ist, zieht der Rauch genau in meinen Schlaf und ich kann da nicht schlafen, können wir da eine Lösung finden. Psychologisch auch gut, ihn bitten, 10 Minuten bevor er grillt, kurz Bescheid zu sagen, damit du alle Fenster schließen kannst. Ja, weil das ist sehr nett von dir, aber das macht ihm natürlich ein schlechtes Gewissen, ist auch mit Anstrengung verbunden. Also vielleicht hat er darauf das ein oder andere Mal keine Lust und lässt das mit dem Grillen ganz, weil ihm auffällt, dass er ja wirklich ständig am Grillen ist. Der müsste ja jeden Tag, wenn er wirklich jeden Tag grillt, ständig bei dir vor der Tür stehen und sagen, geht gleich wieder los. Darauf hat er wahrscheinlich keine Lust. Also viel Glück und guten Appetit.
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0: Direkt nochmal den Mond angeheult. Schönen guten Morgen, es ist 6.45 Uhr.
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0: Hallo, liebe Anne aus Sachsen. Schön, dass du mit dabei bist. Guten Morgen.
2: Guten Morgen.
0: Anne, eine BB Radio Morgenshow-Tasse nach Sachsen, das fände ich natürlich sehr schön.
3: Auf alle Fälle.
0: Na, da drücken wir mal die Daumen, dass jetzt klappt. Hier ist Tipp Nummer 1. Gegen Frank geht's heute. Vielleicht ist es ein bisschen einfacher als sonst. Ich bin meistens schlecht gelaunt, aber irgendwie mögen mich trotzdem alle.
3: Das kann vieles sein, weiter.
0: Ich habe viele Probleme, ein großes Ego und kaum Hosen.
3: Was?
2: Weiter.
0: Ich gehöre zu einer sehr bekannten Familie mit seltsamer Stimmlage.
2: Donald Duck.
0: Es ist Donald Duck.
3: Wirklich?
0: Ja.
3: Ich war jetzt bei Obelix, weil der auch immer nur eine Hose trägt. Aber die hohe Stimme, da war ich raus.
0: Ja, die seltsame Stimmlage. Du, die Tasse geht nach Sachsen. Herzlichen Glückwunsch. Gut gemacht.
2: Danke, vielen Dank für die Tasse. Ich freue mich sehr, super.
0: Na dann, alles Liebe und vielleicht bis bald.
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0: 6.55 Uhr, alles Guten richtig Morgen. Gemacht. Hier ist Bibi Radio, Jawohl. Der Kaiser und Gerlinde Jenicke. Und für alle, die noch ein paar Drums zum Wachwerden brauchen,
1: Na?
0: Gleich Alexandra Stan, Mr. Saxo Beat
1: Jawohl.
0: Aus den 2010ern. Außerdem die aktuelle von Alex Warren hat definitiv Potenzial, sein nächster Nummer 1 Hit zu werden nach Ordinary. Fever Dream gleich.
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9: 7 Uhr. 7 Uhr.
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11: Mit Markus Roder. Guten Morgen. Das ist ein neuer Ansatz in der Brandenburger Migrationspolitik. In Frankfurt geht heute das erste Brandenburger Chancencenter offiziell in den Betrieb. Das Konzept ist Teil der neuen Landesübergangseinrichtung im Ortsteil Markendorf und richtet sich an geduldete Asylbewerber mit unsicherer Bleibeperspektive. Ziel ist es, diesen Menschen eine Perspektive zu geben, zum Beispiel durch Sprachkurse und Arbeitsvermittlung. Das Zentrum bietet Platz für rund 400 Menschen und soll vor allem die Kommunen entlasten. Und jetzt noch mehr aus unserem Land von BB Radio Brandenburg-Reporterin Clara Himmel.
12: Die Züge zwischen Berlin und Hamburg können bald wieder rollen. Die Generalsanierung liegt im Zeitplan und soll am 14. Juni beendet sein. Nur im Fernverkehr kann es da noch leichte Verspätungen geben, sagt die Bahn. Eigentlich sollte die Strecke schon am 1. Mai freigegeben werden. Der lange Frost im Winter aber hat alles verzögert.
11: Danke, Clara. Möglich, dass der Lieblingsladen heute zubleibt. Die Gewerkschaft Verdi ruft erneut zu bundesweiten Warnstreiks im Handel auf. Betroffen sind der Einzel- sowie der Groß- und Außenhandel. Die jüngsten Tarifangebote der Arbeitgeber in einigen Bundesländern hatte die Gewerkschaft als unverschämt zurückgewiesen. 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
13: Schönen guten Morgen, 7:02 Uhr, es ist 15
14: guten
13: Grad.
14: Morgen.
13: Haben wir jetzt in Guteborn, 12 in Neuruppin, in Potsdam hier sind es 14 Grad. Es wird mal sonnig, mal wolkig sein. Vereinzelt erste Schauer dabei. Am Nachmittag gibt es dann auch Hagel, teilweise Sturmböen und Gewitter.
14: Ich möchte doch heute joggen, heute ist Joggingtag.
13: Du sei stark, halte durch, zieh durch.
14: Dann wäre ich ja wieder fett.
13: Heute, weil du heute einmal nicht joggen gehst, wirst du fett.
14: Ja.
13: 26 Grad maximal.
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14: Der BB-Radio-Straßenscanner zeigt an, Achtung, es gibt einen Unfall auf dem Beschleunigungsstreifen. Betroffen ist die A13 Richtung Berlin zwischen der Auffahrt Teupitz und Großköris. Und dann dauert es wie immer länger, die üblichen 10 bis 15 Minuten, ein Fädelstau auf der A115 Richtung Berlin ab Kleinmachnow. Stadtverkehr Berlin, da haben wir die A100, 20 Minuten mehr Richtung Norden ab der Becksstraße. Ansonsten kommt ihr aber noch überall gut durch. Geblitzt wird hat der... liebe Peter gemeldet auf der A13 Richtung Dresden zwischen Kittlitz und Karlau in einer 80er-Zone. Habt ihr noch irgendwas, Staus oder Blitzer? Bitte melden per Anruf oder WhatsApp 0331 74 40 40.
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0: Guten Morgen!
13: Schönen guten Morgen. 7:03 Uhr. Gleich wird es sehr lustig.
14: Ja.
13: Mit Jan van Weide. Den kennt ihr aus dem Quatsch Comedy Club, natürlich, aus dem Fernsehen. Binge Reloaded, auch als Stimme von Temptation Island im Hintergrund. Wer das guckt. Und gleich ist er bei uns in der Show. Das auch noch,
14: ja,
13: um 8:15 Uhr bei den besten Comedians Deutschlands. Und hier ist mutmaßlich die nächste Nummer 1 von Alex Warren. Seine aktuelle Nummer Fever Dream.
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0: Hier ist BB-Radio, der Kaiser und Gerlinde Jenicke mit Frank als Ersatzmann in dieser Woche. Merkwürdiges Verhalten von Kollegen, beziehungsweise Dinge, die Kollegen mit zur Arbeit bringen, wo ihr euch fragt, wie konnte das passieren? Frank wundert sich über meine ganzen Pillen hier auf dem Tisch.
1: 13 hast du heute schon
0: das
1: geschluckt.
0: Das sind meine Nahrungsergänzungsmittel. Frank hat eine ganze Wand in seinem Büro voll mit leeren Alkoholflaschen.
1: Aber glaube, es sind Glücksflaschen.
0: Und Chrissy ist auch eine Kollegin hier bei BB-Radio und die, guten Morgen erstmal.
2: Na, ihr zwei?
0: Hat das Zimmer voll mit Schuhen. Du hast einen Schuhschrank in deinem Büro. Was ist denn da los?
2: Na, ich brauche für die Arbeit schicke, hohe Schuhe. Die kann ich aber beim Autofahren nicht anziehen. Also bleiben die im Büro und sehen immer schön aus.
1: Ja gut, da reicht aber ein Paar. Oder hast du für jedes Meeting ein anderes Paar Schuhe?
2: Nein, das muss ja zum Outfit passen. Dann müssen die zu goldenen und silbernem Schmuck passen. Und mal ein bisschen höher, mal ein bisschen flacher. Also, Frank, bitte.
0: Ist wirklich irre. Vor allen Dingen hier bei BB-Radio ist jedem egal, wie er aussieht. Naja, ist ja so. Das ist so.
1: Das stimmt nicht.
0: Wir sind ja beim Radio.
1: Aber ich finde schon, dass die Leute hier zum Teil...
0: Ja, Chrissy, weil sie ihre Schuhe hier...
1: ordentlich gekleidet.
0: Gut, also vielen Dank. Und welche Schuhe wirst du heute anziehen? Weißt du schon? Du bist ja gerade auf dem Weg hierher. Was hast du an? Was ziehst du für Schuhe dazu an?
2: Ja, ich muss mal gucken. Wahrscheinlich die schwarzen Hohen.
0: Die schwarzen Hohen?
1: Ah, heute Meeting beim Chef. Alles klar.
0: Genau. Merkwürdiges Verhalten von Kollegen. Was bringen die mit, was euch immer wieder wundert? 0331 74 40 40.

0: Franke. Schönen guten Morgen.
1: Guten Morgen.
0: 7.15 Uhr, hier ist Jan van Weide.
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4: Bei meinem Erstgeborenen, die hatte eine Phase, als die drei war, da hat die immer geheult. Immer. Egal was. Kakao alle. Sekundenkleber im Auge. Und so immer. Hat immer nur ein Auge geweint, da wusste ich, aha, da war jemand am Tübchen. Nein, aber also, bei so normalen Sachen, dann durfte die manchmal was gucken. Ne? Folge Maya durfte sie gucken und wir hatten immer einen mündlichen Vertrag. Eine Folge.
5: Eine Folge.
4: Jedes Mal ist die nach der Folge zu mir gekommen.
5: Papa, kann ich noch eine Folge gucken?
4: Und ich habe jedes Mal gesagt, nein. Weil ich finde, eine Folge reicht. Aber kein Kind der Welt von 3 Jahren hat jemals einfach so ein Nein akzeptiert. Das ist noch nie passiert. Kein Kind der Welt von 3 Jahren wird dann einfach mal da stehen und sagen, stimmt, Vater, ich sah ja bereits eine Folge. Entschuldige bitte. Sorry, was ist nur in mich gefahren? Ich bin noch ein bisschen durch von der Kita, entschuldige. Ich gehe einfach in mein Zimmer und räume ein bisschen auf. Okay, alles klar. Ne? Da ist passiert. Das passiert nicht, nein. Niemals.
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0: Nase, Pfeffer, Nase, morgen kommt der Osterhase. 7.24 Uhr, hier ist BB Radio, der Kaiser und der Lindy Jenicke. Gleich die aktuelle von Michael Schulte. 5 a.m., die hat nichts mit dem 5 a.m. Club zu tun, also mit diesem Trend, dass man um 5 Uhr morgens aufsteht, um einen erfolgreichen Tag zu haben. Deswegen funktioniert das bei uns nicht, weil wir ja schon um 4 aufstehen.
1: Wir gehen gar nicht erst ins Bett, wir machen durch.
0: Außerdem Mama-Tochter-Vibes von Pink und Willow Sage Heart. Cover Me in Sunshine, gleich.
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18: Mit Markus Roder. Guten Morgen. Die Gewerkschaft Verdi ruft heute erneut zu bundesweiten Warnstreiks im Handel auf. Betroffen sind der Einzel- sowie der Groß- und Außenhandel. Und lange Gesichter in der Bundesregierung. Deutschland bekommt keinen Sitz im UN-Sicherheitsrat. Die Bundesrepublik ist bei der Wahl in der UN-Vollversammlung in New York am Abend mit einer Kandidatur gescheitert.
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20: Mit Benedikt Maurer. Guten Morgen. Die Theodor-Fontane-Gesamtschule in Cottbus ist bei einem landesweiten Schulwettbewerb ausgezeichnet worden. Dabei ging es darum, zu zeigen, warum die eigene Schule ein guter Ort zum Arbeiten und Lernen ist. Der Gewinnbeitrag aus Cottbus soll nun in der Lehrkräftekampagne des Landes genutzt werden. Die Freibäder im Elbe-Elster bekommen auch in diesem Jahr finanzielle Unterstützung. Der Landkreis stellt dafür 100.000 Euro bereit. Zusätzlich fördert die Sparkasse 6 Freibäder mit jeweils 10.000 Euro. 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
0: 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Guten Morgen hier in Cottbus, in der Niederlausitz und im Elsterland. Im schönen Cottbus, Spremberg und Lübben haben wir heute Temperaturen bis 26 Grad. Mal sonnig, mal wolkig, im Laufe des Tages durchaus wieder Regen und Gewitter möglich.
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22: 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Und der BB-Radio-Straßenscanner zeigt an. Achtung, wir haben einen Liegenbleiber auf der A10, dem östlichen Ring Richtung Dreieck Barnim, zwischen Dreieck Spreeau und Freienbrink. Dann dauert es 15 Minuten länger auf der A115 Richtung Berlin ab Kleinmachnow. Das ist dieser Einfädelstau hier. Tendenz ist hier steigend. Und Vorsicht, wir haben eine Ölspur in Lieberose, und zwar auf der Straße Lindenplatz zwischen Ganda und dem Ortsausgang. Habt ihr noch irgendwas, Staus oder Blitzer, bitte melden per Anruf oder WhatsApp die 0331 74 40 40. 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
0: Guten Morgen! 7.33 Uhr. Schönen guten Morgen.
22: Guten Morgen.
0: Gleich könnt ihr wieder mitraten beim ersten, zweiten, dritten Kaffee des Tages, ja, vielleicht, oder auf dem Weg zur Arbeit noch. Wir spielen euer Lieblingsspiel Stadt, Land, Plus. Das macht Spaß im Radio, ja, drinne auch. 7:45. Also wenn ihr Bock habt mitzuspielen, geht ja immerhin um einen Wochenjackpot von 100 Euro. 0331 74 40 40. Viel Spaß jetzt mit der aktuellen von unserem guten Freund und Hörer Michael Schulte.
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0: was mit die Bandscheiben. Guten Morgen.
1: Guten Morgen.
0: 7.40 Uhr ist es. Hier ist BB-Radio. Der Kaiser und Gerlinde Jenicke mit Frank als Ersatzmann in dieser Woche. Manchmal ist es schöner, am Wochenende zu arbeiten, als Freizeit zu haben. Wir sind ja am Samstag ab 12 wieder in der Mall of Berlin bis 18 Uhr, senden live, Frank und ich.
1: Ja.
0: Stündlich gibt's 1000 Euro, die ihr gewinnen könnt, wenn ihr vorbeikommt. Also das stimmt, für uns ist es Arbeit, es ist schöne Arbeit,
1: ja,
0: aber es ist Arbeit.
1: Ja, aber für mich ist es ein absoluter Glückstag, weil eigentlich sollte ich am Samstag auf der Gartenparty meiner Eltern aushelfen, geben so ein kleines Sommerfest und da haben sie gesagt, Mensch, da könntest du doch mal den Getränkeservice machen. Und das ist ja nun wirklich so gar nicht meins. Da ist wirklich so gar keine Freude dran. Aber ich hätte es natürlich gemacht, weil es ja meine Eltern sitzt. Und jetzt kam leider diese Jobanfrage dazwischen. Das ist natürlich also wahnsinnig unglücklich gelaufen. Und ja, jetzt muss meine Frau, die liebe Antje, die muss das jetzt alles alleine bei meinen Eltern machen und alle Aufgaben erledigen, die ich eigentlich gemacht hätte.
0: Also, nachdem du mal bei mir zum Grillen warst zu Hause und bei dem Scheiblettenkäse die Plastikfolie nicht abgemacht hast, bevor du es auf den Grill gelegt hast, auf die Burger und sämtliche Blumentöpfe von meinem Balkon geschmissen hast, aus Versehen angeblich, muss ich sagen, deine Familie hat sehr viel Glück, dass du das alles nicht machen musst am Wochenende. Also, liebe Antje, du wirst wahrscheinlich neue Grillmeisterin bei Franks Eltern. Hier ist BB-Radio, der Kaiser und Gerlinde Jenicke, 7 Uhr.

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1: Josephine aus Hennigsdorf. Hallo.
2: Hallo.
1: Guten Morgen. Der Highscore liegt bei 8. Wir gucken, was du jetzt vorhast und wir drücken dir die Daumen, dass es ja klappen könnte. Vielleicht mit dem Wochenjackpot von 100 Euro ist ja schon morgen soweit. Also toi, toi, toi.
3: Ich gebe dir ein A und du sagst Stopp. A.
2: Stopp.
3: M wie Martha.
1: Dein Buchstabe ist der M. Wenn Frank sagt, dann geht es los für dich mit der Stadt mit M.
2: München.
1: Land.
2: Weiter.
1: Das mache ich mir aufs Butterbrot.
2: Marmelade.
1: Bekannte Firma.
2: Michelin.
1: Sportart mit M.
2: Weiter.
1: Perfektes Geschenk für die Schwiegermutter mit M.
2: Milch.
1: Hauptspeise mit M.
2: Mett.
1: Wort mit 4 Buchstaben.
2: Mett.
1: Scheidungsgrund.
2: Missverständnis.
3: Ja.
1: Zweimal Matt, naja.
2: Ja, ich weiß.
3: Ja, der sind
1: Kaiser,
3: 7.
1: Der Kaiser
3: sind
1: 7, würde jetzt sagen,
3: also,
1: das geht nicht, aber.
3: Es macht, glaube ich, keinen Unterschied.
1: Nee,
3: es
1: leider
3: fehlt,
1: nicht.
3: Es fehlt nee. Einer.
1: Nee, aber auch schön, wenn du der Schwiegermutter eine Milch mitbringst.
2: Ja.
1: Freut die sich vielleicht.
2: Im Haus.
1: Danke, dass du mitgespielt hast. Vielleicht hören wir uns mal wieder, Josephine, ja?
2: Ja, gerne.
1: Schönen Tag.
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0: Und ein bisschen Sonne dazu um 7.55 Uhr. Hier ist BB Radio, der Kaiser und Gerlinde Jenicke. Gleich passend zum Sonnenschein ein bisschen Ray Dalton. Seine aktuelle heißt Blood Running. Außerdem Break My Heart, Dua Lipa, die heiratet Freitag. Und da sind Leute auf der Gästeliste. Elton John, Madonna, Mick Jagger, wen die alles kennt.
1: Wahnsinn.
0: Ja, wirklich. Also.
1: Willst du die unbedingt als Gäste haben?
0: Ja, natürlich.
1: Wollen da bestimmt nur so leckeren Champagne und Kaviar und so weiter.
0: Ja, da weiß ich jetzt nicht, ob Dua Lipa sich das leisten kann.
1: Naja, deswegen.
0: Außerdem was Entspanntes von Olivia Dean, auch aktuelle Musik, Man I Need, gleich.
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5: Acht Uhr.
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7: Mit Markus Rode. Guten Morgen. Brandenburg geht ab heute neue Wege in der Migrationspolitik. Im Frankfurter Ortsteil Markendorf geht das landesweit erste Chancencenter offiziell in den Betrieb. Das Projekt ist Teil der neuen Landesübergangseinrichtung und richtet sich an geduldete Asylbewerber mit unsicherer Bleibeperspektive. Ziel ist es, diesen Menschen eine Perspektive zu geben, zum Beispiel durch Sprachkurse und Arbeitsvermittlung. Das Zentrum bietet Platz für rund 400 Menschen und soll vor allem die Kommunen entlasten. Und jetzt noch mehr aus unserem Land von BB Radio Brandenburg-Reporterin Clara Himmel für den Nordosten.
8: Die Regionalleitstelle Nordost in Eberswalde bildet Nachwuchs aus, sucht junge Leute, die Einsatzdisponent für Oberhavel, Barnim, Uckermark und Märkisch-Oderland werden wollen. Besonders gefragt sind Azubis, die schon Rettererfahrung haben. Bewerben geht bis 26. Juni. Infos auf barnim.de.
7: Danke, Clara. Im Süden des Landes freut man sich heute auf einen Besuch von Staatskanzleichefin Katrin Schneider. Schneider hat dicke Förderschecks für die Strukturstärkung in der Lausitz im Gepäck. Gut 700.000 Euro gibt es für den Geopark Muskauer Faltenbogen. 1,5 Millionen für ein Tourismus- und Kulturzentrum Alte Ziegelei in Kleinkölzig. Und anschließend noch rund 750.000 Euro für den Spremberger Wasser- und Abwasserzweckverband. 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
9: Schönen guten Morgen, 8 Uhr und 2 Minuten. Also teilweise sieht das so schön aus. Ja, hier in Potsdam zum Beispiel scheint gerade ganz toll die Sonne bei 15 Grad. In Neuruppin haben wir auch 15 Grad, 14 Grad in Lindenberg. Es wird mal sonnig sein, mal wolkig heute. Vor allen Dingen auch teilweise wirklich krasser Regen mit dabei im Laufe des Tages. Kleiner Hagel, Sturmböen sind auch möglich. Dann wird die Sonne sich auch kurz verziehen, aber schön warm wird's. Temperaturen heute bis 26 Grad.
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10: Der BB-Radio-Straßenscanner zeigt an, Achtung, wir haben einen Unfall mit einem LKW auf der L40 zwischen Diedersdorf und Großbeeren. Bitte Vorsicht hier in beiden Richtungen. Dann gibt's einen Liegenbleiber auf der A10, dem östlichen Ring Richtung Dreieck Barnim, zwischen Dreieck Spreeau und Freienbrink. Im Stadtverkehr Berlin die üblichen 20 Minuten mehr bitte einplanen auf der A100 Richtung Norden ab der Wechsstraße. Geblitzt wird aktuell auf der B96 und zwar beidseitig zwischen Finsterwalde und Betten. Das hat Susi gemeldet. Vielen, vielen Dank. Habt ihr auch noch irgendwas gesehen? 0331 74 40 40.
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9: Guten Morgen! Schönen guten Morgen, 8 Uhr und 3 Minuten. Ja, ich gebe es gerne zu, ich bin auch eine dieser merkwürdigen Kolleginnen, ja, die immer komische Dinge mit zur Arbeit bringen. Frank sieht das auf jeden Fall so.
10: Entschuldigung, es ist auch merkwürdig, wenn man jeden Tag einen Reisekoffer voller Nahrungsergänzungsmittel dabei hat. Also sorry.
9: Also wir wollen heute gerne...
10: 14, 15 Tabletten.
9: Ja, wir wollen auch gerne von euren merkwürdigen Kollegen hören, die komische Dinge mit im Büro haben. Wir haben eine WhatsApp bekommen aus Rathenow.
10: Ja.
9: Da waren wir ein bisschen ratlos, als wir das gehört haben. Wie kann man denn sowas Merkwürdiges machen? Aber vielleicht habt ihr auch so eine Kollegen, denen eine bestimmte Tasse sehr wichtig ist.
10: Oh,
9: hören wir gleich um 8.10 Uhr. Jetzt freuen wir uns über aktuelle Musik von Ray Dalton. Hier ist Blood Running.
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1: 8:11. Schönen guten Morgen, hier ist
2: guten
1: BB Radio,
2: Morgen.
1: Der Kaiser und Gerlinde Jenicke mit Frank als Ersatzmann. Merkwürdige Dinge, die Kollegen am Arbeitsplatz haben.
2: Ja.
1: Frank sammelt in seinem Büro Alkoholflaschen. Das ist sehr lustig,
2: ja,
1: weil
2: Moment,
1: das Ganze, na ja, aber dein Büro, du wirst du gleich erklären natürlich, aber
2: ja.
1: Das Büro ist so sauber von ihm, da denkt man, da arbeitet gar keiner.
2: Ja.
1: Und dann steht an einer Seite der Wand eine Reihe voller Alkoholflaschen, die ist leer.
2: Ja, das ist ein Ritual. Und
1: ja.
2: Zwar bekommen wir zweimal im Jahr Einschaltquoten und immer wenn die gut sind, kommt die Chefin rein und bringt Champagnerflaschen mit für alle. Und die habe ich dann einfach angefangen zu sammeln, weil ich dachte, okay, je mehr Champagnerflaschen leerer Natur in meinem Büro stehen,
1: ja,
2: desto besser scheinen die Quoten zu sein. Und deswegen ist es seitdem Aberglaube.
1: Als Motivation.
2: Ja, genau.
1: Was für merkwürdige Dinge haben eure Kollegen am Arbeitsplatz? Olaf aus Rathenow.
3: Ich hatte mal zwei Kollegen. Der eine Kollege hatte so eine Marotte. Der hat eine Kaffeetasse gehabt, die durfte nicht abgewaschen werden. Ja, der hat jeden Tag wieder aus dieser versifften Tasse getrunken und die war so eklig. Und meine Kollegin hat die dann aus Versehen mal abgewaschen. Danach hat er sie weggeworfen. Er hat dann nie wieder draus getrunken. Er war dann nicht mehr derselbe.
2: Oh Gott, Messi.
1: Er war nicht mehr derselbe. Was für merkwürdige Dinge haben eure Kollegen am Arbeitsplatz? 0331 74 40 40. Wir sprechen mit Patricia noch im Laufe des Morgens.
2: Ja.
1: Die sprüht was rum im Büro. Aber es ist kein Parfum, es ist kein Mückenspray, es ist auch kein Pfefferspray. Was ist das? Darüber sprechen wir um 9.15 Uhr und jetzt wird's sehr entspannt bei BB Radio mit aktueller Musik von Olivia Dean, Man I Need.

0: 8.16 Uhr.
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2: Sammelalben sind für viele eine Kindheitserinnerung. Man hat plötzlich angefangen, sich für Spieler aus Ecuador zu interessieren oder Südkorea, nur weil man deren Sticker hatte. Das war auch logopädisch gut, weil du halt die Nachnamen auch aussprechen musst.
3: Mama, guck mal, ich hab jetzt Quarta Kiliwink Tubitz Lingo.
2: Und das ist heute noch immer so, nur eben mit 48 Mannschaften und fast 1000 Stickern. Und dann hast du endlich Ter Stegen und klebst ihn ein und weißt, dass Oliver Baumann der Keeper ist, der jetzt doch nicht Stammtorwart ist. Macht aber nix. Tauschen in der Schule ist spannend und ist lehrreicher als Bitcoin-Handel, wenn es wieder heißt:
3: Wenn du mir Würz gibst, kriegst du Himblex Kranz Nawanski und Taco Frengo Bacavi Katawa Willi.
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1: Guten Morgen.
0: Guten Morgen, es ist 8.24 Uhr, gleich ein musikalischer Energy Drink von Sia, Unstoppable. Außerdem die aktuelle von Taylor Swift, da tut einem nicht die Oma leid, denn wir spielen Opa leid.
1: Um Gottes Willen.
0: Ist doch ein toller
1: Aus
0: Song.
1: Aus welchem Buch kommt denn dieser Witz?
0: Ist Fips Asmussen 1920.
1: Aus dem allerobersten Regal.
0: Gleich.
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15: Die F60 Abraumförderbrücke in Lichterfeld im Landkreis Elbe-Elster ist eine der größten beweglichen Arbeitsmaschinen der Welt. In Betrieb war die Maschine in den Jahren 1991 und 92. Heute kann die F60 als Bestandteil des Besucherbergwerks besichtigt werden. Die Stahlkonstruktion wird auch als liegender Eiffelturm der Lausitz bezeichnet. Allerdings überragt sie diesen mit einer Länge von 502 und einer Breite von 204 Metern gewaltig. In 75 Metern Höhe befindet sich auf der Spitze der Brücke eine Plattform mit Rundumsicht über die gesamte Lausitz.
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17: Mit Markus Roder. Guten Morgen.
11: Die Gewerkschaft Verdi ruft heute erneut zu bundesweiten Warnstreiks im Handel auf. Betroffen sind der Einzel- sowie der Groß- und Außenhandel. Und lange Gesichter in der Bundesregierung. Deutschland bekommt keinen Sitz im UN-Sicherheitsrat. Die Bundesrepublik ist bei der Wahl in der UN-Vollversammlung in New York am Abend mit einer Kandidatur gescheitert.
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18: Mit Benedikt Maurer. Guten Morgen. Die Theodor-Fontane-Gesamtschule in Cottbus ist bei einem landesweiten Schulwettbewerb ausgezeichnet worden. Dabei ging es darum, zu zeigen, warum die eigene Schule ein guter Ort zum Arbeiten und Lernen ist. Der Gewinnbeitrag aus Cottbus soll nun in der Lehrkräftekampagne des Landes genutzt werden. Die Freibäder im Elbe-Elster bekommen auch in diesem Jahr finanzielle Unterstützung. Der Landkreis stellt dafür 100.000 Euro bereit. Zusätzlich fördert die Sparkasse 6 Freibäder mit jeweils 10.000 Euro. 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
16: Für ganz Brandenburg und Berlin zuverlässig und genau. Guten Morgen hier in Cottbus, in der Niederlausitz und im Elsterland. Im schönen Cottbus, Spremberg und Lübben haben wir heute Temperaturen bis 26 Grad. Mal sonnig, mal wolkig, im Laufe des Tages durchaus wieder Regen und Gewitter möglich. 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
19: Der BB-Radio-Straßenscanner zeigt an, dass wir einen Unfall haben auf der A13 Richtung Berlin. Ab der Raststätte am Karlberg steht ja deswegen 40 Minuten an. Das ist im Moment der längste Stau hier in der Region. Es gibt noch einen zweiten Unfall mit einem LKW auf der L40 zwischen Diedersdorf und Großbeeren. Vorsicht hier bitte in beiden Richtungen. Und die A100, die füllt sich auch so langsam Richtung Norden ab Hohenzollerndamm im Stadtverkehr Berlin. Aktuell 30 Minuten anstehen. Ein Blitzer hat der Mirko gemeldet. Vielen Dank dafür. Steht auf der A113 stadteinwärts. Höhe Schönefeld Nord. Wenn ihr auch noch was gesehen habt, Staus oder Blitzer, bitte melden per Anruf oder WhatsApp 0331 74 40 40.
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21: Guten Morgen!
16: Schönen guten Morgen.
19: Guten Morgen.
16: 8:32 Uhr. Ihr seid schnell im Kopf, könnt ein bisschen um die Ecke denken, dann seid ihr perfekt für die nächste Runde Schlag den Kaiser. Ihr braucht auch keine Superkräfte, denn diese Woche ist ja Frank für den Kaiser da. Ja. Der Kaiser ist wirklich in diesem Spiel
22: sehr schlau und der Frank ist in diesem Spiel, naja,
16: besiegbar. Muss man sagen. Du hast ja auch schon Tassen gewonnen.
22: Ja, trotzdem immer noch nicht alle im Schrank, aber es läuft.
16: Gleich, 8.45 Uhr spielen wir die nächste Runde. Meldet euch an auf bbradio.de, dann können wir diese Woche, heute oder morgen nochmal mit euch spielen. Und jetzt spielen wir Sia, starke Frau, starke Stimme. Hier ist Unstoppable.
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0: 8.40 Uhr.
1: Guten Morgen.
0: Morgen.
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0: Ach, ich mag das, dass ihr mich immer wieder in euer Leben reingucken lasst und euch meldet, wenn irgendwo der Schuh drückt bei euch oder ihr eine Frage habt, die euch beschäftigt im Alltag. Genau deswegen habe ich euch ja meine Nummer gegeben und ich versuche natürlich zu helfen, wo ich kann.
1: So, diesmal geht es um Michaela aus Hohenneuendorf. Die schreibt folgendes. Hilfe! Mein Nachbar, der hat sich einen neuen Grill gekauft und jetzt brutzelt der von morgens bis abends da fröhlich seine Steaks. Das belastet mich sehr, denn sobald ich das Fenster aufmache, riecht die ganze Bude nach Grill. Wäsche aufhängen im Garten ist praktisch unmöglich, geht überhaupt nicht mehr. Was kann ich tun, um ihn zu stoppen?
0: Also erstmal auf den richtigen Moment warten, ja. Nicht in der Wut rübergehen, wenn er gerade grillt, weil das könnte sein, dass das dann sehr unangenehm für alle wird. Einfach den nächsten Tag abpassen, ja, wenn die Lage entspannt ist, er mal gerade nicht grillt, beim Müll rausbringen, was auch immer. Und nicht mit dem Zeigefinger ran, so, ey, du räucherst mich jeden Tag ein, sondern die eigene Situation erklären. Hey, du grillst ja super gerne, das riecht oft auch sehr lecker, aber da es aktuell echt jeden Tag ist, zieht der Rauch genau in meinen Schlafzimmer und ich kann da nicht schlafen, können wir da eine Lösung finden. Psychologisch auch gut, ihn bitten, 10 Minuten bevor er grillt, kurz Bescheid zu sagen, damit du alle Fenster schließen kannst. Ja, weil das ist sehr nett von dir, aber das macht ihm natürlich ein schlechtes Gewissen, ist auch mit Anstrengung verbunden. Also vielleicht hat er darauf das ein oder andere Mal keine Lust und lässt das mit dem Grillen ganz, weil ihm auffällt, dass er ja wirklich ständig am Grillen ist. Der müsste ja jeden Tag, wenn er wirklich jeden Tag grillt, ständig bei dir vor der Tür stehen und sagen, geht gleich wieder los. Darauf hat er wahrscheinlich keine Lust. Also viel Glück und guten Appetit.
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0: Gesundheit. Guten Morgen, es ist 8.45 Uhr.
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0: Hallo, liebe Anne aus Sachsen. Schön, dass du mit dabei bist. Guten Morgen.
2: Guten Morgen.
0: Anne, eine BB Radio Morgenshow Tasse nach Sachsen. Das fände ich natürlich sehr schön.
3: Auf alle Fälle.
0: Na, da drück mal die Daumen, dass jetzt klappt. Hier ist Tipp Nummer 1. Gegen Frank geht's heute. Vielleicht ist es ein bisschen einfacher als sonst. Ich bin meistens schlecht gelaunt, aber irgendwie mögen mich trotzdem alle.
3: Das kann vieles sein, weiter.
0: Ich habe viele Probleme, ein großes Ego und kaum Hosen.
3: Was?
2: Weiter.
0: Ich gehöre zu einer sehr bekannten Familie mit seltsamer Stimmlage.
2: Donald Duck.
0: Es ist Donald Duck.
3: Wirklich?
0: Ja.
3: Ich war jetzt bei Obelix, weil der auch immer nur eine Hose trägt. Aber die hohe Stimme, da war ich raus.
0: Ja, die seltsame Stimmlage. Du, die Tasse geht nach Sachsen. Herzlichen Glückwunsch. Gut gemacht.
2: Danke, vielen Dank für die Tasse. Ich freue mich sehr super.
0: Na dann, alles Liebe und vielleicht bis bald.
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0: Zuschauer.
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2: Also ich würde schon sagen, ich bin ein großer Fan, ja. Jeden

0: Der Kaiser und Gerlinde Jeneke bei BB Radio. Guten Morgen.
1: Guten Morgen.
0: 8.53 Uhr, es ist Donnerstag. Gleich gibt's Romantik im Doppelpack. Michael Schulte und Ozzy's Half of My Heart.
1: Schön.
0: Und es wird sommerlich mit Nico Santos All-Time High. 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
14: Damit ist es kurz vor neun.
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16: Mit Markus Rode. Guten Morgen. Brandenburg geht ab heute neue Wege in der Migrationspolitik. Im Frankfurter Ortsteil Markendorf geht das landesweit erste Chancencenter offiziell in den Betrieb. Das Projekt ist Teil der neuen Landesübergangseinrichtung und richtet sich an geduldete Asylbewerber mit unsicherer Bleibeperspektive. Ziel ist es, diesen Menschen eine Perspektive zu geben, zum Beispiel durch Sprachkurse und Arbeitsvermittlung. Das Zentrum bietet Platz für rund 400 Menschen und soll vor allem die Kommunen entlasten. Und jetzt noch mehr aus unserem Land von BB Radio Brandenburg-Reporterin Clara Himmel für den Nordosten.
17: Schon zum 8. Mal verleiht der Landkreis Barnim in Eberswalde heute den Illustrationspreis Bernhard an kreative Kinder und Jugendliche. Die haben sich künstlerisch mit den Texten des Literaturwettbewerbs auseinandergesetzt. Zugleich sind die Arbeiten ab heute in einer Ausstellung zu sehen.
16: Danke, Clara. Im Süden des Landes freut man sich heute auf den Besuch von Staatskanzleichefin Katrin Schneider. Die Ministerin hat dicke Förderschecks für die Strukturstärkung in der Lausitz im Gepäck. Gut 700.000 Euro gibt es für den Geopark Muskauer Faltenbogen. 1,5 Millionen für ein Tourismus- und Kulturzentrum Alte Ziegelei in Kleinkölzig. Und anschließend noch

0: einmal rund 750.000 für den Spremberger Wasser- und Abwasserzweckverband. 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
2: Schönen guten Morgen.
3: Guten Morgen.
2: Es ist 9:01 und es sieht ja herrlich aus teilweise. Die Sonne scheint. Wir haben hier zum Beispiel in Potsdam jetzt 16 Grad. In Schönefeld sind es 17. 17 auch in Luckenwalde. Teilweise stark bewölkt. Also es ist mal sonnig, mal wolkig heute. Im Laufe des Tages durchaus wieder kräftige Schauer und Gewitter möglich. Bis 26 Grad.
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3: Der BB-Radio-Straßenscanner zeigt an, es dauert deutlich länger auf der A13 Richtung Berlin. Hier hat es nämlich gekracht, gab einen Unfall und zwar ab der Raststätte am Karlberg steht hier aktuell 35 Minuten an. 20 Minuten länger dauert es auf der A15, ein Fädelstau Richtung Berlin ab Kleinmachnow und im Stadtverkehr Berlin bitte auch bitte 10 bis 15 Minuten mehr einplanen, einmal auf der A100 Richtung Norden ab der Beckstraße und dann nochmal Richtung Süden ab dem Jakob-Kaiser-Platz. Geblitzt wird aktuell auf der A10, dem südlichen Ring, Richtung Dreieck Potsdam, kurz hinter Michendorf. 0331 74 40 40, falls ihr auch was gesehen habt.
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5: Guten Morgen!
2: Ja, morgen. Schönen guten Morgen, 9:01. Der Kaiser ist noch im Urlaub in dieser Woche. Der Frank ist da für ihn. Und warum man ihn ungerne zu Grillpartys einladen möchte.
3: Och, bitte nicht
2: darüber,
3: schon wieder.
2: Naja, das wird er uns vielleicht in einer Viertelstunde, wenn wir ganz artig sind, erzählen. Jetzt erstmal Romantik im Doppelpack. Aktuelle Musik von Michael Schulte und Ausdies. Hier ist Half of My Heart.
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0: Hier ist BB Radio, der Kaiser und Gerlinde Jehnicke mit Frank als Ersatzmann in dieser Woche. Manchmal ist es schöner, am Wochenende zu arbeiten, als Freizeit zu haben. Wir sind ja am Samstag ab 12 wieder in der Mall of Berlin bis 18 Uhr, senden live, Frank und ich.
1: Ja.
0: Stündlich gibt's 1000 Euro, die ihr gewinnen könnt, wenn ihr vorbeikommt. Also das stimmt, für uns ist es Arbeit, also schöne Arbeit,
1: ja,
0: aber es ist Arbeit.
1: Ja, aber für mich ist es ein absoluter Glückstag, weil sollte ich am Samstag auf der Gartenparty meiner Eltern aushelfen, geben so ein kleines Sommerfest und da haben sie gesagt, Mensch, da könntest du doch mal den Getränkeservice machen. Und das ist ja nun wirklich so gar nicht meins. Da ist wirklich so gar keine Freude dran. Aber ich hätte es natürlich gemacht, weil es ja meine Eltern sitzt. Und jetzt kam leider diese Jobanfrage dazwischen. Das ist natürlich also wahnsinnig unglücklich gelaufen. Und ja, jetzt muss meine Frau, die liebe Antje, die muss das jetzt alles alleine bei meinen Eltern machen und alle Aufgaben erledigen, die ich eigentlich gemacht hätte.
0: Also, nachdem du mal bei mir zum Grillen warst zu Hause und bei dem Scheiblettenkäse die Plastikfolie nicht abgemacht hast, bevor du es auf den Grill gelegt hast, auf die Burger und sämtliche Blumentöpfe von meinem Balkon geschmissen hast, aus Versehen angeblich, muss ich sagen, deine Familie hat sehr viel Glück, dass du das alles nicht machen musst am Wochenende. Also, liebe Antje, du wirst wahrscheinlich neue Grillmeisterin bei Franks Eltern. Hier ist BB.

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1: Guten Morgen.
0: Der Kaiser und Gerlinde Jenicke. Es ist 9.23 Uhr, Donnerstagmorgen. Dermot Kennedy gleich. Der wollte eigentlich gar kein Musiker werden, sondern Footballspieler als Kind. Aber man nimmt ja, was man kriegt. Also, da hat er halt Musik genommen. Seine aktuelle Funeral gleich und was Entspanntes von Marlon Rudet, When the Beat Drops Out, gleich.
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27: Mit Markus Roder. Guten Morgen. Die Gewerkschaft Verdi ruft heute erneut zu bundesweiten Warnstreiks im Handel auf. Betroffen sind der Einzel- sowie der Groß- und Außenhandel. Und lange Gesichter in der Bundesregierung. Deutschland bekommt keinen Sitz im UN-Sicherheitsrat. Die Bundesrepublik ist bei der Wahl in der UN-Vollversammlung in New York am Abend mit einer Kandidatur gescheitert.
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2: Mit Benedikt Maurer. Guten Morgen. Die Theodor-Fontane-Gesamtschule in Cottbus ist bei einem landesweiten Schulwettbewerb ausgezeichnet worden. Dabei ging es darum, zu zeigen, warum die eigene Schule ein guter Ort zum Arbeiten und Lernen ist. Der Gewinnbeitrag aus Cottbus soll nun in der Lehrkräftekampagne des Landes genutzt werden. Die Freibäder im Elbe-Elster bekommen auch in diesem Jahr finanzielle Unterstützung. Der Landkreis stellt dafür 100.000 Euro bereit. Zusätzlich fördert die Sparkasse 6 Freibäder mit jeweils 10.000 Euro. 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
0: Für ganz Brandenburg und Berlin zuverlässig und genau. Guten Morgen hier in Cottbus, in der Niederlausitz und im Elsterland, im schönen Cottbus, Spremberg und Lübben haben wir heute Temperaturen bis 26 Grad. Mal sonnig, mal wolkig, im Laufe des Tages durchaus wieder Regen und Gewitter möglich. 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
5: 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Es gibt einen Unfall auf der A13 Richtung Berlin ab der Raststätte am Karlberg. Bitte aktuell 30 Minuten mehr einplanen. Dann gab es noch einen Unfall auf der L40 zwischen Diedersdorf und Großbeeren. Vorsicht bitte hier in beiden Richtungen. Länger dauert es außerdem auf der A100 Richtung Norden ab der Wechsstraße 10 Minuten mehr und Richtung Süden bitte ab Jakob-Kaiserplatz auch 10 Minuten mehr einplanen. Und geblitzt wird auf der B96 beidseitig zwischen Finsterwalde und Betten, hat Susi gemeldet. Habt ihr auch noch irgendwas gesehen, Staus oder Blitzer? Bitte melden an die 0331 74 40 40. 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
0: 9.31 Uhr. Guten Morgen. Gibt ja so Menschen, die können alles, ja. Und so einen gibt's gleich für euch in den besten Comedians Deutschlands, Jan van Weide. Der kann Serien, der kann synchron sprechen und der kann auch sehr lustig. Hört er gleich in der Show um 9:45 Uhr. Und jetzt gibt's aktuelle Musik von Dermot Kennedy. Da ist ein bisschen mehr Wumms als bei seiner letzten Nummer drauf. Auch sehr, sehr schön. Hier ist Funeral.
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1: Guten Morgen.
0: Es ist 9.43 Uhr. Olivia Dean hat was Tolles rausgebracht.
1: So schön. Ja,
0: ja. Man I Need war ja schon so toll. Ich glaube, der ist sogar noch ein bisschen besser. So Easy to Fall in Love nach Jan van Weyde.
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4: Bei meinen Erstgeborenen, die hatte eine Phase, als die drei war, da hat die immer geheult. Immer. Egal was. Kakao alle. Sekundenkleber im Auge. Und so immer. Hat immer nur ein Auge geweint, da wusste ich, aha, da war jemand am Tübchen. Nein, aber also, bei so normalen Sachen, dann durfte die manchmal was gucken. Eine Folge Maya durfte sie gucken. Und wir hatten immer einen mündlichen Vertrag. Eine Folge.
5: Eine Folge.
4: Jedes Mal ist die nach der Folge zu mir gekommen.
5: Papa, kann ich noch eine Folge gucken?
4: Und ich habe jedes Mal gesagt, nein. Weil ich finde, eine Folge reicht. Aber kein Kind der Welt von 3 Jahren hat jemals einfach so ein Nein akzeptiert. Das ist noch nie passiert. Kein Kind der Welt von 3 Jahren wird dann einfach mal da stehen und sagen, stimmt, Vater, ich sah ja bereits eine Folge. Entschuldige bitte. Sorry, was ist nur in mich gefahren? Ich bin noch ein bisschen durch von der Kita, entschuldige. Ich gehe einfach in mein Zimmer und räume ein bisschen auf. Okay, alles klar. Ne? Das passiert nicht. Das passiert nicht, nein. Niemals.
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11: Es ist gleich 10 Uhr am Donnerstag.
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13: Mit Markus Roder. Guten Tag. Jetzt wird's turbulent. Der Deutsche Wetterdienst warnt heute in ganz Deutschland vor heftigen Gewittern mit Hagel und Starkregen. Zum Nachmittag seien schwere Sturmböen mit Windgeschwindigkeiten bis zu 100 km/h nicht ausgeschlossen, heißt es. Neben Niedersachsen, Nordrhein-Westfalen, Sachsen-Anhalt und Mecklenburg-Vorpommern gilt die Warnung auch für uns in Brandenburg. Im Frankfurter Ortsteil Markendorf geht das landesweit erste Chancencenter heute offiziell in den Betrieb. Das Projekt ist Teil der neuen Landesübergangseinrichtung. Das Ziel? Bisher nur geduldeten Asylbewerbern, bei denen nicht klar ist, ob sie bleiben dürfen, eine Perspektive in Deutschland zu geben. Zum Beispiel durch Sprachkurse und Arbeitsvermittlung. Die Gewerkschaft Verdi ruft heute erneut zu bundesweiten Warnstreiks im Handel auf. Betroffen sind der Einzel- und der Großhandel. Die jüngsten Tarifangebote der Arbeitgeber in einigen Bundesländern hatte die Gewerkschaft als unverschämt zurückgewiesen. 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
11: Der Donnerstag bringt uns heute, ihr habt es vielleicht gerade in den Nachrichten schon gehört, erstmal noch ein Sonne-Wolken-Mix, aber am Nachmittag sind Regen, Gewitter, Starkregen, Sturmböen, Hagel, alles möglich. Passt da also bitte auf euch auf. erstmal bis zu 25 Grad. Ich denke,

0: denke mal, da wird es ordentlich abkühlen später. Morgen zwischendurch auch mal Regen, aber nicht so wild, bei bis zu 22 Grad.
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0: Der BB-Radio Straßenscanner zeigt auf der A10, dem westlichen Berliner Ring Richtung Dreieck Havelland, ab Großkreuz 15 Minuten Baustellenstau. Auf der A13 Richtung Berlin, ab der Raststätte am Karlberg eine halbe Stunde mehr, auch da eine Baustelle. Und dann haben wir noch auf der L100 zwischen Basdorf und Schönwalde in beiden Richtungen eine Vollsperrung nach einem Unfall. Es blitzt auf der B96 beidseitig zwischen Finsterwalde und Betten. Und wenn ihr noch was habt, einen Stau oder auch einen Blitzer, dann sagt Bescheid. Nummer zu uns ist die 0331 74 40 40. Gute Fahrt!
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0: Es ist Donnerstag und es wird nachher ungemütlich. Ich habe gerade meinen Hundespaziergang schon mal vorsorglich lieber abgesagt, weil Hagel, Sturmböen, das möchten wir nicht, glaube ich, sind wir uns alle einig. Wir machen hier erstmal weiter mit einer ganz entspannten Playlist aus den 20ern. Gleich Michael Patrick Kelly mit dabei. Und vorher starten wir hier aktuell mit Kamerad.
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0: Mit ganz viel Leichtigkeit geht's durch den Donnerstag. Ihr hört BB Radio und das ist so schön, dass wir so weitermachen wollen, ja? Also auch wenn es heute vielleicht mal stressig wird, viel zu tun ist, gibt's bei uns eine Playlist mit ganz viel Fröhlichkeit, das BB Radio mehr Musik versprechen. Eine halbe Stunde Musik nonstop, zum Beispiel mit Megastars wie Dua Lipa oder Harry Styles, mit Dance von Austis oder auch mit einem der ganz großen Partyhits von Katy Perry. Last Friday Night ist zum Beispiel gleich auch mit dabei.
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7: Brasilien ist die einzige Nation, die bislang an allen Weltmeisterschaften teilgenommen hat. Dahinter folgt Deutschland. Beide Nationen standen sogar schon 8-mal in einem WM-Finale.
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10: Rauf aufs Rad und die Lausitz entdecken. Am Samstag startet in Spremberg das zweite Perleradeln. Los geht's um 10 Uhr auf dem Marktplatz zu einer rund 57 Kilometer langen Tour durch die wunderschöne Landschaft rund um die Perle der Lausitz. Die Strecke führt vorbei an idyllischen Orten und kann ganz bequem per App begleitet werden. Also anmelden, mitradeln und gemeinsam einen sportlichen Tag an der frischen Luft genießen.
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10: 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Also erstmal sieht hier alles entspannt aus mit einem Sonne-Wolken-Mix bei Temperaturen heute maximal zwischen 22 und 25 Grad. Heute Nachmittag kommen aber mehr Wolken, vor allem kommen auch Regen und Gewitter örtlich. Da sind auch Starkregen, Sturmböen und Hagel möglich und dann wird es natürlich auch deutlich kühler. Auch morgen ist mal Regen mit dabei, auch noch kleinere Gewitter bei bis zu 22 Grad. 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
10: Der BB-Radio Straßenscanner zeigt auf der A10, dem westlichen Berliner Ring Richtung Dreieck Havelland ab Großkreuz, 20 Minuten Baustellenstau. Auf der A13 Richtung Berlin ab der Raststätte am Karlberg eine halbe Stunde plus, auch da Baustelle. Und im Stadtverkehr Berlin A100 Richtung Norden, ab Spandauer Damm 20 Minuten mehr. Dann hat uns Holger einen aktuellen Blitzer gemeldet. Der steht im Kreuz Oranienburg, wenn ihr von der A111 auf den nördlichen Ring Richtung Dreieck Havelland fahrt. Vielen lieben Dank dir. Und wenn ihr auch noch was seht, dann meldet euch jederzeit gerne bei uns. Per WhatsApp oder auch per Anruf 0331 74 40 40 ist die Nummer zu uns.
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0: BB Radio am Donnerstagvormittag und für euch jetzt gerade zum nächsten Termin. Währenddessen hier so ein perfekter Roadtrip-Song. Heißt zum einen Drive Safe, also fahr vorsichtig. Zum anderen ist aber auch ganz viel Gitarre dabei und die Stimmen von Mal Smith und Neil Horan.
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Hier ist BB Radio mit Ida. Habt ihr das vielleicht auch schon gemerkt? Es ist draußen gerade wieder sehr klebrig, ja, wenn man unter bestimmten Bäumen lang geht oder parkt oder sein Fahrrad da abstellt, dann ist da dieser klebrige Film überall. Honigtau heißt der. Habe ich nämlich immer nachgeschaut. Vor allem bei Linden, weil da bestimmte Viecher drin wohnen. Und da kommt das klebrige Zeug her. So genau will man es ja irgendwie gar nicht wissen. Naja, vielleicht hilft daher dann auch mal der Regen heute gegen, weil ich muss sagen, also auch wenn ich da nur als Mensch drunter stehe, ich fühle mich danach irgendwie einfach

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0: Es ist 10.52 Uhr, es ist Donnerstag, ihr hört BB Radio und wenn ihr jetzt sagt, ja, der Donnerstag, das ist nicht mein liebster Tag, vielleicht ist das der Tag, wo ihr immer so ein richtig langes Meeting habt und sagt, nee, weiß nicht, dann machen wir euch vorher hier wenigstens nochmal irgendwie eine schöne Zeit mit 10ern, 20ern und den besten aktuellen Hits bei uns in der Playlist. Da haben wir nämlich zum Beispiel Michael Schulte mit so ganz aktuellem Gitarrenpop aus den 10ern, eine der größten Stimmen der Welt, Alicia Keys ist da dabei und Lola Young mit dem Song, der sie weltweit berühmt gemacht hat. Messi geht's gleich hier.
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4: 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Jetzt von Samstag bis Mitte Juli läuft das Theaterstück da auf der Odertalbühne und da kann ich euch mal sagen, das ist Outdoor. Also ich finde das so, so toll, dann im Sommer draußen zu sitzen und sich sowas mega Schönes anzuschauen. 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Und damit ist es gleich 11 Uhr am Donnerstag.
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6: Mit Markus Roder. Guten Tag. Jetzt wird's turbulent. Der Deutsche Wetterdienst warnt heute in ganz Deutschland vor heftigen Gewittern mit Hagel und Starkregen. Zum Nachmittag seien schwere Sturmböen mit Windgeschwindigkeiten bis zu 100 km/h nicht ausgeschlossen, heißt es. Neben Niedersachsen, Nordrhein-Westfalen, Sachsen-Anhalt und Mecklenburg-Vorpommern gilt die Warnung auch für uns in Brandenburg. Im Frankfurter Ortsteil Markendorf geht das landesweit erste Chancencenter heute offiziell in den Betrieb. Das Projekt ist Teil der neuen Landesübergangseinrichtung. Das Ziel? Bisher nur geduldeten Asylbewerbern, bei denen nicht klar ist, ob sie bleiben dürfen, eine Perspektive in Deutschland zu geben. Zum Beispiel durch Sprachkurse und Arbeitsvermittlung. Die Gewerkschaft Verdi ruft heute erneut zu bundesweiten Warnstreiks im Handel auf. Betroffen sind der Einzel- und der Großhandel. Die jüngsten Tarifangebote der Arbeitgeber in einigen Bundesländern hatte die Gewerkschaft als unverschämt zurückgewiesen. 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
4: Heute am Donnerstag wird's noch wild örtlich in Brandenburg und Berlin. Im Moment ein Sonne-Wolken-Mix, Temperaturen zwischen 22 und 25 Grad maximal. Es kommen aber mehr Wolken und dann am Nachmittag auch Regen und Gewitter. Und das sind nicht nur Gewitter, da sind auch mal Starkregen, Sturmböen und Hagel möglich. Auch morgen gibt's noch Regen und auch da kann's nochmal krachen bei bis zu 22 Grad.
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4: Der BB-Radio-Straßenscanner zeigt auf der A13 Richtung Berlin ab der Raststätte am Kahlberg eine halbe Stunde Baustellenstau. Auf der A111 stadteinwärts ist die rechte Spur gesperrt, Höhe Schulzendorfer Straße wegen eines Liegenbleibers. Und dann im Stadtverkehr Berlin A100 Richtung Norden ab Kurfürstendamm 10 Minuten plus. Ein aktueller Blitzer kommt von Marco, steht in Rüdersdorf auf der Bergstraße Richtung Berlin. Besten Dank und wenn ihr noch was gesehen habt, dann sagt uns auch Bescheid. Nummer zu uns ist die 0331 74 40 40. Gute Fahrt.
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4: Also mir fällt gerade ein, dass ich erstmal schön die Kissen draußen auf dem Balkon liegen lassen habe. Hoffe, ich bin da, bevor der Regen bei mir zu Hause ankommt, sonst wird das wieder eine ganz uselige Geschichte. Habt einen schönen Donnerstag, denkt dran, Badezimmerfenster zu machen, ne? Gerade bei Leuten mit Dachschrägen immer sehr gefährlich, wenn man dann den ganzen Tag nicht da ist. Und hier geht's weiter gleich mit Michael Schulte und seinem aktuellen 5am und vorher jetzt hier Messi.
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0: Also Alicia Keys, der muss man hier ein bisschen Raum lassen. BB-Radio mit Ida um 11.16 Uhr und natürlich gleich wieder mit dem BB-Radio mehr Musik versprechen. Da gibt's für euch eine halbe Stunde Musik ohne Unterbrechung. Zum Beispiel mit Rock von den Imagine Dragons, mit Pop von Kamrat, mit Dance, Turn the Lights Off. Also es ist auf jeden Fall jede Menge Vielfalt am Start. Gleich.
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0: Wie kommt eigentlich das Trinkwasser zu uns nach Hause? Das ist nur eine von vielen spannenden Fragen, die am Samstag beantwortet wird. Beim Tag der offenen Tür der LWG im Wasserwerk Waldo erlebt ihr hautnah, wie unser Wasser aufbereitet und kontrolliert wird. Es gibt Führungen, Unterhaltungsprogramm für die ganze Familie. Und Lautzi schaut vorbei, das Maskottchen von Energie Cottbus. Samstag von 10 bis 15 Uhr in Waldo, Spreewaldheide.
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0: 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Temperaturen heute zwischen 22 und 25 Grad. Erstmal mit ein paar Wolken. Ab heute Nachmittag kommt Regen dazu und örtlich auch Gewitter. Da sind auch Starkregen, Sturmböen und Hagel möglich. Und dann kühlt es natürlich auch deutlich ab. Morgen zwischendurch auch Regen und auch noch ein paar Gewitter bei bis zu 22 Grad.
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0: Der BB-Radio-Straßenscanner zeigt auf der A13 Richtung Berlin ab der Raststätte am Karlberg eine halbe Stunde Baustellenstau. Auf der A111 ist statt einwärts die rechte Spur gesperrt, Höhe Schulzendorfer Straße. Vielen Dank an Holger fürs Melden. Und auf der A115 Richtung Berlin ab Kleinmachnow 10 Minuten plus. Dann wird aktuell geblitzt und zwar auf der A19 Richtung Berlin direkt im Dreieck Wittstock Dosse. Und wenn ihr noch was habt, Staus oder Blitzer, dann meldet euch gerne. Nummer zu uns ist die 0331 74 40 40. Gute Fahrt.
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Hier ist BB Radio mit den besten aktuellen Hits für Ihren Donnerstag. Und was hier noch so ganz zahm startet, geht jetzt schon mehr Richtung Dance. Dafür ist DJ Kygo verantwortlich. Zusammen mit den Stimmen von Khalid und Griffin hat er hier Save My Love gemacht. 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

Mit BW-Radio durch den Donnerstag und fast kann man das Wochenende doch schon wieder riechen, oder? 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Und hier machen wir weiter mit sommerlichem Sound. Jetzt einer der besten aktuellen Hits, das ist Ray Dalton mit Blood Running.

0: Mit 10ern, 20ern und den besten aktuellen Hits geht's hier bei BB Radio gleich ab 12 mit mehr Vielfalt durch euren Donnerstag. Mit dabei haben wir da nämlich zum Beispiel The Weeknd mit richtig heißem 20er Pop. Wir haben Shawn Mendes aus den 10ern mit ganz viel Gitarre dabei. Und Beats kommen hier direkt von DJ Alle Farben. Baby Goodbye, ganz aktuell bei uns in der Playlist, gleich ab 12.
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8: Es ist 12 Uhr am Donnerstag.
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10: Mit Markus Rode. Guten Tag. Jetzt wird's turbulent. Der Deutsche Wetterdienst warnt heute in ganz Deutschland vor heftigen Gewittern mit Hagel und Starkregen. Zum Nachmittag seien schwere Sturmböen mit Windgeschwindigkeiten bis zu 100 km/h nicht ausgeschlossen, heißt es. Neben Niedersachsen, Nordrhein-Westfalen, Sachsen-Anhalt und Mecklenburg-Vorpommern gilt die Warnung auch für uns in Brandenburg. Im Frankfurter Ortsteil Markendorf geht das landesweit erste Chancencenter heute offiziell in den Betrieb. Das Projekt ist Teil der neuen Landesübergangseinrichtung. Das Ziel? Bisher nur geduldeten Asylbewerbern, bei denen nicht klar ist, ob sie bleiben dürfen, eine Perspektive in Deutschland zu geben. Zum Beispiel durch Sprachkurse und Arbeitsvermittlung. Die Gewerkschaft Verdi ruft heute erneut zu bundesweiten Warnstreiks im Handel auf. Betroffen sind der Einzel- und der Großhandel. Die jüngsten Tarifangebote der Arbeitgeber in einigen Bundesländern hatte die Gewerkschaft als unverschämt zurückgewiesen. 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
8: Ihr habt es gerade vielleicht in den Nachrichten schon gehört, es wird heute ungemütlich an vielen Stellen in Brandenburg und Berlin. Im Moment schon noch in so einem Wolkenmix mit 22 bis 25 Grad. Später am Nachmittag sind aber Regen und auch Gewitter mit dabei und auch Starkregen, Sturmböen und Hagel sind möglich. Auch morgen noch Regen und auch da kann es nochmal gewittern bei bis zu 22 Grad.
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8: Der BB-Radio-Straßenscanner zeigt auf der A10 westlicher Berliner Ring Richtung Dreieck Havelland ab Großkreuz 20 Minuten Baustellenstau. In der Gegenrichtung ab Lestens 15 Minuten plus. Auch auf der A13 Richtung Berlin braucht ihr 20 Minuten länger ab der Raststätte am Karlberg. Und dann auf der A115 Richtung Berlin ab Dernbach nur 10 Minuten Baustellenstau. Es blitzt auf der A10, dem nördlichen Berliner Ring Richtung Dreieck Havelland, direkt im Dreieck Pankow. Und wenn ihr noch was seht, Staus, Blitzer, sagt uns Bescheid. Nummer zu uns ist die 0331 74 40 40. Gute Fahrt!

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1: 12 Uhr ist durch. Für euch geht's jetzt langsam auf den Weg zur Spätschicht. Vielleicht seid ihr auch schon angekommen, habt gleich Stationsübergabe. Und wir begleiten euch hier gerne mit unserer Playlist mit 20ern, wie zum Beispiel von The Weeknd. Oder auch hier was ganz Aktuelles mit Beat.

0: Hi, 12.15 Uhr, BB Radio. Ich bin Ida und gleich gibt's hier wieder das BB Radio. Mehr Musikversprechen für euch. Das ist eine halbe Stunde Musik ohne Unterbrechung. Wir haben jede Menge große Stars mit dabei, die man so richtig kennt. Zum Beispiel Miley Cyrus oder auch Taylor Swift oder David Guetta. Aber auch so Leute, wo nicht so viel bekannt ist, die aber einfach unfassbar gut klingen. Capital Cities zum Beispiel oder auch Lost Frequencies. Ne? Da kennt man halt mehr so die Beats als die Person, als großen Star. Aber sie sind auf jeden Fall für mehr Vielfalt alle gleich bei uns am Start.
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23: Für ganz Brandenburg und Berlin zuverlässig und genau für eure Region. Mit Temperaturen heute zwischen 22 und 25 Grad. Im Moment außerdem ein Sonne-Wolken-Mix. Im Verlauf des Nachmittags kommen aber Regen und Gewitter vorbei und die bringen zum Teil auch Starkregen, Sturmböen und Hagel mit sich. Seid also bitte vorsichtig. Auch morgen gibt's noch Regen und auch da sind nochmal Gewitter möglich bei bis zu 22 Grad. 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
23: Der BB-Radio Straßenscanner zeigt auf der A10, dem westlichen Berliner Ring Richtung Dreieck Havelland, ab Großkreuz 20 Minuten plus, in der Gegenrichtung ab Potsdam Nord genauso. Auf der A13 Richtung Berlin braucht ihr ab der Raststätte am Kahlberg auch 20 Minuten länger. Und auf der A24 Richtung Berlin ist ab Fährberlin die rechte Spur gesperrt, da 15 Minuten plus. Es blitzt auf der A24 Richtung Hamburg, kurz hinter Pritzweig. Und wenn ihr noch was habt, Staus oder Blitzer, dann sagt uns gern Bescheid. Nummer zu uns ist die 0331 74 40 40. Kommt gut und vor allem sicher an.
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Ich muss sagen, das finde ich mal wirklich gute Nachrichten. Hier ist BB Radio mit Ida. Und die Leute sind seltener im Internet unterwegs in Deutschland. Also man ist weniger Stunden in der Woche im Internet. Und das finde ich gut, weil es gibt viele schöne Sachen, die offline stattfinden. Hobbys zum Beispiel, ja. Lesen, Sport, mit Freunden oder Familie was machen. Und natürlich Radio hören. Also außer ihr hört uns übers Internetradio. Aber so, ne? Ihr versteht, was ich meine. Jetzt zum Beispiel Nico Santos. Lately.

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RBB Radio am Donnerstag mit Ida. Ich sehe die ganze Zeit auf Social Media Videos von den Harry Styles Konzerten. Der spielt ja gerade in Europa. Lustigerweise Europa, aber nicht Deutschland, was ich schon per se irgendwie eine Frechheit finde. Für jemanden, der sehr viel Zeit in Berlin verbracht hat. Aber gut, ansonsten bin ich tatsächlich ein bisschen traurig, dass ich nicht da bin. Wenigstens ist er hier bei uns jetzt bei den besten aktuellen Hits. Ganz entspannt mit American Girls.

0: Jetzt nochmal schnell raus, solange es trocken ist. Und wir sind gerne mit dabei, hier bei BB Radio. Gleich aber eins wieder mit mehr Vielfalt. Wir haben aus den 10ern die Jungs von Axwell & Grosso dabei mit ordentlich Bass. Aus den 20ern Olivia Dean mit einem ihrer ersten großen Hits. Und ganz aktuell bei uns ist Dermot Kennedy. Der kann ja einfach unfassbar singen und das beweist er wieder gleich mit Funeral. Hier.
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6: Und damit ist es gleich 13 Uhr am Donnerstag.
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9: In Brandenburg haben die Behörden jetzt mehr Fälle von häuslicher Gewalt zu bearbeiten. Laut Justizministerium ist die Zahl der Ermittlungsverfahren auf rund 3.000 gestiegen, 600 mehr als im Jahr zuvor. Laut Justizminister Benjamin Grimm soll mit einer konsequenten Strafverfolgung dagegen gehalten werden. Nach dem Straßenbahnunfall in Berlin hat es wieder einen schweren Unfall im öffentlichen Nahverkehr gegeben. Weil ein Auto plötzlich in die Busspur wechselte, musste ein BVG-Bus eine Notbremsung machen. Dabei wurden 16 Fahrgäste verletzt, zwei von ihnen schwer. Der 63-jährige Autofahrer wurde gefasst, er war wohl berauscht, fuhr unter Drogen und Alkohol. Potsdam verbietet jetzt sogenannte Smart Glasses in Saunen und Schwimmbädern. Das haben die Stadtverordneten mehrheitlich beschlossen. Die Fraktion Grüne und Volt hatte dies beantragt. Die elektronischen Brillen ermöglichen heimliche Aufnahmen. Diese könnten dann weitergegeben werden. Das Personal soll geschult werden, diese Brillen auch zu erkennen. 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
6: Heute am Donnerstag mit Temperaturen zwischen 22 und 25 Grad. Im Moment noch mit einem Sonne-Wolken-Mix. Später am Nachmittag sind dann Regen und auch Gewitter mit dabei und örtlich auch Starkregen, Sturmböen und Hagel. Auch morgen gibt es nochmal etwas Regen und auch da nochmal vereinzelt Gewitter bei bis zu 22 Grad.
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6: Der BB-Radio Straßenscanner zeigt auf der A10, dem westlichen Berliner Ring Richtung Dreieck Havelland, ab Großkreuz 20 Minuten plus, in der Gegenrichtung ab Potsdam Nord genauso. Im Stadtverkehr Berlin 100 Richtung Norden, Abwegstraße 10 Minuten mehr und Richtung Süden ab Jakob-Kaiser-Platz auch. Und es blitzt auf der A13 Richtung Dresden zwischen Kittlitz und Karlau. Wenn ihr noch was habt, Staus, Blitzer, sagt gerne Bescheid. Nummer zu uns ist die 0331 74 40 40. Gute Fahrt!
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6: So, und erstmal nehmen wir hier aber, solange sie noch da ist, die letzten Reste Sonne für heute noch mit. Und es wird auch sonnig bei uns gleich hier mit Stereo Love, so ein richtiger Ohrwurm-Kandidat. Oder hier vorher ganz entspannt, so ein bisschen soulig. Olivia Dean.
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0: Mit ganz viel Sommerparty-Sound geht's hier bei BB Radio durch den Donnerstagmittag und gleich machen wir dann weiter mit dem BB Radio mehr Musikversprechen. Da noch der offizielle Sommerhit. Ich bin mal gespannt, welcher es dieses Jahr wird. Der von letztem Jahr ist Huntrix mit Golden ist gleich mit dabei. Außerdem Pop von Dua Lipa, Lady Gaga mit so richtigem Star-Sound. Alles in einer halben Stunde Musik ohne Unterbrechung beim BB Radio mehr Musikversprechen.
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12: Für ganz Brandenburg und Berlin zuverlässig und genau für eure Region. Ein Sonne-Wolken-Mix mit Temperaturen zwischen 22 und 25 Grad ist noch am Start. Heute Nachmittag Regen, örtlich auch Gewitter und auch Starkregen, Sturmböen und Hagel sind möglich. Morgen wird's auch mal wieder nass zwischendurch bei bis zu 22 Grad. 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
12: Der BB-Radio Straßenscanner zeigt auf der A10 den westlichen Berliner Ring Richtung Dreieck Havelland. Ab Großkreuz 20 Minuten Baustellenstau. In der Gegenrichtung ab Potsdam Nord genauso. Im Stadtverkehr Berlin 100 Richtung Norden, Abwechsstraße 10 Minuten plus. Und es blitzt auf der A11 Richtung Stettin kurz hinter Finofurt. Habt ihr noch was? Staus oder Blitzer? Gerne melden. Nummer zu uns ist die 0331 74 40 40. Kommt gut und sicher an.
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BB Radio mit Ida am Donnerstag. Ich habe eine neue Pfanne. Ja, ich weiß, das ist krass. Und zwar so eine ohne Beschichtung wollte ich mal haben, weil ist ja angeblich richtig krass. Jetzt stelle ich aber fest, ist dann gar nicht so einfach. Da muss man ja richtig viel beachten. Irgendwie Wassertropfentest und das erstmal lang genug drin lassen, ohne es runterzunehmen. Und da müssen sich irgendwelche Poren schließen. Das Gefühl, ich muss einen Bachelor auf Pfanne machen, bevor ich damit irgendwas kochen kann.

Ein Riesentusch hier für Bib. Bei BB Radio, jetzt für Ray. Was für eine Stimme. Zeigt sie uns jetzt hier bei Where is my husband?

0: Gleich zwei IHBB Radio am Donnerstagnachmittag. Die Kids schon abgeholt und jetzt wird ein bisschen Zeit zusammen verbracht oder erstmal Hausaufgaben erledigt. Auf jeden Fall gibt's währenddessen bei uns wieder mehr Vielfalt in der Playlist. Ab zwei mit Zehnern, Zwanzigern und den besten aktuellen Hits. Wir haben zum Beispiel für euch dabei Jennifer Lopez und David Guetta endlich mal einen gemeinsamen Song gemacht. Wir haben Alex Warren ganz frisch bei uns und so einen Sommerparty-Song. Sean Paul, She Doesn't Mind. Alles gleich hier.
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11: Es ist 14 Uhr am Donnerstag.
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13: Mit Frank Philipp, guten Tag. In Brandenburg haben die Behörden jetzt mehr Fälle von häuslicher Gewalt zu bearbeiten. Laut Justizministerium ist die Zahl der Ermittlungsverfahren auf rund 3000 gestiegen, 600 mehr als im Jahr zuvor. Laut Justizminister Benjamin Grimm soll mit einer konsequenten Strafverfolgung dagegen gehalten werden. Nach dem Straßenbahnunfall in Berlin hat es wieder einen schweren Unfall im öffentlichen Nahverkehr gegeben. Weil ein Auto plötzlich in die Busspur wechselte, musste ein BVG-Bus eine Notbremsung machen. Dabei wurden 16 Fahrgäste verletzt, zwei von ihnen schwer. Der 63-jährige Autofahrer wurde gefasst, er war wohl berauscht, fuhr unter Drogen und Alkohol. Potsdam verbietet jetzt sogenannte Smart Glasses in Saunen und Schwimmbädern. Das haben die Stadtverordneten mehrheitlich beschlossen. Die Fraktion Grüne und Volt hatte dies beantragt. Die elektronischen Brillen ermöglichen heimliche Aufnahmen. Diese könnten dann weitergegeben werden. Das Personal soll geschult werden, diese Brillen auch zu erkennen. 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
11: Heute am Donnerstag mit einigen dicken Wolken. Im Verlauf des Nachmittags kommen auch Regenschauer dazu. Örtlich Gewitter und auch Starkregen, Sturmböen und Hagel sind möglich. Das Ganze bei 22 bis 25 Grad. Morgen dann um 22 Grad. Auch da wird's mal nass und auch da sind noch Gewitter mit dabei.
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11: Der BB Radio Straßenscanner zeigt auf der A10 westlicher Berliner Ring Richtung Dreieck Havelland ab Großkreuz eine halbe Stunde Baustellenstau, in der Gegenrichtung ab Potsdam Nord 20 Minuten mehr. Auf der A115 Richtung Berlin wird auch gebaut, da ab Kleinmach nur 20 Minuten plus. Und es blitzt auf der B168 Richtung Fürstenwalde Höhe Müncheberg. Habt ihr noch was? Ein Stau, ein Blitzer? Na dann, meldet euch. Nummer zu uns ist die 0331 74 40 40. Kommt gut und vor allem sicher an.
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11: Und vor allem bei den Schülern in Brandenburg und Berlin wird das, glaube ich, für gute Laune sorgen. Heute in 5 Wochen ist der erste Tag der Sommerferien. Das lasse ich jetzt mal einfach so stehen. Wir machen hier weiter, auch mit Urlaubssound. Gleich von Sean Paul, She Doesn't Mind.

0: Mit einem Wumms geht's hier mit BB Radio durch den Donnerstagnachmittag. Gleich mit dem BB Radio mehr Musikversprechen. 10 Hits am Stück haben wir da für euch zusammengestellt. Also eine halbe Stunde Musik ohne Unterbrechung. Zum Beispiel mit dem Grammy-Gewinner-Song von Miley Cyrus. Dann mit Daft Punk und Pharrell Williams. Was da für Jahrzehnte an Musikerfahrung und Erfolg zusammenkommen, ist unfassbar. Oder auch Gitarrenpop von Michael Schulte.
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10: 237 Tore für Brasilien. Keine andere Nation hat bei der WM mehr Tore geschossen. Deutschland liegt übrigens auf Platz 2 mit 232 Treffern. Argentinien auf Platz 3 mit 152 Toren. Die meisten Gegentore hat übrigens Mexiko kassiert.
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11: Andreas und Julia. 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
11: 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In 2 Monaten kommt das Baby. 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
0: Schnäppchenjäger, aufgepasst. Am Sonntag lädt die Wohnungsgesellschaft im Spreewald zum großen Flohmarkt nach Fettschau ein. Auf dem Friedrich-Ludwig-Jahn-Sportplatz warten ab 13 Uhr Trödel, kleine Schätze und echte Fundstücke auf euch. Dazu gibt's frische Plinse, Zuckerwatte, Popcorn und Aktionen für die ganze Familie. Die Kids können sich auf Hüpfbogen und Glitzertattoos freuen. Also habt ihr einen schönen Nachmittag mit Stöbern, Schlemmen und Spaß.
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0: 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Heute Nachmittag haben wir dicke Wolken dabei, ab und zu mit Regen, örtlich auch Gewitter und vor allem sind auch Starkregen, Sturmböen und Hagel möglich. 22 bis 25 Grad maximal, aber da kann es natürlich deutlich abkühlen. Auch morgen nochmal Regen und auch morgen nochmal Gewitter bei bis zu 22 Grad.
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0: Und der BB-Radio Straßenscanner zeigt jetzt an: Es wird gebaut auf der A10, dem westlichen Berliner Ring Richtung Dreieck Havelland, ab Großkreuz 35 Minuten mehr. In der Gegenrichtung ab Potsdam Nord 20 Minuten plus. Dann A115 Richtung Berlin ab Kleinmachnow, 15 Minuten Baustellenstau. Und es blitzt auf der B158 Richtung Ahrensfelde im Ortsausgang Werneuchen. Habt ihr noch was? Staus, Blitzer? Gern melden. Nummer zu uns ist die 0331 74 40 40. Gute Fahrt! 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

Samstagnachmittag. Vielleicht habt ihr auch gleich schon Feierabend. Ich sag's euch, wie es ist. Hier ist BB-Radio mit Ida. Und wenn es jetzt wirklich regnet und ich zu Hause bin, dann werde ich mich dazu zwingen, meine To-Do-Liste im Haushalt abzuarbeiten. Das ist das Gute an Regenwetter.

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Es ist Juni, das heißt, langsam geht der Sommer los, auch bei uns in Brandenburg und Berlin. Und auch wenn es jetzt heute Nachmittag eher grau ist, haben wir hier bei uns in der Playlist schon Songs, die so richtig nach langen Abenden mit Freunden klingen. Jetzt hier zum Beispiel Drive Safe.

0: Mit BB Radio durch den Donnerstagnachmittag. Ab 3 mit meinem Kollegen Ben The Beach und natürlich wieder mit mehr Vielfalt für euch in der Playlist. Ausdiss ist mit Dance mit dabei, Usher mit Party Sound, Taylor Swift mit einer Nummer 1 Hit. Und wir hören uns hier morgen wieder ab 10, wenn ihr mögt.
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4: Der Donnerstag Feierabend, 15 Uhr.
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6: Mit Frank Philipp, guten Tag. Die Kontrollen an den deutschen Außengrenzen sollen wohl vorerst bestehen bleiben. Sie sind ein Grund dafür, dass die Asylwende gelingt, so Bundesinnenminister Alexander Dobrindt heute in Luxemburg bei einem Treffen der EU-Außenminister. 9 Länder im Schengen-Raum führen Grenzkontrollen derzeit durch, darunter auch Polen. Wegen der neuen Asylregeln hat die EU-Kommission jetzt ein Ende der Kontrollen gefordert. Auch das Ostbrandenburger Bündnis Pro Wirtschaft will die Kontrollen abschaffen. Sie behindern den Grenzverkehr und die Arbeitspendler, hieß es. Der früheren Berliner Gesundheitssenatorin Dilek Kaleitschi von der SPD wird das Ruhegeld gestrichen. Der Grund: Kaleitschi wurde wegen Bestechlichkeit zu einer Bewährungsstrafe von 1,5 Jahren verurteilt. Eine Werbeagentur hatte ihre Hochzeit organisiert, ohne eine Rechnung zu stellen. Die Agentur bekam dafür einen großen Auftrag von der Gesundheitsverwaltung. Und jetzt noch mehr aus unserem Land von unserer BB Radio Brandenburg Reporterin Clara Himmel.
7: Eine 500.000 Euro Schaden sind bei einem Großbrand in Gerzhagen entstanden. Die Scheune hier ist komplett zerstört, liegt nur noch in Schutt und Asche. 6 Pferde konnten vorher noch gerettet werden, auch Technik. Warum es zu dem Feuer mitten in der Nacht kam, ist noch unklar. Brandermittler haben übernommen.
6: Danke, Clara. In Brandenburg haben die Behörden mehr Fälle von häuslicher Gewalt zu bearbeiten. Laut Justizministerium ist die Zahl der Ermittlungsverfahren auf rund 3.000 gestiegen, 600 mehr als im Jahr zuvor. Laut Justizminister Benjamin Grimm soll mit einer konsequenten Strafverfolgung dagegen gehalten werden. 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
8: Es ist die Ruhe vor dem Sturm. Wolken über Wolken, die werden aktuell immer mehr und jetzt im Laufe des Nachmittags auch immer wieder Regen, vereinzelt auch Gewitter. Da sollen wohl auch ordentliche Sturmböen dabei sein, das Ganze bei um die 23 Grad. Morgen auch eher nochmal wechselhaft, das Ganze dann bei um die 20 Grad.
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8: So, und es zieht sich im laufenden Feierabendverkehr schon wieder vor allem auf der A10 und zwar auf dem westlichen Berliner Ring in Richtung Dreieck Havelland ab Großkreuz. Besser mal eine halbe Stunde mehr einplanen. Und auch in der Gegenrichtung geht eine Viertelstunde flöten ab Potsdam Nord. Und im Stadtverkehr Berlin 15 Minuten mehr, auch besser hier einplanen, wenn es auf die Stadtautobahn geht, die A100 Richtung Norden raus. Da verliert ihr die Viertelstunde ab der Geradestraße, genauso wie auch in der Gegenrichtung auf der A100 Richtung Süden ab dem Hohenzollerndamm. Geblitzt wird dann noch auf der A13. Richtung Dresden, zwischen Kittlitz und Karlau. Und eure Staus und eure Blitzer per Anruf oder WhatsApp geht hier auch weiterhin. Immer alles an die 0331 74 40 40.
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8: Und mit nur 4 Akkorden für einen Mega-Hit. Taylor Swift mit Opelite hier gleich noch in der Show. Das sind tatsächlich nur 4 Akkorde. Ich meine, die Kunst liegt ja auch nicht darin, viele Akkorde zu können, sondern die richtigen zu finden. Was einfach ist, das muss nicht gleich banal sein. Hier ist Taylor Swift mit Opelite für euch. Das ist schön.
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0: Obwohl er da draußen auf der Straße wirklich wie jeder andere hier von uns aussieht, hat er beim Parfum wohl einen sehr, sehr teuren Geschmack. Jeden Tag hat er Baccarat Rouge 540 drauf. Das ist wohl eines der exklusivsten und teuersten Nischenparfums der Welt. Das ist Alex Warren, hier gleich noch im nächsten BB-Radio mehr Musik falsch sprechen. Das ist Ordinary von ihm hier gleich noch in der meisten Musik ohne Unterbrechung. Diese Powerstimme. Und dann innerhalb der nächsten halben Stunde Nonstop-Musik auch noch Ed Sheeran auf der Gitarre. Je nach.
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16: Mit klarer Himmel, guten Tag. Die Kinder in Harso haben ihren Treffpunkt verloren. Der Spielplatz hier wurde vom TÜV gesperrt. Bis 20. Juni ist jetzt nur noch Zeit, genug Spenden zusammenzubekommen, damit im Neuhausener Ortsteil ein neuer Spielplatz gebaut werden kann. Der Verein Kinderlachen Harso sucht deshalb dringend Sponsoren auf ein Spendenkonto der Sparkasse Spree-Neiße. In Brandenburg gibt es immer mehr häusliche Gewalt. Allein im vergangenen Jahr hatten die Staatsanwaltschaften fast 3000 Ermittlungsverfahren auf dem Tisch. Im Jahr davor waren es 2384 Fälle. Kiefern statt Palmen, aber Dubai-Flair. Ein neues 5-Sterne-Mega-Hotel an der polnischen Ostsee will Luxusurlauber mit 13 Etagen, einer großen Wellnesswelt, Wasserpark und mehreren Restaurants locken. Tausende Reservierungen gibt es schon.
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0: Für ganz Brandenburg und Berlin zuverlässig und genau für eure Region. Die Wolken hängen tief. Die ersten Regen- und Gewitterschauer ziehen ja auch bereits durchs Land. Das kann vereinzelt auch etwas doller ausfallen. Und das bei momentan um die 21 Grad bei euch in Wittstock, in Brandenburg, an der Havel, in Frankfurt oder hier bei uns in Potsdam und auch in Berlin. Morgen auch eher wechselhaft, mal Sonne, mal Wolken, mal ein bisschen Regen bei nochmal um die 20 Grad. 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
0: 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Eine halbe Stunde solltet ihr mal besser aktuell schon wieder einplanen aufgrund des Baustellenstaus auf der A115 Richtung Berlin. Das stockt hier bereits schon wieder ab Kleinmachnow. Und 15 Minuten gehen drauf im Stadtverkehr Berlin und zwar auf der Stadtautobahn der A100 Richtung Süden ab dem Hohenzollerndamm. geblitzt wird, dann auch auf der A19 Richtung Berlin. Hier stehen sie direkt im Dreieck Wittstock-Dosse. Und eure Staus und eure Blitzer per Anruf oder WhatsApp geht hier auch weiterhin immer alles an die 0331 74 40 40. 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

0: Ja.
1: Oh. Also wer hier nach seinem Feierabendbierchen plötzlich umschwärmt wird, der soll sich besser nicht zu früh geschmeichelt fühlen. Weil Mücken stehen wohl nämlich auf Bier hier zum BB-Radio-Feierabend. Beziehungsweise fühlen sich Mücken wohl besonders von Menschen angezogen, die halt Bier trinken. Das liegt da wohl am erhöhten Ethanolanteil in unserem Schweiß. Mücken mögen Biertrinker. Ist auch mal eine geile Info, oder? Also ich meine, endlich mal jemand, der uns auch nach dem dritten Glas Bier noch attraktiv findet. Kommt ja auch nicht allzu oft vor. Das ist Ben The Beat jetzt hier für euch mit den besten aktuellen Hits von Kygo, Griffin und Khalid. Hier ist Save My Love.

0: und Dad. Wenn euch bei Horrorfilmen eher nach Lachen als nach Schreien ist, dann haben wir jetzt hier genau das Passende für euch zum BB-Radio-Feierabend. Weil Scary Movie ist zurück im Kino. Teil 6 kommt heute raus und ihr geht dahin. Und wie bei den Vorgängern werden auch dieses Mal wieder sämtliche Horrorfilme durch den Kakao gezogen. Es sind wieder diese komplett absurden Gags dabei, dieser derbe Humor und natürlich auch haufenweise alte Gesichter von früher. Scary Movie 6 und ihr sucht euch euer Kino und auch eure Zeit selbst aus.
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0: Ich drück euch die Daumen. Jetzt Ray Dalton hier in den besten aktuellen Hits. Blood Running.

0: Diese runtergepitchte Stimme hier von Tiesto in the Business bei BB Radio klingt irgendwie auch jedes Mal wieder wie so eine Entführerstimme aus dem Fernsehen, oder? Gleich hier in unserer Vielfalt noch ein kleiner Flashback zurück in die Zehner. Der Chart-Dauerbrenner von Madcon ist das. Aus den 20ern dann noch Nico Santos. Seine kleine Nichte hat uns damals übrigens immer in der Werbung angeschrien, ne?
1: Guck mal, hab ich entdeckt. Meine Mama sagt dazu Fuß, aber ich sag dazu Fuß.
0: Na wunderbar. Und dann auch noch Dance von Dua Lipa hier in den besten aktuellen Hits. Schön, dass wir euch hier wieder durch den Feierabend bringen können. Hört ihr alles direkt hier nach.
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21: Mit Frank Philipp, guten Tag. Die Kontrollen an den deutschen Außengrenzen sollen wohl vorerst bestehen bleiben. Sie sind ein Grund dafür, dass die Asylwende gelingt, so Bundesinnenminister Alexander Dobrindt heute in Luxemburg bei einem Treffen der EU-Außenminister. 9 Länder im Schengen-Raum führen Grenzkontrollen derzeit durch, darunter auch Polen.

0: gestiegen, 600 mehr als im Jahr zuvor. Laut Justizminister Benjamin Grimm soll mit einer konsequenten Strafverfolgung dagegen gehalten werden. 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
2: Wolken, Regen, vereinzelt auch immer mal wieder ein paar Gewitter. Es ist ein ungemütlicher Donnerstag-Feierabend, aber dafür wenigstens recht mild. Bei der Zeit um die 22 Grad bei euch in Wittstock, in Cottbus, in Angermünde, hier bei uns in Potsdam und auch in Berlin. Morgen auch eher wechselhaft, mal Sonne, mal Wolken, mal auch ein kleines bisschen Regen. Bei ebenfalls nochmal um die 20 Grad.
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2: So, und es zieht sich hier schon wieder im laufenden Feierabendverkehr, vor allem auf der A115 Richtung Berlin. Hier haben wir mal wieder den obligatorischen Baustellenstau. Derzeit sind das 20 Minuten mehr ab Kleinmachnow laut Straßenscanner. Und auch im Stadtverkehr Berlin kommt nochmal 20 Minuten weg auf der Stadtautobahn der A100 raus Richtung Norden ab dem Hohenzollerndamm. Und eine Viertelstunde länger dauert es in der Gegenrichtung auf der A100 Richtung Süden ab dem Jakob-Kaiser-Platz. Geblitzt wird außerdem noch direkt im Kreuz Oranienburg in der Überfahrt von der A111 zur A10, dem nördlichen Berliner Ring in Richtung Dreieck Havelland. Und eure Staus und eure Blitzer per Anruf oder WhatsApp geht hier auch weiterhin immer alles an die 0331 74 40 40.
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2: Willkommen zurück in der Show und vor allem auch willkommen im gemütlichen Teil des Tages. Es ist Donnerstag. Jetzt war noch nicht ganz Wochenende, aber schon eindeutig zu spät für schlechte Laune. Gleich aktueller Chartpop von Michael Schulte hier bei mir in der Show und vorher noch Trompetenmusik aus den 30ern. Ja. Genau diese Melodie gibt's jetzt hier auch bei Dua Lipa.
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0: Morgen übrigens mit neuer Beziehungsschnulze bei Netflix zu sehen. Das war Jennifer Lopez. So, und das jetzt hier gleich im nächsten BB-Radio mehr Musikversprechen ist Dermot's Kennedy für euch. Singt ihr im Studio immer am liebsten alles so lange ein, bis auch wirklich alles perfekt klingt? Aber hier hat er tatsächlich mal seinem Produzenten vertraut, der genau die Stellen drin lassen wollte, wo mal seine Stimme wegbricht oder ihm die Luft so allmählich ausgeht. Klingt wirklich geil. Das ist Funeral hier gleich noch in der meisten Musik ohne Unterbrechung. Und dann auch noch Leonie in der nächsten halben Stunde Nonstop-Musik. Norman, du bist großer Fan. Warum?
1: Diese Frau hat einfach eine Hammerstimme. Sie sieht auch sehr gut aus. Sie kommt aus Deutschland noch dazu, ne? Ja, und wie gesagt, sie hat einfach so einen Vibe, der auf die Leute einfach super wirkt, ne?
0: Na, dann hören wir einen deiner Lieblingssongs jetzt hier auch bei mir in der Show gleich. Leonie mit Somewhere.
1: In Between.
0: Exakt, gleich hier Wunderbar. Noch bei mir in der Show. Mach's gut, Norman, danke dir.
1: Alles klar, ich danke dir.
0: Ciao.
1: Ciao, ciao.
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18: Mit klarer Himmel, guten Tag. Die Kinder in Harsow haben ihren Treffpunkt verloren. Der Spielplatz hier wurde vom TÜV gesperrt. Bis 20. Juni ist jetzt nur noch Zeit, genug Spenden zusammenzubekommen, damit im Neuhausener Ortsteil ein neuer Spielplatz gebaut werden kann. Der Verein Kinderlachen Harsow sucht deshalb dringend Sponsoren auf ein Spendenkonto der Sparkasse Spree-Neiße. In Brandenburg gibt es immer mehr häusliche Gewalt. Allein im vergangenen Jahr hatten die Staatsanwaltschaften fast 3.000 Ermittlungsverfahren auf dem Tisch. Im Jahr davor waren es 2.384 Fälle. Kiefern statt Palmen, aber Dubai-Flair. Ein neues 5-Sterne-Mega-Hotel an der polnischen Ostsee will Luxusurlauber mit 13 Etagen, einer großen Wellnesswelt, Wasserpark und mehreren Restaurants locken. Tausende Reservierungen gibt es schon.
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0: Für ganz Brandenburg und Berlin zuverlässig und genau für eure Region. Tiefschwarze Regenwolken ziehen hier gerade übers Land. Vereinzelt gewittert das auch ganz ordentlich. Zwischendrin auch immer mal wieder ein paar kurze Pausen, aber im Großen und Ganzen bleibt das jetzt erst einmal so. Momentan messen wir Temperaturen zwischen 17 und 24 Grad bei euch in Cottbus, in Wittstock, hier bei uns in Potsdam und auch in Berlin. Morgen dann Sonne, Wolken und gelegentlich auch dann immer mal wieder ein bisschen Regen bei um die 20 Grad. 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
0: Der BB-Radio-Straßenscanner zeigt hier aktuell Folgendes an. 20 bis 30 Minuten Baustellenstau kommen derzeit schon wieder dazu auf der A115 Richtung Berlin ab Kleinmachnow und beidmalig 15 Minuten mehr Einplan auch im Stadtverkehr Berlin und zwar auf der Stadtautobahn der A100 einmal raus Richtung Norden ab dem Hohenzollerndamm und 15 Minuten länger dauert es auch in der Gegenrichtung auf der A100 Richtung Süden ab dem Jakob-Kaiser-Platz. Und ein Blitzer per WhatsApp-Sprachnachricht haben wir noch.
20: Ein kleiner süßer Blitzer auf der B102 zwischen Golzow und Dippmannsdorf auf der Strecke in Richtung Dippmannsdorf am Abzweig Müggenburg. Tschüssi.
0: Tschüssi, genauso macht ihr es auch. Eure Staus oder eure Blitzer per Anruf oder WhatsApp. Es geht immer alles an die 0331 74 40 40. 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

diese Stimme jetzt hier zum BB-Radio Feierabend, die hat sich schon durchgesetzt, bevor sie berühmt wurde. Gegen Verkehrslärm, gegen klingelnde Fahrräder, gegen das ganze Gequatsche der Menschen da draußen. Weil angefangen hat Dermot Kennedy jetzt hier in den besten aktuellen Hits, nämlich als Straßenmusiker. Hier ist Funeral.

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Demnächst müssen wir wohl nicht mehr ganz so viel Slalom fahren hier in Brandenburg. Weil haufenweise kaputte Landesstraßen sollen jetzt endlich saniert werden. Über 500 Kilometer Straße sollen dafür 10 Millionen erneuert werden. Na, hoffentlich dann auch endlich mal die Ecke da in Falkenthal, war am Ortsausgang. Ey, kein Witz, da fällst du ja fast aus dem Auto, wenn du da langfährst. Meine Fresse, ey. Das sind die besten aktuellen Hits jetzt hier bei mir in der Show. Das ist Harry Styles mit American Girls.

0: Das ist die Nummer, bei der ihr nicht nur beim Einsingen im Studio die Tränen kamen, sondern dann halt auch anschließend im Video. Miley Cyrus mit Wrecking Ball hier bei BB Radio. Und gleich in unserer Vielfalt noch Katy Perry mit Raw. Haut die Nummer live selbst dann auch noch ohne Probleme raus, wenn sie vorher schon 2 Stunden durch die Halle getanzt und gesprungen ist. Es ist wirklich absurd. Dann Gitarrenpop von Kamrat und auch noch Elektronisches von Kaigo. Und genau diesen Mix hier unserer Vielfalt aus 10ern, 20ern und den besten aktuellen Hits, den hört ihr hier gleich noch.
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0: Wer hier zum BB-Radio Feierabend auf Reisen mit vier Rädern steht, wer sich einfach mal inspirieren lassen will oder einfach nur mal sehen will, was so beim Thema Camping und Sicherheit wichtig ist, der ADAC kommt jetzt mit ein paar richtig coolen Aktionstagen in eure Region. Das sind in diesem Fall die ADAC Camper Aktionstage in Cottbus, in Potsdam, in Wildau und auch in Neuruppin. Könnt ihr euch hier also in den nächsten Tagen rund ums Reisen auf vier Rädern informieren, euch die jeweiligen Fahrzeuge mal ganz genau angucken, selbst Sicherheitschecks machen lassen. Es gibt lauter praktische Tipps und es wird auch der Camper vor Ort sein, der im Camper des Jahresfinale eingesetzt wird. Könnt ihr euch also schon mal vorab angucken, weil genau damit fahren ja dann alle beim Finale. Alle Infos zu den Terminen und Angeboten auch nochmal online beim ADAC Berlin-Brandenburg. Viel Spaß. Feierabend auf den Donnerstag,
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26: Mit Frank Philipp, guten Tag. Starke Gewitter, Hagel und Sturm. Der Deutsche Wetterdienst warnt und rechnet in den kommenden Stunden mit starken Unwettern in Brandenburg und Berlin. Es kann zu orkanartigen Böen kommen. In der Nacht sollen die Gewitter dann aber abziehen. Die Kontrollen an den deutschen Außengrenzen sollen vorerst bestehen bleiben. Sie sind ein Grund dafür, dass die Asylwende gelingt, so Bundesinnenminister Alexander Dobrindt in Luxemburg bei einem Treffen der EU-Außenminister. 9 Länder im Schengen-Raum führen Grenzkontrollen durch, darunter auch Polen. Wegen der neuen Asylregeln hat die EU-Kommission ein Ende der Kontrollen gefordert. Auch das Ostbrandenburger Bündnis Pro Wirtschaft will die Kontrollen abschaffen. Sie behindern den Grenzverkehr und die Arbeitspendler, hieß es. Jetzt noch mehr aus unserem Land von unserer BB Radio Brandenburg Reporterin Clara Himmel.
27: Gute Nachrichten für Familien in Wandlitz. Eine neue Kinderärztin stärkt jetzt die medizinische Versorgung im Ortsteil Klosterfelde. Das Immanuel MVZ hat für seine Kinderarztpraxis eine Nachfolgerin gefunden, Diplommedizinerin Manuela Ossowski. Sie hat mehr als 30 Jahre Erfahrung in der Kinderheilkunde, klinisch wie ambulant. Und zuletzt in Pankow praktiziert.
26: Danke, Clara. Das Hauptgebäude der Technischen Universität in Berlin bleibt weiter geschlossen. Laut Präsidentin der TU, Fatma Dennis,

0: Brandenburg an der Havel, genauso wie auch hier bei uns in Potsdam und auch in Berlin. Morgen auch eher nochmal wechselhaft, mal Sonne, mal Wolken, mal gelegentlich auch wieder ein bisschen Regen. Das dann bei um die 20 Grad.
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0: Und hinten anstellen hier unterdessen im laufenden Feierabendverkehr auf der A115 Richtung Berlin, weil hier haben wir auch heute Nachmittag wieder den obligatorischen Baustellenstau ab Kleinmachnow. Das dauert aktuell locker 20 Minuten länger. Und eine Viertelstunde mehr würde ich einplanen im Stadtverkehr Berlin, zumindest wenn es auf die Stadtautobahn geht. Einmal auf die A100 raus Richtung Norden, das stockt nämlich hier bereits ab dem Hohenzollerndamm. Und gleiches Spiel auch in der Gegenrichtung auf der A100 Richtung Süden. Auch hier 15 Minuten mehr einplanen ab dem Jakob-Kaiser-Platz. Geblitzt wird es außerdem noch auf der B102 Richtung Brandenburg an der Havel. Hier stehen sie zwischen Raghösen und Golzow. Und eure Staus und eure Blitzer per Anruf oder WhatsApp geht hier auch weiterhin immer alles an die 0331 74 40 40.
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0: Und auch gleich noch mit Save Your Tears von The Weeknd hier bei mir in der Show. Der Song, der am Anfang irgendwie immer so ein bisschen dumpf klingt, oder? Als würde man ihn durch die Wand vom Nachbarn hören. Auch vorher Tropical Dance von DJ Kygo. Ist doch schön, dass wir hier wieder zusammen Feierabend machen. Tagschen.
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0: Selbst wenn er nicht direkt auf Anhieb zu hören ist, aber er singt hier gleich selbst mit. Das ist der DJ Alle Farben hier gleich noch im nächsten BB Radio mehr Musik versprechen. Achte mal drauf. Der singt nämlich tatsächlich meistens bei seinen Songs im Hintergrund mit.
1: Tatsächlich singe ich bei vielen meiner Songs im Background. Ich bin aber kein so guter Sänger, deswegen hole ich mir immer Sänger, Gastsänger dazu.
0: Ja, funktioniert doch. Vielleicht hört er es ja auch gleich noch raus bei Baby Goodbye. Und dann noch Rockpop aus Island von Kaleo. Alles beides innerhalb der nächsten halben Stunde nonstop Musik. Bis gleich.
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0: Die Schwangerschaft, die Geburt, das Gefühl, jetzt endlich Mutter zu sein. Ich meine, das ist ja für viele Frauen da draußen wirklich das größte Glück überhaupt, wa? Aber Mama werden verändert gleichzeitig halt auch alles. Das Leben, den Alltag, den Blick auf die Welt und bei vielen ja nun auch mal den Blick auf den eigenen Körper. So, und deshalb ermöglichen wir euch hier gerade ein Mami-Makeover. 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Bis dahin.
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26: Mit Clara Himmel, guten Tag. Die Kinder in Harsow haben ihren Treffpunkt verloren. Der Spielplatz hier wurde vom TÜV gesperrt. Bis 20. Juni ist jetzt nur noch Zeit, genug Spenden zusammenzubekommen, damit im Neuhausener Ortsteil ein neuer Spielplatz gebaut werden kann. Der Verein Kinderlachen Harsow sucht deshalb dringend Sponsoren auf ein Spendenkonto der Sparkasse Spree-Neiße. In Brandenburg gibt es immer mehr häusliche Gewalt. Allein im vergangenen Jahr hatten die Staatsanwaltschaften fast 3000 Ermittlungsverfahren auf dem Tisch. Im Jahr davor waren es 2384 Fälle. Kiefern statt Palmen, aber Dubai-Flair. Ein neues 5-Sterne-Mega-Hotel an der polnischen Ostsee will Luxusurlauber mit 13 Etagen, einer großen Wellnesswelt, Wasserpark und mehreren Restaurants locken. Tausende Reservierungen gibt es schon.
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0: Für ganz Brandenburg und Berlin zuverlässig und genau für eure Region. Das Wetter hier heute Nachmittag kann sich irgendwie auch nicht entscheiden. Regen, Pause, überall Wolken und immer mal wieder ein paar Schauer. Momentan messen wir Temperaturen zwischen 17 und 23 Grad bei euch in Cottbus, in Wittstock, hier bei uns in Potsdam, genauso wie auch in Berlin. Morgen dann ähnlich durchwachsen. Mal Sonne, mal Wolken und gelegentlich auch immer mal wieder ein paar Tropfen bei um die 20 Grad. 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
0: 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Immer wieder ausgebremst werdet ihr derzeit auf der A10 und zwar auf dem westlichen Berliner Ring in Richtung Dreieck Havelland. Das alles liegt hier natürlich mal wieder an dieser Baustelle. Ab Großkreuz besser mal mit 20 Minuten mehr planen. Und auch im Stadtverkehr Berlin kommen euch 15 Minuten abhanden auf der Stadtautobahn der A100 Richtung Norden ab der Weckstraße. Und auch in der Gegenrichtung auf der A100 Richtung Süden dauert es ähnlich lange. Hier sind sogar 20 Minuten mehr ab Schmargendorf momentan. Geblitzt wird dann noch auf der B189 Richtung Wittenberge. Hier stehen sie Höhe Perleberg. Und sobald ihr jetzt noch Staus oder Blitzer haben solltet, klingelt durch. Oder schickt uns hier auch gerne eine WhatsApp. Es geht immer alles an die 0331 74 40 40. 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

0: Bevor eine Olivia Dean jetzt bei BB Radio auf die Bühne geht, macht sie eigentlich genau das, was vermutlich auch auf jeder halbwegs guten WG-Party funktioniert. Bier auf, Partymusik an und dann kann's losgehen.
1: I normally am having loads of fun and listening to like Usher and Alicia Keys. Maybe have a sip of a beer if I'm feeling it that night. Otherwise a hot honey and lemon. And then just get out there.
0: Ein bisschen Musik von Usher oder Alicia Keys, ein Bierchen und dann läuft's bei ihr. Jetzt hier in den besten aktuellen Hits. Hier ist So Easy. 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

Vor ein paar Jahren schläft er noch im Auto, hat wirklich überhaupt nichts. Keine Eltern mehr, kein Dach über dem Kopf. Und mittlerweile ist er aus den Charts nicht mehr wegzudenken. Jetzt hier für euch in den besten aktuellen Hits bei BB Radio. Das ist Spin the Beat mit Alex Warren. Hier ist er mit Fever Dream.

0: So, und jetzt hier zum BB-Radio-Feierabend noch ein kleiner Abstecher ins Familienleben von Comedian Jan van Weyde. Viel Spaß.
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3: Bei meinem Erstgeborenen, die hatte eine Phase, als die drei war, da hat die immer geheult. Immer. Egal was. Kakao alle. Sekundenkleber im Auge. Und so immer. Hat immer nur ein Auge geweint, da wusste ich, aha, da war jemand am Tübchen. Nein, aber also, bei so normalen Sachen, dann durfte die manchmal was gucken. Eine Folge Maya durfte sie gucken. Und wir hatten immer einen mündlichen Vertrag. Eine Folge.
4: Eine Folge.
3: Jedes Mal ist die nach der Folge zu mir gekommen.
4: Papa, kann ich noch eine Folge gucken?
3: Und ich habe jedes Mal gesagt, nein. Weil ich finde, eine Folge reicht. Aber kein Kind der Welt von 3 Jahren hat jemals einfach so ein Nein akzeptiert. Das ist noch nie passiert. Kein Kind der Welt von 3 Jahren wird dann einfach mal da stehen und sagen, stimmt, Vater, ich sah ja bereits eine Folge. Entschuldige bitte. Sorry, was ist nur in mich gefahren? Ich bin noch ein bisschen durch von der Kita, entschuldige. Ich gehe einfach in mein Zimmer und räume ein bisschen auf. Okay, alles klar. Ne? Das passiert nicht. Das passiert nicht, nein. Niemals.
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15: Mit Frank Philipp, guten Abend. Starke Gewitter, Hagel und Sturm. Der Deutsche Wetterdienst warnt und rechnet in den kommenden Stunden mit starken Unwettern in Brandenburg und Berlin. Es kann zu orkanartigen Böen kommen. In der Nacht sollen die Gewitter dann aber abziehen. Die Kontrollen an den deutschen Außengrenzen sollen vorerst bestehen bleiben. Sie sind ein Grund dafür, dass die Asylwende gelingt, so Bundesinnenminister Alexander Dobrindt in Luxemburg bei einem Treffen der EU-Außenminister. 9 Länder im Schengen-Raum führen Grenzkontrollen durch, darunter auch Polen. Wegen der neuen Asylregeln hat die EU-Kommission ein Ende der Kontrollen gefordert. Auch das Ostbrandenburger Bündnis Pro Wirtschaft will die Kontrollen abschaffen. Sie behindern den Grenzverkehr und die Arbeitspendler, hieß es. Jetzt noch mehr aus unserem Land von unserer BB Radio Brandenburg Reporterin Clara Himmel.
16: Kiefern statt Palmen, aber Dubai-Flair. Ein neues 5-Sterne-Mega-Hotel an der polnischen Ostsee will Luxusurlauber mit 13 hochmodernen Etagen, einer großen Wellnesswelt, Wasserpark und mehreren Restaurants locken. Und es funktioniert. Tausende Reservierungen gibt es schon. Das Resort eröffnet nächste Woche Mittwoch am Sandstrand des Badeörtchens Pobierowo.
15: Danke, Clara. Das Hauptgebäude der Technischen Universität in Berlin bleibt weiter geschlossen. Laut Präsidentin der TU Fatma Dennis das ganze Sommersemester über. Derzeit wird ein Sanierungsplan für das marode Gebäude am Ernst-Reuter-Platz erstellt. Rund 32.000 Studenten sind in der TU eingeschrieben. 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
1: Es ist heute Abend eher ungemütlich. Wolken über Wolken, zwischendrin auch immer mal wieder Regen, vereinzelt auch noch mal ein paar Gewitter. Und das bei Temperaturen aktuell zwischen 17 und 23 Grad bei euch in Wittstock, in Cottbus, in Brandenburg, an der Havel, hier bei uns in Potsdam und auch in Berlin. Morgen auch eher durchwachsen, mal Sonne, mal Wolken, gelegentlich auch ein bisschen Regen. Das Ganze dann bei um die 20 Grad.
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1: So, das neueste Problem hier im laufenden Feierabendverkehr haben wir derzeit laut Straßenscanner auf der A11 Richtung Stettin. Vollsperrung jetzt hier nach einem Unfall zwischen Bernau Süd und Bernau Nord. Das wird hier momentan immer und immer voller. Und auch im Stadtverkehr Berlin besser nochmal mit 15 Minuten mehr ankommen, zumindest wenn es auf die Stadtautobahn geht. Die A100 raus Richtung Norden. Hier stockt das bereits ab der Wechstraße. Und genauso volle sieht es auch derzeit in der Gegenrichtung aus. Auf der A100 Richtung Süden ab Schmargendorf. Hier besser sogar mal 15 bis 20 Minuten mehr einplanen. Geblitzt wird's dann auch auf der B96 Richtung Finsterwalde. Hier stehen sie Höhe Betten. Und eure Staus und eure Blitzer per Anruf oder WhatsApp geht hier auch weiterhin immer alles an die 0331 74 40 40.
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1: Wo kann man hier zum Feierabend eigentlich noch gemeinsam kreativ werden? Ein bisschen was Neues entdecken, Leute treffen und dabei auch noch ein bisschen Kultur mitnehmen. Genau das geht derzeit in Ludwigsfelde. Die Stunde kümmern wir uns um alle Veranstaltungen in der Stadt Ludwigsfelde. Was macht denn dieses kulturelle Angebot der Stadt aktuell so besonders? Und welche Aktionen stehen jetzt hier demnächst so an? Das klären wir alles gleich nach unter anderem Klapsounds von Artemas. Und das jetzt hier ist Chartpop von Michael Schulte. Geil, dass ihr dabei seid.
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3: Ach, manchmal entstehen doch die schönsten Kulturorte genau da, wo man sie einfach nicht erwartet. In Ludwigsfelde werden zum Beispiel aktuell zwei Pavillons im Dichterviertel zu ganz offenen Räumen, um sich zu treffen und um gemeinsam kreativ zu sein. Das Projekt Zeitgut in Ludwigsfelde steckt da nämlich dahinter. Das ist das Kulturformat des Clubhauses Ludwigsfelde. Hier finden jetzt Workshops statt, Lesungen, Tänze, Märkte, ökologische Projekte. Marleen Trautmann ist hier die Sachbearbeiterin im Veranstaltungsmanagement und heute Abend hier bei mir in der Show zu Gast. Hallo.
4: Hallo.
3: Warum habt ihr dieses Projekt Zeitgut eigentlich überhaupt ins Leben gerufen?
4: Uns geht es zum einen darum, dass wir diesmal auf Mitmachen statt nur Zuschauen setzen. Mhm. Also die Leute sollen sich aktiv einbringen. Bei den Workshops machen sie mit, sie sollen dort den Ort mitgestalten, sie sollen aber auch mitreden. Wir haben beispielsweise Talkformate, bei denen wir ganz explizit danach fragen, was fehlt den Leuten eigentlich in der Stadt, was fehlt ihnen in ihrem Kiez? Mhm. Und das hat bei vergangenen Veranstaltungen schon großartig funktioniert. Da kamen so tolle Ideen dabei raus.
3: Super.
4: Und darauf bauen wir auf. Und eigentlich geht es auch noch darum, dass die Ludwigsfelderinnen und Ludwigsfelder sich kennenlernen. Man kennt das ja, Nachbarschaft irgendwie, man wohnt nebeneinander, aber man kennt sich nicht. Und wir wollen einen Ort schaffen, an dem die Leute sein können, sich kennenlernen und einfach mitgestalten.
3: Super. Und um genau dieses Miteinander geht es ja jetzt auch kommenden Samstag bei der Veranstaltung Ein Fest. Hegen und pflegen und tanzen. Mehr Infos dazu auch nochmal auf clubhaus-ludwigsfelde.de. So, und welche Veranstaltungen ansonsten noch bei euch in Ludwigsfelde geplant sind? Ich habe unter anderem vom Fahrradkonzert am kommenden Sonntag gehört. Dazu dann gleich hier noch mehr.
4: Alles klar, bis gleich.
3: Vorher Softes von Tove Lo und Etwas, was nach vorne geht von Ray Dalton. Hier nach.
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2: Mit Clara Himmel, guten Abend.
15: Die Kinder in Harsow haben ihren Treffpunkt verloren. Der Spielplatz hier wurde vom TÜV gesperrt. Bis 20. Juni ist jetzt nur noch Zeit, genug Spenden zusammenzubekommen, damit im Neuhausener Ortsteil ein neuer Spielplatz gebaut werden kann. Der Verein Kinderlachen Harsow sucht deshalb dringend Sponsoren auf ein Spendenkonto der Sparkasse Spree-Neiße. In Brandenburg gibt es immer mehr häusliche Gewalt. Allein im vergangenen Jahr hatten die Staatsanwaltschaften fast 3000 Ermittlungsverfahren auf dem Tisch. Im Jahr davor waren es 2384 Fälle. Kiefern statt Palmen, aber Dubai-Flair. Ein neues 5-Sterne-Mega-Hotel an der polnischen Ostsee will Luxusurlauber mit 13 Etagen, einer großen Wellnesswelt, Wasserpark und mehreren Restaurants locken. Tausende Reservierungen gibt es schon.
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3: Selbst wenn es jetzt hier an einigen Stellen bei euch trocken sein sollte, den Regen haben wir trotzdem noch nicht komplett abgeschüttelt. Das kann immer mal wieder kurzzeitig nass werden. Bei Temperaturen momentan zwischen 17 und 22 Grad bei euch in Wittstock, in Cottbus, in Brandenburg, an der Havel, genauso wie auch hier bei uns in Potsdam und auch in Berlin. Morgen ähnlich durchwachsen. Mal Sonne, mal Wolken, gelegentlich auch dann immer mal wieder ein bisschen Regen bei um die 20 Grad.
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3: wird euch präsentiert vom Blechenkarree Cottbus. Ihr werdet unverändert ordentlich ausgebremst hier im laufenden Feierabendverkehr. Und zwar zum einen aufgrund der Baustelle auf der A115 Richtung Berlin. Hier immer mal wieder 20 bis 30 Minuten mehr derzeit einplanen ab Kleinmachnow. Auch im Stadtverkehr Berlin zieht sich das noch. Hier sind es in etwa 10 bis 20 Minuten mehr auf der Stadtautobahn der A100 Richtung Norden ab der Weckstraße. Genauso wie auch in der Gegenrichtung Richtung Süden ab Schmargendorf. Und geblitzt wird dann noch auf der A24 Richtung Hamburg und zwar kurz nach Pritzwalk. Und eure Staus und eure Blitzer per Anruf oder WhatsApp geht hier immer alles an die 0331 74 40 40.
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3: So, und dass die Stadt Ludwigsfeld ein bisschen mehr ist als einfach nur ein Punkt auf der Landkarte, das beweisen wir euch hier heute Abend. Weil Ludwigsfeld hat kulturell aktuell richtig was drauf. Alle anstehenden kulturellen Angebote, was da als nächstes ansteht und warum Ludwigsfeld die Adresse für Kultur, Freizeit und Veranstaltung für die ganze Familie ist, das alles gleich noch nach Musik aus Schweden von Tovelo und aus den USA. Jetzt hier, Ray Dalton.
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3: So, und hier kommt das Konzert nicht in den Saal, sondern direkt auf den Radweg. Es geht nämlich um das Fahrradkonzert in Ludwigsfelde, jetzt diesen Sonntag. Ein bisschen Fahrradfahren da durch die Natur, mit Freunden und Familie zusammenkommen, ein bisschen Musik hören on top. Organisiert wird das Ganze vom Kulturforum e.V. Ludwigsfelde und dazu gehört auch Dörte Dreger. Wir freuen uns, dass Sie hier sind. Hallo.
4: Ja, ich freue mich sehr.
3: Die Tour ist insgesamt 28 Kilometer lang und umfasst 7 Konzerte aus ganz unterschiedlichen Genres. Wo fahren wir da alle genau lang?
4: Wir starten in Ludwigsfelde und radeln tatsächlich über 7 verschiedene Orte. Tribin, Tyro, Schias, Sieten. Dann sind wir wieder am Ende in Ludwigsfelde, allerdings im Dichtereck, wo das Projekt Zeitgut ja auch sein Zuhause hat und haben dann noch ein fulminantes Abschlusskonzert mit einer Beatbox-Band.
3: So, und dazu ist ja die Veranstaltung auch eine tolle Möglichkeit, um Kilometer für das Stadtradeln zu sammeln, das im Landkreis Teltow-Fleming ja noch bis zum 12. Juni stattfindet. Mehr Infos dazu gibt's auf kulturforumlu.de. Auch ein Konzert steht in Ludwigsfelde an, die Young Voices kommen. Mehr dann gleich hier noch nach der irren Kopfstimme von Sam Smith. Und das jetzt hier ist Dance von Dua Lipa. Bis gleich.

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3: Wer jetzt mal mitkriegen will, wie viel Kraft, wie viel Gefühl und vor allem auch wie viel Energie in noch wirklich jungen Stimmen stecken kann, der sollte sich mal besser diesen Termin jetzt hier merken. Es geht nämlich um den nächsten Auftritt der Young Voices in Ludwigsfelde. Letztes Jahr schon ein Highlight. Da stand ja dann dieser Landesjugendpopchor Brandenburg mit rund 20 Sängerinnen und Sängern zwischen 14 und 18 Jahren bei Sound City, diesem Festival der Musik- und Kunstschulen Brandenburg, auf der Bühne und hat alle umgehauen. Jetzt treten sie am 29. August im Clubhaus in Ludwigsfelde auf. Marleen Trautmann ist hier die Sachbearbeiterin im Veranstaltungsmanagement der Stadt und heute Abend hier bei mir in der Show zu Gast. Hallo nochmal.
4: Schönen guten Abend.
3: Welche Songs singen denn hier die Young Voices so hauptsächlich eigentlich?
4: Die haben eine unfassbar tolle Bandbreite. Also die singen zum Beispiel von Billie Eilish, Ocean Eyes oder Songs von Ed Sheeran und alles in ihrem eigenen Stil.
3: Toll.
4: Und da bleibt keiner auf seinem Platz ruhig sitzen, sondern man muss einfach mittanzen und mitsingen.
3: Tickets gibt's auf reservix.de und natürlich auch an allen bekannten Vorverkaufsstellen. Was ansonsten jetzt noch so alles für diesen Monat, für den Juno geplant ist. Nach der zweifachen Eurovision Song Contest Gewinnerin Loreen und zwei Freunden auf der Gitarre. Hier sind Miles Smith und Niall Horan. Hier ist Drive Safe.

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3: Die Stadt Ludwigsfelde macht es einem gerade wirklich nicht leicht, zu Hause zu bleiben. Weil egal ob feiern, radeln oder einfach nur Musik hören, der Kalender wird hier in den kommenden Wochen ziemlich schnell ziemlich voll. Das Fest Hegen und Pflegen und Tanzen steht beispielsweise an. Das Fahrradkonzert und auch der Auftritt des Landesjugendpopchors Brandenburg Young Voices. Marleen Trautmann ist hier die Sachbearbeiterin im Veranstaltungsmanagement der Stadt und heute Abend hier bei mir im Studio. Hallo nochmal.
4: Hallo.
3: Welche Veranstaltungshighlights sind jetzt eigentlich ansonsten noch so für diesen Monat Juni geplant?
4: Wir haben einmal eine Silent Disco bei uns Open Air auf dem Clubhaushof.
3: Ja.
4: Und am nächsten Tag haben wir dann noch erstmalig einen Comedy Slam. Und da kommen richtig großartige Comedians. Mhm. Einmal Ole Lukoje, David Weber, auch ein richtig guter Comedian.
3: Ja,
4: und
3: ja.
4: Die sprechen pointierte Texte mit überraschendem Witz. Und da werden einfach alle einen richtig guten Abend haben.
3: Super.
4: Alle Infos gibt's auf clubhaus.k-lu.de.
3: Also ihr hört's, Stillstand ist in Ludwigsfelde gerade wirklich keine Option. Dafür ist hier einfach viel zu viel los. Frau Dreger, Frau Trautmann, vielen, vielen Dank für all die Einblicke hier heute Abend. Es klingt grandios und vielleicht sehen wir uns ja sogar bei einem der ganzen vielen Events. Hat Spaß gemacht, drüber zu reden.
5: Ja, vielen Dank, dass wir die Möglichkeit hatten.
3: Gerne, gerne. Jetzt die besten aktuellen Hits von Olivia Dean. Hier ist Man I Need. Machen Sie's gut. Schönen Feierabend. Bis bald. Tschüss.
4: Danke, ebenso.

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3: Der historische Stadtkern Templin. Templin ist die flächengrößte Stadt im Landkreis Uckermark mit rund 16.000 Einwohnern. Die Herkunft des Namens geht vermutlich auf das germanische Wort Tempen mit der Bedeutung spitzer Hügel zurück. 1270 erfolgte die erste urkundliche Erwähnung. Die Stadt hat in seiner Geschichte einiges erlebt, eine Hochwasserkatastrophe mit einer 2 Meter hohen Flutwelle, mehrere große Stadtbrände, die Pestepidemie und jede Menge Zerstörung im Dreißigjährigen und auch im Zweiten Weltkrieg. Mit der Industrialisierung im 19. Jahrhundert wurde eine Bahnstrecke eröffnet, ein Wasserturm gebaut, eine Feuerwehr gegründet, die Stadt an das öffentliche Fernsprechnetz angeschlossen und es erschien erstmals eine gedruckte Zeitung. Im Museum für Stadtgeschichte kann man in verschiedenen Ausstellungen alles über die wechselvolle Geschichte der Stadt erfahren. Heute ist Templin nicht nur staatlich anerkannter Erholungsort, sondern auch Kunst- und Kulturstadt, die jährlich viele tausend Urlauber und Gäste anlockt. Ein ICE-Zug der Deutschen Bahn trägt den Namen der Stadt und Templin steht auch im Guinness-Buch der Rekorde mit dem längsten Picknicktisch der Welt. Zu den touristischen Hotspots zählen neben der Naturtherme auch die Westernstadt Eldorado und die Motocross-Strecke im Kieferngrund. Infos im Netz unter templin.de.
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5: 19 Uhr, der Donnerstag Feierabend.
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7: Mit Frank Philipp, guten Abend. Starke Gewitter, Hagel und Sturm. Der deutsche Wetterdienst warnt und rechnet in den kommenden Stunden mit starken Unwettern in Brandenburg und Berlin. Es kann zu orkanartigen Böen kommen. In der Nacht sollen die Gewitter dann aber abziehen. Die Kontrollen an den deutschen Außengrenzen sollen vorerst bestehen bleiben. Sie sind ein Grund dafür, dass die Asylwende gelingt, so Bundesinnenminister Alexander Dobrindt in Luxemburg bei einem Treffen der EU-Außenminister. 9 Länder im Schengen-Raum führen Grenzkontrollen durch, darunter auch Polen. Wegen der neuen Asylregeln hat die EU-Kommission ein Ende der Kontrollen gefordert. Auch das Ostbrandenburger Bündnis Pro Wirtschaft will die Kontrollen abschaffen. Sie behindern den Grenzverkehr und die Arbeitspendler, hieß es. Jetzt noch mehr aus unserem Land von unserer BB Radio Brandenburg Reporterin Clara Himmel.
8: Die Kinder in Harsow haben ihren Treffpunkt verloren. Der Spielplatz hier wurde vom TÜV gesperrt. Bis 20. Juni ist jetzt nur noch Zeit, genug Spenden zusammenzubekommen, damit im Neuhausener Ortsteil ein neuer Spielplatz gebaut werden kann. Der Verein

0: Großkreuz. Und eine Sportveranstaltung gibt es im Stadtverkehr Berlin. Betroffen in Tiergarten, Scheidemannstraße und John Foster Dulles Allee. Vollgesperrt ist jetzt hier alles noch bis morgen Abend zwischen Jitzaker Bienenstraße und Spreeweg. Und ebenfalls gesperrt auch die Paul-Löbe-Allee. Geblitzt wird unterdessen noch auf der B189 Richtung Wittenberge. Hier stehen sie Höhe Perleberg. Und eure Staus und eure Blitzer per Anruf oder WhatsApp geht hier auch weiterhin immer alles an die 0331 74 40 40.
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0: Und wenn man hier einem Sänger wirklich jede einzelne Zeile seiner Songs abnimmt, dann ist es ein Luis Capaldi. Hier gleich nach der Frau mit ihren lustigen Kauderwelsch-Einschüben. Amor unana morta ugaga. Was auch immer das heißen soll. Hier ist Lady Gaga. Das ist Abracadabra.
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0: Sein Name ist Jan van Weyde. Der Kerl ist Comedian, der ist Schauspieler, der ist Synchronsprecher, aber er ist halt auch Familienvater. Was wohl der schwerste von allen Jobs sein sollte, zumindest wenn man mal mitkriegt, wie es bei ihm zu Hause abläuft. Hier ist Ben the Beat für euch mit Jan van Weyde jetzt bei BB Radio.
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3: Bei meinen Erstgeborenen, die hatte eine Phase, als die drei war, da hat die immer geheult. Immer. Egal was. Kakao alle. Sekundenkleber im Auge. Und so immer. Hat immer nur ein Auge geweint, da wusste ich, aha, da war jemand am Tübchen. Nein, aber also, bei so normalen Sachen, dann durfte die manchmal was gucken. Eine Folge Maya durfte sie gucken. Und wir hatten immer einen mündlichen Vertrag. Eine Folge.
4: Eine Folge.
3: Jedes Mal ist die nach der Folge zu mir gekommen.
4: Papa, kann ich noch eine Folge gucken?
3: Und ich habe jedes Mal gesagt, nein. Weil ich finde, eine Folge reicht. Aber kein Kind der Welt von 3 Jahren hat jemals einfach so ein Nein akzeptiert. Das ist noch nie passiert. Kein Kind der Welt von 3 Jahren wird dann einfach mal da stehen und sagen, stimmt, Vater, ich sah ja bereits eine Folge. Entschuldige bitte. Sorry, was ist nur in mich gefahren? Ich bin noch ein bisschen durch von der Kita, entschuldige. Ich gehe einfach in mein Zimmer und räume ein bisschen auf. Okay, alles klar. Ne? Da ist passiert. Das passiert nicht, nein. Niemals.
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8: Mit Clara Himmel, guten Abend. Die Kinder in Harsow haben ihren Treffpunkt verloren. Der Spielplatz hier wurde vom TÜV gesperrt. Bis 20. Juni ist jetzt nur noch Zeit, genug Spenden zusammenzubekommen, damit im Neuhausener Ortsteil ein neuer Spielplatz gebaut werden kann. Der Verein Kinderlachen Harsow sucht deshalb dringend Sponsoren auf ein Spendenkonto der Sparkasse Spree-Neiße. In Brandenburg gibt es immer mehr häusliche Gewalt. Allein im vergangenen Jahr hatten die Staatsanwaltschaften fast 3000 Ermittlungsverfahren auf dem Tisch. Im Jahr davor waren es 2384 Fälle. Kiefern statt Palmen, aber Dubai-Flair. Ein neues 5-Sterne-Mega-Hotel an der polnischen Ostsee will Luxusurlauber mit 13 Etagen, einer großen Wellnesswelt, Wasserpark und mehreren Restaurants locken. Tausende Reservierungen gibt es schon.
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0: Da wird wohl immer mal wieder ein bisschen Regen runterkommen hier auf den Donnerstagfeierabend. Und das bei Temperaturen momentan zwischen 17 und 22 Grad bei euch in Cottbus, in Angermünde, in Wittstock. Genauso wie auch hier bei uns in Potsdam und auch in Berlin. Morgen auch sehr wechselhaft. Mal Sonne, mal Wolken. Gelegentlich wird es auch noch mal ein bisschen nass bei um die 20 Grad.
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0: Es rollt immer mal wieder nur sehr, sehr schleppend hier laut Straßenscanner auf der A10 und zwar auf dem westlichen Berliner Ring in Richtung Dreieck Havelland. Hier nämlich immer mal wieder ein bisschen Baustellenstau ab Großkreuz. Und unterdessen haben wir auch noch eine Sportveranstaltung im Stadtverkehr Berlin. Hier im Tiergarten betroffen die Scheidemannstraße und John Foster Dulles Allee. Vollgesperrt ist jetzt hier deshalb noch alles bis morgen Abend zwischen Jitzak-Rabinstraße und Spreeweg und ebenfalls dicht auch die Paul-Löbe-Allee. Geblitzt wird's heute Abend ansonsten noch auf der A13 Richtung Dresden. Hier stehen sie zwischen Kittlitz und Karlau. Und eure Staus und eure Blitzer per Anruf oder WhatsApp geht hier auch weiterhin immer alles an die 0331 74 40 40.
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Also wer hier nach seinem Feierabendbierchen plötzlich umschwärmt wird, der sollte sich besser nicht zu früh geschmeichelt fühlen. Weil Mücken stehen wohl nämlich auf Bier hier zum BB-Radio-Feierabend. Beziehungsweise fühlen sich Mücken wohl besonders von Menschen angezogen, die halt Bier trinken. Das liegt da wohl am erhöhten Ethanolanteil in unserem Schweiß. Mücken mögen Biertrinker. Ist auch mal eine geile Info, oder? Also ich meine endlich mal jemand, der uns auch nach dem dritten Glas Bier noch attraktiv findet. Kommt ja auch nicht allzu oft vor. Das ist Ben The Beat jetzt hier für euch mit den besten aktuellen Hits von Kygo, Griffin und Khalid. Hier ist Save My Love.

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5: Mit Frank Philipp, guten Abend. Der Brandenburger Verfassungsschutz warnt vor einer Unterwanderung durch Islamisten. Besonders die sogenannte Muslimbruderschaft betreibt dies. So drängen sie sich in Organisationen über Dialog, Bildung und Ehrenamt, um ihre Ideologie zu verbreiten. Brandenburgs Innenminister Jan Redmann meinte, die Muslimbruderschaft nutzt die Freiheit des Rechtsstaates, um ihn abzuschaffen und die totalitäre Scharia durchzusetzen. Dafür werden auch öffentliche Gelder abgegriffen. Viele Akteure in den Kommunen, Parteien und Sozialverbänden agieren blauäugig. So Redmann. Der Verfassungsschutzbericht wird am Freitag offiziell vorgestellt. Die Kontrollen an den deutschen Außengrenzen sollen vorerst bestehen bleiben. Sie sind ein Grund dafür, dass die Asylwende gelingt, so Bundesinnenminister Alexander Dobrindt in Luxemburg bei einem Treffen der Außenminister. 9 Länder im Schengen-Raum führen Grenzkontrollen durch, darunter auch Polen. Wegen der neuen Asylregeln hat die EU-Kommission jetzt ein Ende der Kontrollen gefordert. Auch das Ostbrandenburger Bündnis Pro Wirtschaft will die Kontrollen abschaffen. Sie behindern den Grenzverkehr und die Arbeitspendler, hieß es. Staus und längere Transportzeiten kosten zudem Geld. Das Hauptgebäude der Technischen Universität in Berlin bleibt weiter geschlossen. Laut der Präsidentin der TU, Fatma Dennis, das ganze Sommersemester über. Derzeit wird ein Sanierungsplan für das marode Gebäude am Ernst-Reuter-Platz erstellt. Rund 32.000 Studenten sind an der TU eingeschrieben. Der früheren Berliner Gesundheitssenatorin Dilek Kaleitschi von der SPD wird das Ruhegeld gestrichen. Außerdem soll sie Geld zurückzahlen, das sie seit September letzten Jahres bekommen hatte. Der Grund? Kaleitschi wurde wegen Bestechlichkeit zu einer Bewährungsstrafe von 1,5 Jahren verurteilt. Eine Werbeagentur hatte ihre Hochzeit organisiert, ohne eine Rechnung zu stellen. Die Agentur bekam dafür einen großen Auftrag von der Gesundheitsverwaltung von Berlin. In Brandenburg haben die Behörden immer mehr Fälle von häuslicher Gewalt zu bearbeiten. Laut Justizministerium ist die Zahl der Ermittlungsverfahren auf rund 3.000 gestiegen. 600 mehr als im Jahr zuvor. Laut Justizminister Benjamin Grimm soll mit einer konsequenten Strafverfolgung dagegen gehalten werden. Potsdam

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1: Kann heute noch ziemlich nass und grau werden, teilweise sehr stürmisch. Nachts geht's auch runter auf Temperaturen bis 12 Grad. Und der Freitag bleibt dann etwas kühler bei Höchstwerten bis 19 Grad. Ansonsten zwischendurch ein bisschen Sonne, sonst recht verregnet.
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1: Soweit rollt es. Wir haben hier eine Meldung von der A115 Richtung Berlin ab Kleinmachnow und 10 Minuten. Dann dauert es auch 10 Minuten auf der A100 Richtung Norden im Stadtverkehr Berlin, da schon ab dem Innsbrucker Platz. Und ein Blitzer momentan auf der B2 Richtung Treuenbrietzen, kurz hinter Belitz. Habt ihr noch was? Schreibt doch mal eine WhatsApp-Nachricht. Ist die 0331 74 40 40. Gute Fahrt.
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1: Hallo, ich bin Cosmo, jetzt haben wir es kurz nach 8 und da haben wir jetzt am Donnerstag den vierten Tag der Woche und es ist halt auch der 4. Juni, liebe ich ja ganz, ganz doll, mein innerer Monk ist befriedigt und wir befriedigen jetzt eure Lust nach richtig geiler Mucke, darum habe ich jetzt so einen Elektrosound von Osdies dabei, ja, ist ja eine Nummer aus Berlin, vorher wird schon ein bisschen sanfter, aber sehr emotional, Dermot Kennedy.
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6: Mit Frank Philipp, guten Abend. Der Brandenburger Verfassungsschutz warnt vor einer Unterwanderung durch Islamisten. Besonders die sogenannte Muslimbruderschaft betreibt dies. So drängen sie sich in Organisationen über Dialog, Bildung und Ehrenamt, um ihre Ideologie zu verbreiten. Brandenburgs Innenminister Jan Redmann meinte, die Muslimbruderschaft nutzt die Freiheit des Rechtsstaates, um ihn abzuschaffen und die totalitäre Scharia durchzusetzen. Dafür werden auch öffentliche Gelder abgegriffen. Viele Akteure in den Kommunen, Parteien und Sozialverbänden agieren blauäugig, so Redmann. Der Verfassungsschutzbericht wird am Freitag offiziell vorgestellt. Die Kontrollen an den deutschen Außengrenzen sollen vorerst bestehen bleiben. Sie sind ein Grund dafür, dass die Asylwende gelingt, so Bundesinnenminister Alexander Dobrindt in Luxemburg bei einem Treffen der Außenminister. 9 Länder im Schengen-Raum führen Grenzkontrollen durch, darunter auch Polen. Wegen der neuen Asylregeln hat die EU-Kommission jetzt ein Ende der Kontrollen gefordert. Auch das Ostbrandenburger Bündnis Pro Wirtschaft will die Kontrollen abschaffen. Sie behindern den Grenzverkehr und die Arbeitspendler, hieß es. Staus und längere Transportzeiten kosten zudem Geld. Das Hauptgebäude der Technischen Universität in Berlin bleibt weiter geschlossen. Laut der Präsidentin der TU, Fatma Dennis, das ganze Sommersemester über. Derzeit wird ein Sanierungsplan für das marode Gebäude am Ernst-Reuter-Platz erstellt. Rund 32.000 Studenten sind an der TU eingeschrieben. Der früheren Berliner Gesundheitssenatorin Dilek Kaleitschi von der SPD wird das Ruhegeld gestrichen. Außerdem soll sie Geld zurückzahlen, das sie seit September letzten Jahres bekommen hatte. Der Grund? Kaleitschi wurde wegen Bestechlichkeit zu einer Bewährungsstrafe von 1,5 Jahren verurteilt. Eine Werbeagentur hatte ihre Hochzeit organisiert, ohne eine Rechnung zu stellen. Die Agentur bekam dafür einen großen Auftrag von der Gesundheitsverwaltung von Berlin. In Brandenburg haben die Behörden immer mehr Fälle von häuslicher Gewalt zu bearbeiten. Laut Justizministerium ist die Zahl der Ermittlungsverfahren auf rund 3.000 gestiegen. 600 mehr als im Jahr zuvor. Laut Justizminister Benjamin Grimm soll mit einer konsequenten Strafverfolgung dagegen gehalten werden. Potsdam verbietet sogenannte Smart Glasses in Saunen und Schwimmbädern. Das haben die Stadtverordneten mehrheitlich beschlossen. Die elektronischen Brillen ermöglichen heimliche Aufnahmen, die dann weitergegeben werden könnten. Das Personal soll geschult werden, diese Brillen auch zu erkennen. Ein Polizeieinsatz hat es in Fürstenwalde gegeben. Dort war ein Mann nackt auf das Dach eines Wohnblocks geklettert und bedrohte die Polizei mit einem Messer. Die Polizei setzte dann einen Taser ein und konnte den 35-Jährigen festnehmen. Er stand wohl unter Drogen. 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
2: Mit Frank Philipp, guten Abend. Der Brandenburger Verfassungsschutz warnt vor einer Unterwanderung durch Islamisten. Besonders die sogenannte Muslimbruderschaft betreibt dies. So drängen sie sich in Organisationen über Dialog, Bildung und Ehrenamt, um ihre Ideologie zu verbreiten. Brandenburgs Innenminister Jan Redmann meinte, die Muslimbruderschaft nutzt die Freiheit des Rechtsstaates, um ihn abzuschaffen und die totalitäre Scharia durchzusetzen. Dafür werden auch öffentliche Gelder abgegriffen. Viele Akteure in den Kommunen, Parteien und Sozialverbänden agieren blauäugig. So Redmann. Der Verfassungsschutzbericht wird am Freitag offiziell vorgestellt. Die Kontrollen an den deutschen Außengrenzen sollen vorerst bestehen bleiben. Sie sind ein Grund dafür, dass die Asylwende gelingt, so Bundesinnenminister Alexander Dobrindt in Luxemburg bei einem Treffen der Außenminister. 9 Länder im Schengen-Raum führen Grenzkontrollen durch, darunter auch Polen. Wegen der neuen Asylregeln hat die EU-Kommission jetzt ein Ende der Kontrollen gefordert. Auch das Ostbrandenburger Bündnis Pro Wirtschaft will die Kontrollen abschaffen. Sie behindern den Grenzverkehr und die Arbeitspendler, hieß es. Staus und längere Transportzeiten kosten zudem Geld. Das Hauptgebäude der Technischen Universität in Berlin bleibt weiter geschlossen. Laut der Präsidentin der TU, Fatma Dennis, das ganze Sommersemester über. Derzeit wird ein Sanierungsplan für das marode Gebäude am Ernst-Reuter-Platz erstellt. Rund 32.000 Studenten sind an der TU eingeschrieben. Der früheren Berliner Gesundheitssenatorin Dilek Kaleitschi von der SPD wird das Ruhegeld gestrichen. Außerdem soll sie Geld zurückzahlen, das sie seit September letzten Jahres bekommen hatte. Der Grund? Kaleitschi wurde wegen Bestechlichkeit zu einer Bewährungsstrafe von 1,5 Jahren verurteilt. Eine Werbeagentur hatte ihre Hochzeit organisiert, ohne eine Rechnung zu stellen. Die Agentur bekam dafür einen großen Auftrag von der Gesundheitsverwaltung von Berlin. In Brandenburg haben die Behörden immer mehr Fälle von häuslicher Gewalt zu bearbeiten. Laut Justizministerium ist die Zahl der Ermittlungsverfahren auf rund 3.000 gestiegen. 600 mehr als im Jahr zuvor. Laut Justizminister Benjamin Grimm soll mit einer konsequenten Strafverfolgung dagegen gehalten werden. Potsdam verbietet sogenannte Smart Glasses in Saunen und Schwimmbädern. Das haben die Stadtverordneten mehrheitlich beschlossen. Die elektronischen Brillen ermöglichen heimliche Aufnahmen, die dann weitergegeben werden könnten. Das Personal soll geschult werden, diese Brillen auch zu erkennen. Ein Polizeieinsatz hat es in Fürstenwalde gegeben. Dort war ein Mann nackt auf das Dach eines Wohnblocks geklettert und bedrohte die Polizei mit einem Messer. Die Polizei setzte dann einen Taser ein und konnte den 35-Jährigen festnehmen. Er stand wohl unter Drogen. 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
2: Mit Frank Philipp, guten Abend. Der Brandenburger Verfassungsschutz warnt vor einer Unterwanderung durch Islamisten. Besonders die sogenannte Muslimbruderschaft betreibt dies. So drängen sie sich in Organisationen über Dialog, Bildung und Ehrenamt, um ihre Ideologie zu verbreiten. Brandenburgs Innenminister Jan Redmann meinte, die Muslimbruderschaft nutzt die Freiheit des Rechtsstaates, um ihn abzuschaffen und die totalitäre Scharia durchzusetzen. Dafür werden auch öffentliche Gelder abgegriffen. Viele Akteure in den Kommunen, Parteien und Sozialverbänden agieren blauäugig. So Redmann. Der Verfassungsschutzbericht wird am Freitag offiziell vorgestellt. Die Kontrollen an den deutschen Außengrenzen sollen vorerst bestehen bleiben. Sie sind ein Grund dafür, dass die Asylwende gelingt, so Bundesinnenminister Alexander Dobrindt in Luxemburg bei einem Treffen der Außenminister. 9 Länder im Schengen-Raum führen Grenzkontrollen durch, darunter auch Polen. Wegen der neuen Asylregeln hat die EU-Kommission jetzt ein Ende der Kontrollen gefordert. Auch das Ostbrandenburger Bündnis Pro Wirtschaft will die Kontrollen abschaffen. Sie behindern den Grenzverkehr und die Arbeitspendler, hieß es. Staus und längere Transportzeiten kosten zudem Geld. Das Hauptgebäude der Technischen Universität in Berlin bleibt weiter geschlossen. Laut der Präsidentin der TU, Fatma Dennis, das ganze Sommersemester über. Derzeit wird ein Sanierungsplan für das marode Gebäude am Ernst-Reuter-Platz erstellt. Rund 32.000 Studenten sind an der TU eingeschrieben. Der früheren Berliner Gesundheitssenatorin Dilek Kaleitschi von der SPD wird das Ruhegeld gestrichen. Außerdem soll sie Geld zurückzahlen, das sie seit September letzten Jahres bekommen hatte. Der Grund? Kaleitschi wurde wegen Bestechlichkeit zu einer Bewährungsstrafe von 1,5 Jahren verurteilt. Eine Werbeagentur hatte ihre Hochzeit organisiert, ohne eine Rechnung zu stellen. Die Agentur bekam dafür einen großen Auftrag von der Gesundheitsverwaltung von Berlin. In Brandenburg haben die Behörden immer mehr Fälle von häuslicher Gewalt zu bearbeiten. Laut Justizministerium ist die Zahl der Ermittlungsverfahren auf rund 3.000 gestiegen. 600 mehr als im Jahr zuvor. Laut Justizminister Benjamin Grimm soll mit einer konsequenten Strafverfolgung dagegen gehalten werden. Potsdam verbietet sogenannte Smart Glasses in Saunen und Schwimmbädern. Das haben die Stadtverordneten mehrheitlich beschlossen. Die elektronischen Brillen ermöglichen heimliche Aufnahmen, die dann weitergegeben werden könnten. Das Personal soll geschult werden, diese Brillen auch zu erkennen. Ein Polizeieinsatz hat es in Fürstenwalde gegeben. Dort war ein Mann nackt auf das Dach eines Wohnblocks geklettert und bedrohte die Polizei mit einem Messer. Die Polizei setzte dann einen Taser ein und konnte den 35-Jährigen festnehmen. Er stand wohl unter Drogen. 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

0: Danke.
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1: Mit Frank Philipp, guten Morgen. Der Brandenburger Verfassungsschutz warnt vor einer Unterwanderung durch Islamisten. Besonders die sogenannte Muslimbruderschaft betreibt dies. So drängen sie sich in Organisationen über Dialog, Bildung und Ehrenamt, um ihre Ideologie zu verbreiten. Brandenburgs Innenminister Jan Redmann meinte, die Muslimbruderschaft nutzt die Freiheit des Rechtsstaates, um ihn abzuschaffen und die totalitäre Scharia durchzusetzen. Dafür werden auch öffentliche Gelder abgegriffen. Viele Akteure in den Kommunen, Parteien und Sozialverbänden agieren blauäugig, so Redmann. Der Verfassungsschutzbericht wird am Freitag offiziell vorgestellt. Die Kontrollen an den deutschen Außengrenzen sollen vorerst bestehen bleiben. Sie sind ein Grund dafür, dass die Asylwende gelingt, so Bundesinnenminister Alexander Dobrindt in Luxemburg bei einem Treffen der Außenminister. 9 Länder im Schengen-Raum führen Grenzkontrollen durch, darunter auch Polen. Wegen der neuen Asylregeln hat die EU-Kommission jetzt ein Ende der Kontrollen gefordert. Auch das Ostbrandenburger Bündnis Pro Wirtschaft will die Kontrollen abschaffen. Sie behindern den Grenzverkehr und die Arbeitspendler, hieß es. Staus und längere Transportzeiten kosten zudem Geld. Das Hauptgebäude der Technischen Universität in Berlin bleibt weiter geschlossen. Laut der Präsidentin der TU, Fatma Dennis, das ganze Sommersemester über. Derzeit wird ein Sanierungsplan für das marode Gebäude am Ernst-Reuter-Platz erstellt. Rund 32.000 Studenten sind an der TU eingeschrieben. Der früheren Berliner Gesundheitssenatorin Dilek Kaleitschi von der SPD wird das Ruhegeld gestrichen. Außerdem soll sie Geld zurückzahlen, das sie seit September letzten Jahres bekommen hatte. Der Grund? Kaleitschi wurde wegen Bestechlichkeit zu einer Bewährungsstrafe von 1,5 Jahren verurteilt. Eine Werbeagentur hatte ihre Hochzeit organisiert, ohne eine Rechnung zu stellen. Die Agentur bekam dafür einen großen Auftrag von der Gesundheitsverwaltung von Berlin. In Brandenburg haben die Behörden immer mehr Fälle von häuslicher Gewalt zu bearbeiten. Laut Justizministerium ist die Zahl der Ermittlungsverfahren auf rund 3.000 gestiegen. 600 mehr als im Jahr zuvor. Laut Justizminister Benjamin Grimm soll mit einer konsequenten Strafverfolgung dagegen gehalten werden. Potsdam verbietet sogenannte Smart Glasses in Saunen und Schwimmbädern. Das haben die Stadtverordneten mehrheitlich beschlossen. Die elektronischen Brillen ermöglichen heimliche Aufnahmen, die dann weitergegeben werden könnten. Das Personal soll geschult werden, diese Brillen auch zu erkennen. Ein Polizeieinsatz hat es in Fürstenwalde gegeben. Dort war ein Mann nackt auf das Dach eines Wohnblocks geklettert und bedrohte die Polizei mit einem Messer. Die Polizei setzte dann einen Taser ein und konnte den 35-Jährigen festnehmen. Er stand wohl unter Drogen. 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
2: Ich habe einen sehr lieben Gast bei mir im Studio, und zwar einen der Top-Unternehmer des Landes Brandenburg, René Klinkmüller. Er ist Bäcker, Konditormeister und er ist unter anderem Doppel-Olympiasieger und Weltmeister der Konditoren und Patissiere. Herzlich willkommen, lieber René.
3: Hallo.
2: Deine Eltern hatten eine Bäckerei.
3: Genau, die haben die im selben Jahr, wo ich das Licht der Welt erblickt habe, gegründet, im September.
2: Und du bist quasi mit diesem wunderbaren Duft auch aufgewachsen, frisch gebackenem Brot und Kuchen und so, und das ist doch der Wahnsinn.
3: Im wahrsten Sinne des Wortes tatsächlich.
2: Warst du ein dickes Kind dadurch?
3: Darüber möchte ich nicht sprechen.
2: Ich glaube, das könnte ein Indiz dafür sein, dass du irgendwann angefangen hast, so Hardcore-Sport zu machen, weil René ist ja Bodybuilder. Das ist, glaube ich, eins deiner Hobbys, was du sehr intensiv auch betreibst. Ne?
3: Das mache ich tatsächlich immer noch, auch wenn wenig Zeit ist, ich im Ausland unterwegs bin als Dozent oder als Gastjuror. Tatsächlich schaue ich, dass ich im Hotel wenigstens 1, 2, 3 Mal die Woche schon etwas mache, ja.
2: Ich war ja früher ein dickes Kind und wenn meine Eltern eine Bäckerei gehabt hätten, dann hätte das, glaube ich, kein gutes Ende genommen. Jetzt zu dir. Wie war das damals?
3: Also ich bin tatsächlich im elterlichen Betrieb im wahrsten Sinne des Wortes groß geworden. Ne? Mein Vater hat das Unternehmen im September 83 gegründet. Die Mama vorne im Laden, der Papa hinten in der Backstube und ich mittendrin. Und so bin ich nach den Erzählungen her tatsächlich auch aufgewachsen. Ne?
2: Und warst du nur dick oder warst du nicht dick?

0: habe ich ja nur für mich gemacht.
1: Du hast nicht geteilt?
0: Ungern. Was ist da
1: los?
0: Bei Essen hört bei mir die Freundschaft auf. Ne?
1: Das hat sich mittlerweile aber deutlich verändert. Ne?
0: Ja, ist tatsächlich so.
1: Eigentlich wolltest du gar kein Bäcker werden.
0: Ja, ich habe mit 16 die Schule abgeschlossen. Dann waren die Sommerferien um und dann sagt der Papa, du, was machst du denn jetzt eigentlich? Ja, gute Frage. Ja, dann fängst du erstmal eine Bäckerlehre an, ne? Ja, kann ich ja machen. Mich halt da wenig drum gekümmert, muss ich ehrlich sagen. Hab dann die Bäckerlehre angefangen im elterlichen Betrieb und hab dann das 1999 beendet. Aber hab gemerkt halt, dass es nicht meins ist, das frühe Aufstehen. Dann waren die Hände immer voll Mehl und Teig. Und irgendwie bin ich damit nicht so klar gekommen, wie ich mir das vorgestellt hatte. Bin dann 2 Jahre zur Bundeswehr gegangen. Das hat mir auch ganz gut gefallen, muss ich sagen. Mhm. Den Eltern nicht so. So, dass ich dann der Vater gesagt hat, Mensch, willst du nicht was Artverwandtes, was hältst du denn vom Konditor, ne? Dachte ich, oh cool. Zu dem Zeitpunkt habe ich damals im Fernsehen einen Bericht gesehen über die Weltmeisterschaft der Konditoren, haben damals Bernd Sievert, Manfred Bacher, 2 Deutsche den Weltmeistertitel geholt 1997 und war da völlig begeistert. Zuckerschaustücke, Dimensionen, groß, was die mit ihren Händen aus dem Material gemacht haben, Wahnsinn. Dachte ich, Mensch, Konditor könnte vielleicht was sein. Hab eine Anzeige geschalten in einer Fachzeitschrift.
1: Du hast die von dir aus geschaltet.
0: Ich habe die von mir aus geschalten. Ich suche einen Betrieb. Ich möchte das ehrliche Handwerk. Ich möchte das traditionelle Handwerk. Wirklich von der Pike auf lernen, ohne Convenient-Produkte, weil das war ja Anfang der 90er, war das ja schon relativ stark bei uns bis 2000 geprägt. Wirklich von der Pike auf möchte ich das Handwerk erlernen. Ja, da haben sich 2 Betriebe gemeldet. Die haben mir beide angeschaut und bin dann tatsächlich nach Hessen gegangen in Braunfels und habe dort Konditor gelernt, nochmal 3 Jahre.
1: Also die Brandenburger Ausbildung war fertig, ja?
0: Die war komplett zu Ende, genau.
1: Du warst Bäcker, das hattest du in der Tasche.
0: Ja.
1: Aber Konditor war das, was dich gereizt hat.
0: Genau.
1: Und da gab es in Brandenburg keine Möglichkeit, du musstest nach Hessen gehen, ja?
0: Die gab es bestimmt auch, aber ich weiß natürlich, dass die alten Bundesländer schon uns um einiges voraus waren hier in Brandenburg, weil das kam, zu Ostzeiten waren ja gar nicht die Möglichkeit, ne? Und mit Schokolade zu arbeiten, das gab es bei uns nicht früher. Und so habe ich gesagt, ich muss das, wenn denn, in den alten Bundesländern machen.
1: Du hast den Beruf hier abgeschlossen, da warst du 21, also da ist schon ein bisschen Zeit vergangen seitdem. Aber ich möchte darauf zurückkommen, weil du hattest ja damals einen Lehrmeister und das ist ja auch wie bei mir beim Radio. Ich hatte ja damals Jürgen Karney als Lehrmeister, der mir das alles von der Pike auf beigebracht hat. Du hattest so einen Lehrmeister, der auch so ein richtig guter Handwerker war und der dir so viel beigebracht hat, ne?
0: Genau, der war damals schon Innungsobermeister von Hessen. Bei ihm habe ich halt echt viel gelernt. Der hat sich wirklich Zeit genommen. Der hat gesagt, Mensch René, wenn du was probieren willst, probier, versuch, mach. Ich schaue, wie ich dich da unterstützen kann. So bin ich in der Lehrzeit schon eigentlich so ins kalte Wasser geworfen worden, habe so ein bisschen Wettbewerbe gemacht. Gab damals einen Nordhessen Cup, den ich damals schon gewonnen hatte und bin dann eigentlich so in diese Wettbewerbsschiene reingekommen dadurch. Ne? Für mich war dann das oberste Ziel, die Lehre abzuschließen, also nicht nur abzuschließen, sondern als Bester abzuschließen, damit ich wiederum zum Landesentscheid fahren kann, zum Innungsentscheid fahren kann, zum Bundesentscheid und vielleicht sogar zur WM war damals mein Ziel. Was ich ja 2007 dann auch geschafft habe, aufgrund dessen, dass ich alle Wettbewerbe vorher gewonnen habe.
1: Ich habe dich ja schon eine ganze Weile auf dem Schirm, das heißt, ich verfolge dich so ein bisschen, ohne dass du das merkst. Ich sauge dich in den sozialen Kanälen und ich gucke immer bei den Veranstaltungen, was du so machst. Und ich glaube, so ein Hang zu Battles, zu Wettbewerben hattest du schon immer. Ne? Du wolltest auch immer nicht nur an diesen Wettbewerben teilnehmen, du wolltest die Dinger gewinnen.
0: Genau, das ist eigentlich heute noch mein Ziel, wenn ich jemanden vorbereite oder jemanden habe zum Training dort, dass ich das halt, was ich so erlernt habe über die Zeit, dass ich das weitergebe, so ein bisschen dieses Feeling weitergebe, Mensch, was ist denn dabei? Man muss sich den Zähler da halt relativ hochsetzen, ne? Also nicht nur mitmachen, ja, ist schön, aber wenn ich mich schon vorbereite auf etwas, ne, dann möchte ich das Ding auch gewinnen.
1: Und hast du ja mehrfach.
0: Ja.
1: Doppelweltmeister, Olympiasieger, Doppel-Olympiasieger, also die Titel, die du mittlerweile schon alle geholt hast, füllen wahrscheinlich schon mehrere Wände.
0: Also sind relativ viele. Wir haben damals wirklich mit der Nationalmannschaft haben wir Doppelgoldmedaillen, 2-mal errungen auf der WM und auf der Kocholympiade. Das war so für mich auch der größte Erfolg. Ne?
1: Wie viele Auszeichnungen sind das insgesamt? Hast du das mal gezählt?
0: Nee, habe ich noch nicht.
1: Ja, weil es einfach zu viele sind. Wahrscheinlich kannst du das gar nicht mehr zählen.
0: Es kam auch immer wieder welche hinzu. Wir wurden dann mit dem Unternehmen, nachdem ich das übernommen war vom Vater, ein bester Ausbildungsbetrieb. Es gab ja unzählige Wettbewerbe quasi, die wir gar nicht selbst bewusst mitgemacht haben, ne, wo wir einfach ausgezeichnet wurden, vom Feinschmecker ausgezeichnet wurden, Zukunftspreis gewonnen haben des Landes Brandenburg als kleine Unternehmen. Ich habe irgendwann einfach aufgehört zu zählen.
1: Und dazu kommt noch, dass du ein sehr bescheidener Typ bist, ne? Das darf man nicht vergessen dabei. Ja, du hast immer lieber ein bisschen tief stapelst, ne?
0: Sagt man mir nach tatsächlich, ne? Ja, weil ich halt einfach schaue, ich mache eigentlich nur das, was mir Spaß macht. Mir ist das gar nicht.
1: Währenddessen du gelernt hast, warst du auch eine Zeit lang in Paris und hast bei den Franzosen Dinge lernen können, die du vorher noch nicht kanntest.
0: Genau, das war die erste Auslandserfahrung eigentlich für mich. War ich im Schüleraustausch 3 Monate in Paris gewesen und habe dort in der Boulangerie, in einem Vorort von Paris, wirklich von der Pike auf Baguettes, Croissants, Pain au Chocolat gelernt. Mega Erfahrung. War auch ein ganz alter Lehrmeister. Der hat sich natürlich

0: mich mega gefreut, dass wir da so als Deutsche Interesse haben. Ne? Hat sich genauso viel Zeit genommen tatsächlich für mich wie mein Lehrmeister.
1: Sprachst du Französisch oder sprichst du Französisch?
0: Je m'appelle René, j'habite à Lucca, ne? Ein bisschen Fachsprache geht tatsächlich, ne? Aber dass ich jetzt fließend Französisch kann und mich unterhalten kann, ist nicht der Fall.
1: Aber das klang ja schon nicht schlecht gerade.
0: Ja, das sind so die Basics, ne?
1: Das Schöne ist ja, dass du eine ganze Menge da gelernt hast und das ganze Wissen, was du heute dir angeeignet hast, gibst du ohne Probleme weiter an den Nachwuchs. Das finde ich ganz toll bei dir.
0: Das ist für mich eigentlich somit das oberste Ziel, muss ich sagen, weil ich möchte ja nicht das, was ich über die Jahre gelernt habe, einfach irgendwann mal mit wegnehmen, dass ich, wenn ich weg bin, dass es weg ist, ne? Mhm. Sondern ich möchte es halt möglichst viel, möglichst breit streuen. Also so wie ich halt aufgewachsen bin, ne? Mir wurde ja immer gegeben, Wissen gegeben, egal von wem das war, ob das ein Weltmeister war, der mich trainiert hatte damals, ob das von der Nationalmannschaft der Köche war, die ihr Wissen weitergegeben haben, finde ich ganz wichtig, muss ich sagen. Der Nachwuchs profitiert jetzt davon. Es ist einfach schade drum, wenn das Wissen verloren geht.
1: Aber die Generation deines Vaters zum Beispiel hat ja damals noch gesagt, behalt das Wissen mal schön für dich. Ja, damit das kannst du dann irgendwann punkten und Dinge machen, die anderen nicht können.
0: Tatsächlich so, muss ich sagen. Das war zum Anfang auch so der Fall, dass der Vater gesagt hat, Mensch, gib doch deine Rezepte nicht in den Seminaren weiter. Mach das nicht. Und sag ich, du, Papa, ich bin doch schon viel weiter. Ich habe doch schon ganz andere Sachen im Kopf wieder. Ne, lass die doch die Rezepte haben. Können sie doch machen. Es wird immer nur das sein, was sie nachmachen, was ich denen gegeben habe. Ne? Die werden nie auf vielleicht was Eigenes kommen, ne?
1: Und außerdem steht immer der Name Klinkmüller dran.
0: So ist es richtig, genau.
1: Das hat sich ja mittlerweile auch zu einer echten Marke entwickelt, ne?
0: Genau, ja.
1: Dann hast du ausgelernt, den Konditor, bist mit 21 fertig geworden.
0: Ja.
1: Du hast aber erst 15 Jahre später ungefähr den Betrieb deiner Eltern übernommen. Also genau. Das ist ja eine ganze Menge passiert zwischendurch. Also, dann werden wir mal chronologisch weiterarbeiten. Du kamst aus Hessen zurück als fertiger Bäcker und Konditor.
0: Genau.
1: Wie ging es weiter?
0: Dann bin ich in die Schweiz gegangen. Habe in Luzern bei Bachmanns gearbeitet.
1: Auch ein großer Name, ne?
0: Auch ein großer Name in der Schweiz. Mhm. Hab mir dann schon neue Betriebe gesucht. Bin dann zu Oberweis nach Luxemburg. Ist Top-10-Betrieb der Welt. Mhm. Hoflieferant der luxemburgischen Königsfamilie. Das war für mich eigentlich das Ausschlaggebende, muss ich sagen, wo ich am meisten geprägt wurde mit dieser französischen Patisserie. Mhm. Also ich habe bis dato noch nicht diesen Kontakt gehabt, ne? Aber das war halt explizit, das sah jeden Tag, jedes Törtchen, jedes Mousse war jeden Tag gleich aufgeschlagen, ist an der Theke immer identisch aus und da haben die halt echt viel Wert drauf gelegt. Wir waren in der Produktion 60 Leute, ich glaube die hatten 7 Filialen damals, aber 260 Angestellte, ne? Das ist ja bei uns andersrum. Wir haben in Deutschland 260 Filialen und 7 Angestellte. Mhm. Und das war schon echt ein Wahnsinnsbetrieb, muss ich sagen, das alles zu sehen. Ne? Die haben wirklich alles händisch, alles selbst gemacht. Es gab keine Fertigprodukte, es gab keine fertig zugekauften Dekore. Es wurde alles von Hand gemacht und das war wirklich Wahnsinn.
1: Was viele ja gar nicht wissen, ist, dass Konditor auch ein richtig harter Job ist. Da muss man richtig viel Zeug ranschleppen und es ist teilweise auch sehr zeitintensiv.
0: Ist es tatsächlich. Also allein die Vorbereitung, ne, dann die Sache, wo bekomme ich die Rohstoffe her. Es ist schon nicht ohne.
1: Wie ging es dann weiter? Du warst im Ausland, also Schweiz und Luxemburg und dann ging es zurück in die Heimat?
0: Nee, dann bin ich erst zurück wieder nach Hessen. Mhm. War dann nochmal, glaube ich, 2 oder 3 Jahre als Geselle in Hessen in dem Ausbildungsbetrieb dort.
1: Währenddessen lief aber die Bäckerei deines Vaters parallel,
0: die lief parallel, genau. Ich bin immer am Wochenende tatsächlich nach Hause gependelt von Braunfels, waren so 550 Kilometer. Bin dann Samstag nach der Arbeit los, war Sonntag zu Hause, habe Sonntag und Montag in der Bäckerei bei meinen Eltern geschafft. Ach, hab neue noch. Sachen produziert. Ja, na, weil ich natürlich wissen wollte, kommen denn die Sachen überhaupt bei uns an, ne, bevor ich da zurückkomme. Hab dann Pralinen gemacht, Törtchen gemacht. Mama und Papa haben das unter der Woche verkauft. Mensch, ja, nee, funktioniert nicht. Ich bin am Dienstag früh wieder zurück nach Hessen, hab dann wieder gearbeitet. Das habe ich 3 Jahre lang gemacht. Ja, dann ist das Hin- und Herfahren natürlich schon ganz schön nervig gewesen, ne? Dann habe ich gesagt, Mensch, jetzt werde ich mal schauen, dass ich eigentlich einen Step weiterkomme und habe mich dann auf der Meisterschule in München beworben, weil die Meisterschule in München 2005, 2006 die Gebäude tatsächlich alles neu saniert hat. Das war damals die modernste Meisterschule in Deutschland und die längste. Mhm. Und da fragen mich immer viele, ja, warum, nee, willst du die längste, ne? Weil ich natürlich auch in der Meisterschule noch so viel wie möglich lernen wollte. Mhm. Ich wollte ja nicht nur den Meistertitel haben, wie viele sagen, Mensch, ich habe den Meistertitel, jetzt, zack, her, Kohle, ne? Nee. Für mich war es wichtig, möglichst viel zu lernen, möglichst Sachen, die ich vielleicht noch nicht kenne in Bayern. Und das war es auch, muss ich sagen. War auch tolle Mitschüler und wir haben halt voneinander gelernt. Das war echt mega.
1: Aber es war nicht der Bäckermeister, sondern es war der Konditormeister.
0: Genau. Also
1: Konditormeister bist du, aber Bäckermeister bist du nicht.
0: Bäckermeister nicht tatsächlich,
1: genau. Trotzdem du die Qualifikation auch besitzt, ne?
0: Ich könnte Bäckermeister machen, ne, weil ich ja Bäcker gelernt habe. Aber ich habe mein Herz einfach an der Konditorei verloren.
1: Das ist auch gut so. Ich meine, das sieht man jeden Tag, die Liebe, die du in deine Produkte steckst, das sieht man jeden Tag und man schmeckt es vor allen Dingen auch.
0: Das ist schön.
1: Ja.
0: Tatsächlich kommt das auch gern und oft von dem Kunden so zurück, muss ich sagen. In der Mail, Gäste, die im Spreewald unterwegs waren, irgendwo in einem Hotel unsere Produkte verzehrt haben und gesagt haben, boah, Mega lecker, haben wir noch nicht gesehen. Das in Deutschland, wir kennen das nur von Frankreich, ne? Können Sie uns davon noch was schicken?
1: Weißt du, wir haben beide eine Gemeinsamkeit. Es ist kein Beruf, sondern es ist eine Berufung.
0: Genau, es ist eine Passion, ja. Also wir lieben das wahrscheinlich beide, was wir so machen, ne? Und das sieht man halt, ne? Das sagen die Leute auch immer. Man sieht einfach, wie viel Liebe in diesen Details steckt.
1: Und bei uns hört man es auch.
0: Ja.
1: Genau. Wann war denn bei dir der Punkt, an dem du gedacht hast, okay, das ist vielleicht doch mein Ding? Weil mit dem Bäcker bis zu dem Zeitpunkt, bis du ausgelernt hast, war es ja noch so ein bisschen, naja, ich habe das jetzt gemacht, weil ich was machen musste. Aber irgendwann musst du ja für dich entdeckt haben, das macht mir Spaß und oh, da steckt ja so viel drin. Was kann man daraus noch machen? Wann war das?
0: Das kam eigentlich, muss ich sagen, in dem Lehrbetrieb, wo ich angefangen habe, meine Konditorlehre zu machen in Hessen, in Braunfels, kam das relativ schnell. Das hat nicht lange gedauert, ich glaube ein halbes Jahr oder so. Und habe ich genau gemerkt, das ist genau dein Ding, ne? Ab an Montagen hatten wir immer zu, das Unternehmen. Ich habe montags immer schon geübt, habe Sachen ausprobiert, Sachen gekocht, Geschmäcker miteinander kombiniert, Konsistenzen ausprobiert. Und nach den 3 Jahren bin ich tatsächlich dann zurück in die Heimat und habe dann halt geschaut, dass wir das, was ich halt gelernt habe über die ganzen Jahre, ne, dass ich das irgendwie zu Hause an den Mann bringe. Ne? Wir haben dann das Geschäft umgebaut mit einem Schweizer Ladenbauer, wo ich gesagt habe, Mensch, Priorität soll für mich sein, die Konditorei in den Vordergrund zu rücken, nicht mehr Brot und Brötchen.
1: Aber
0: es soll auch bestehen bleiben, genau. Es ist ein großer Teil, muss ich sagen, von unserem Unternehmen immer noch heute. Aber die Konditorei ist, glaube ich, das, wofür wir mittlerweile bekannt sind.
1: Genau. Und diese Erfolgsgeschichte ist natürlich nicht in einer Viertelstunde komplett zu erzählen. Deshalb findet ihr unseren kompletten Podcast überall da, wo es Podcasts gibt, unter BB Radio Mitternachtstalk, Folge 388 mit unserem Konditor aus Leidenschaft, René Klinkmüller. So, dann lass uns mal ganz kurz noch sagen, wo man dich findet. Es gibt nämlich eine sehr gut gepflegte Internetseite, die da lautet.
0: Genau, www.konditorei-klinkmüller.de.
1: Da findet man auch die Adressen der einzelnen Filialen. Und es gibt natürlich dich bei Instagram, ja, mit extrem vielen Followern und viel, viel Content.
0: Ja.
1: Interessantem Content.
0: Seit kurzem auch bei TikTok.
1: Unter René Klinkmüller natürlich, logisch.
0: Genau. Facebook genau dasselbe, alles unter René Klinkmüller, genau.
1: Gut. Also wer dich finden will, der findet dich. Alles Gute für dich, bleib schön gesund und bis zum nächsten Mal.
0: Vielen Dank. Ihr auch. Bis bald.
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1: Das ist ein Format, wo tolle Leute tolle Geschichten erzählen und einen davon habe ich heute hier. Arndt Schwering-Sohnrei ist einer unserer besten deutschen Schauspieler. Man kennt ihn unter anderem aus dem Tatort und alle, die jetzt Tatort gucken, werden sagen, wenn ich sage Lupo, ach, der ist das. Der Ludwig Maria Pohl. Ich finde das toll, dass du da bist.
3: Ja, ich freue mich auch. Ich freue mich sehr besonders, dass du dir den ganzen Namen gemerkt hast, das Ludwig Maria Pohl. Das wissen ja die wenigsten
1: meistens. Nur die Tatortgucker.
3: Also ich werde wirklich oft als Lupo begrüßt. Und das ist ja so ein Ding, mit dem Lupo auch hadert, ne? Dass niemand seinen ganzen Namen weiß. Es gibt ja einen Moment, wo er seinen eigenen Chef stellt und sagt so, sagen Sie mal, wissen Sie eigentlich, wie ich mit ganzen Namen heiße? Und er steht da so, Lupo? Ja, so, nein, Ludwig Maria Pohl. Ja, aber du weißt das.
1: Ich weiß das. Aber es gibt natürlich auch einen Haufen Tatortfolgen, wo deine Chefin zum Beispiel zu dir Ludwig Maria Pohl sagt.
3: Ja, wir haben ja auch ein besonderes Verhältnis aufgebaut über die Zeit. Also ich bin ja schon immer in sie verliebt gewesen und das wird auch nie aufhören, dass wir eine sehr, sehr enge Beziehung zueinander haben. Und ja, wer weiß. Ich habe ja mehrfach angetragen, dass wir so ein Lupo-Off-Spin machen. Vielleicht kommt das noch. Und dann wäre da ja nochmal eine Chance für neue Liebesverwicklung.
1: Findest du die auch an sich so toll?
3: Ich finde Nora ganz toll. Also es hat einen Moment gedauert, sage ich ganz ehrlich, bis wir so zusammengewachsen sind. Nora, würde ich mal sagen, ist auch erstmal vorsichtig und guckt, wen sie sich so als Freund und Bekannten aussucht. Sind ja bestimmt auch eine Menge Leute da, die an ihr rumbaggern und irgendwas von ihr wollen. Und ich sehe auch mal wieder, dass es auch echt schwer ist, wenn man bekannt ist, sein Privatleben irgendwie zu schützen. Und das muss man auch schützen. Da bin ich auch echt froh drüber, dass ich an diesem Punkt nicht bin, dass ich irgendwie meine Kinder geheim halten muss oder irgend so ein... Also am krassesten fand ich, ich erzähle schon mal eine Geschichte, ich hatte ja mal das Glück, Brad Pitt kennenlernen zu dürfen. Der war ja mit seiner ganzen Familie da und dann habe ich das eine Kind auch ein bisschen kennengelernt und das Jüngste hatte Geburtstag in der Zeit. Quatsch, andersrum, meine Tochter hatte Geburtstag und ich habe dann so überlegt, ob ich nicht das Kind von Brad Pitt einlade. Und als ich dann so anfing zu überlegen, was das alles für Konsequenzen hat, habe ich dann nachher aufgegeben, weil Security und keine Ahnung, das hätte irgendwie den ganzen Geburtstag meiner Tochter gesprengt. Und da habe ich gedacht, so, wie gut, dass ich da ganz normale Probleme habe.
1: Und vielleicht eine schlecht gelaunte Angelina Jolie noch daneben, weißt du? Das weiß man ja nicht so genau.
3: Ja, aber Angelina Jolie, der bin ich auch mal begegnet. Das ist schon eine beeindruckende Frau. Also vor der stand ich weiß nicht, wer hier Asterix und Obelix kennt. Es gibt so eine Folge, dass Obelix verliebt in Falballa. Mhm. Dann steht da irgendwann vor ihr und soll ihr was sagen und es kommt nur raus, und so ähnlich war das, was ich zu Angelina Jolie gesagt habe. Es klang sehr ähnlich und hatte denselben Inhalt. So. Ich war sehr beeindruckt von der Frau. Wir haben ja hier in Potsdam um die Ecke gedreht und waren da 14 Tage im Studio und man muss beim Drehen ja immer viel warten und dann sind wir ab und zu rüber und haben, das war total toll, in dieser Riesenhalle in der Mitte so eine Tischtennisplatte und haben dann Tischtennis gespielt und spielten gerade so ein Doppel und waren am Gewinnen und dann, in meiner Erinnerung ist es immer auf Deutsch, ist Quatsch, die sprechen ja Englisch, war so, dass ich die Stimme von Brad Pitt hörte, ey Jungs, lasst euch nicht stören, und ich habe mich so umgedreht und dann stand da Angelina Jolie. Und dann war halt dieser Dialog, den ich schon erwähnte mit ihr, mit Herr Lala. Und dann war ich so aufgeregt, dass wir sogar das Tischtennisspiel verloren haben, weil sie zugeguckt hat.
1: Du, der Einstieg in unser Gespräch ist über tolle Frauen, über Nora Tschirner aus dem Tatort.
3: Ja, die sieht ja Angelina auch fast ähnlich, würde ich das sagen, mit den dunklen Haaren und
1: so. Deshalb habe ich ja auch gefragt, ob sie in Wirklichkeit auch so toll ist, weil sie ist optisch ja natürlich ein Kracher, muss man ja mal sagen. Und viele Frauen, die optisch ein Kracher sind, sind ja manchmal ganz schöne Zicken. Ne? Aber du hast sie natürlich anders kennengelernt.
3: Nee, eine Zicke ist Nora auf gar keinen Fall. Ist wirklich eine gute Kollegin, eher so ein Kumpeltyp, würde ich sagen, was ich sehr an ihr schätze. So.
1: Dann muss ich sie unbedingt mal einladen.
3: Ja, mach mal.
1: Weil Christian Ulm war ja schon hier.
3: Der wohnt ja.
1: Der wohnt ja quasi um die Ecke. Den muss man aber auch sehr überreden, dass er mal vorbeikommt, weil der geht auch nicht so gern aus dem Haus, habe ich so das Gefühl, es sei denn, es geht um Drehs. Aber Radio ist jetzt nicht so eins seiner wichtigsten Geschichten, also da muss man ihn auch wirklich sehr überreden.
3: Also es gibt ja Gerüchte, dass Christian Jerks ins Leben gerufen hat, damit er direkt in Potsdam drehen kann und nicht mehr so weit wegfahren muss und zu Hause sein kann. Und ich glaube ehrlich gesagt, das Gerücht stimmt.
1: So. Das kann sein. Ich werde dich das nächste Mal fragen. Aber jetzt reden wir weiter mit Arndt Schwering-Sohnrei, der natürlich auch eine interessante Geschichte hat. Du kommst vom Land, war so richtig aus Niedersachsen, aus dem tiefsten Dorfleben, ne?
3: Ja, meine Ex-Frau hat es immer das Tal der Toten genannt. Also da passiert nicht so viel. Und deswegen habe ich irgendwie auch für mich selber halt angefangen, da Filme zu machen. Wir haben damals noch, wer es kennt, Super 8 Filme selber gemacht. Und da bin ich groß geworden. Ich merke halt auch mal, ich bin jetzt seit 97 in Berlin. Und ich habe das auch sehr genossen, auch noch so diese Endzeit von diesem spannenden Berlin mitzubekommen. Aber jetzt merke ich so, das Land ruft. Ich war jetzt viel wieder draußen in Brandenburg, habe meine Wanderschuhe wieder ausgepackt, bin durchs Fläming und durch die Prignitz und an der Elbe lang. Und ich merke so, mittlerweile habe ich wirklich wieder Lust auf Bäume und Grün und so. Und die Stadt ist auch so voll geworden. Ich wohne in Rummelsburg, also Lichtenberg. Und als ich da hingezogen bin, haben die Leute, meine Freundin gesagt, der Arndt zieht aufs Land. Und mittlerweile ist es da so voll, wie in Mitte, wo ich vorher gewohnt habe. Und deswegen glaube ich, könnte das Land auch wieder rufen.
1: Ja. Back to the roots.
3: Back to the roots.
1: Was Besseres kann ja Berlin als Großstadt nicht passieren, als Brandenburg außenrum ist, weil hier gibt's eigentlich alles. Ja. Man braucht nicht in die Karibik. Wir haben wirklich in diesem Land alles, was man braucht, um schicken Urlaub zu machen.
3: Ja, das ist wirklich schön. Und ich studiere jetzt immer Immo-Scout und Immo-Welt und wie die Dinger heißen. Und gerade gab's ein Kino zu verkaufen. Und da habe ich echt gedacht, das wäre doch mal ein Ding.
1: Für dich, oder? Als Schauspieler? Ein Kino kaufen?
3: Ja, also das war jetzt wirklich runtergekommen, aber es war noch, sah von außen wirklich toll aus, hieß glaube ich Scala, in irgendeiner kleinen Stadt in Brandenburg. Ich verrate einfach besser nicht wo, dann kann es mir keiner vor der Nase kaufen. Und es gab ja mal so Gerüchte, dass es jetzt wieder Förderung für Kino auf dem Land gäbe. Dann vielleicht kriege ich ja 3 Leute rein, die sich das dann da auch angucken. Aber ich finde es eigentlich toll.
1: Ja, und wir hätten gleich ein Thema für das nächste Interview. Weil wenn du ein Kino gekauft hast, das wieder auf Vordermann bringst und dann da auch schöne Filme zeigst, zum Beispiel auch welche, die du selbst mitgemacht hast, das wäre doch toll, oder? Wenn du da die großen Hollywood-Stars, die du ja alle persönlich kennst, auch einlädst, kann ich mir gut vorstellen.
3: Das wäre eigentlich eine Idee,
1: oder? Das ist eine Idee, oder?
3: Holen wir sie alle dahin.
1: Und du wirst dich daran erinnern, dass die Idee, dass wir die heute in deinen Kopf gepflanzt haben, ja, während unseres Mitternachtstalks hier.
3: Ich mache dann neben den Eingang Crowdfunding and Idea by BB Radio.
1: Genau. Ja. Und dann wirst du natürlich den Größen, den Hollywood-Größen auch erklären, wer BB Radio ist.
3: Ja? Ja, klar.
1: Und dann kommen die alle her.
3: Das wissen die eigentlich auch.
1: Das wissen die bestimmt.
3: Also ich war ja schon, selbst in Vancouver, ne, da hatten die BB-Radio-T-Shirts.
1: Ja, logisch.
3: Alle.
1: sag einfach, wo nicht. Wir haben tatsächlich weltweit Hörer, weil viele, die aus Brandenburg und Berlin kommen, die irgendwann ins Ausland gegangen sind, haben uns mitgenommen, weil wir haben eine App, wo man uns weltweit empfangen kann. Dementsprechend hören die ihr Heimatprogramm auch irgendwo auf diesem Planeten, irgendwo. Wir haben auch Kanada und so. Im Wald gibt's Leute, die uns hören.
3: Ja, würde ich auch so machen, weil ist ja eben digital und dann kann man das, ich höre ja auch nicht in Vancouver, dann Vancouver Radio, kenne ich ja keinen. Ne? Und dann erzählen die mir von Leuten, die ich nicht kenne, ist ja auch doof.
1: Ich stelle mir das vor, du warst ja nicht so der beste Schüler, du musstest ja ein paar Ehrenrunden drehen, habe ich gehört, ne? Und dann hast du aber nebenbei dich um den Film gekümmert schon. Also das heißt, du hast damals schon deine Leidenschaft dafür entdeckt, obwohl du nicht so der perfekte Schüler warst.
3: Ja, also Schule war echt schlimm. Also von da an, wo ich aufs Gymnasium gegangen bin. Und ich würde sagen, dass dieses Kreative so auch der Ausgleich zu der ganzen Frustration war, die ich da in der Schule erlebt habe. Also das fing dann an, dass auf dem Theater, also in der Theater AG, die Leute gemocht haben, was ich da mache und ich Lob bekommen habe. Das brauchte ich dringend. Und als ich das zweite Mal wiederholt habe, hat mein Chemielehrer, der echt ein Alkoholproblem hatte, dass sie ein paar Mal besoffen aus dem Chemieunterricht tragen mussten, der hat noch gesagt, so ja, schwierigen Sohn, Reil. Also der hat mir dann wieder eine 6 gegeben und damit war klar, dass ich die 11. Klasse schon nach der Hälfte nicht mehr bestehen konnte. Also sie werden sowieso mal Schauspieler. Ja?
1: Der Chemielehrer hatte recht, obwohl er Alkoholiker war. Der ist auch wahrscheinlich nur Chemielehrer geworden, damit er sich das Zeug selbst herstellen kann, vermute ich mal. Weißt du, dann muss das
3: nicht. Ja, wahrscheinlich, dann hat er das selber. Ich glaube, der hatte mich so auf dem Kieker. Da gab es so einen Moment, bei dem im Unterricht war es immer total laut. Und wir hatten so einen relativ neu eingerichteten Chemiesaal, ja, so. Und der war da vorne wieder am irgendwas basteln, wahrscheinlich irgendwie Alkohol herstellen oder so. Und keiner hörte zu und es war voll laut. Und ich saß neben meinem Schulkameraden Jan Telp und wir redeten über ihn gerade. Und in dem Moment, wo ich sagte, ist ja kein Wunder, dass er säuft, so hässlich wie seine Alte ist, genau in dem Moment war die Klasse total still. Und dann hat er nur so geguckt und ich dachte so,
1: Da ist aber auch das komödiantische Talent ist da, ne?
3: Ja, aber es war ja nicht so geplant.
1: Aber du hast dann Abitur gemacht und hast anschließend auch Schauspiel studiert. Und zwar an einer doch renommierten Einrichtung, würde ich mal sagen, ne? Hochschule für Musik und Theater in Hannover.
3: Genau. Das Interessante war, ich habe 15 Jahre gebraucht, ums Abitur Tour zu bekommen und habe es dann eigentlich nicht gebraucht, weil für das Schauspielstudium, also man braucht eigentlich offiziell auch ein Abitur, aber da steht in der Beschreibung steht halt drin, offiziell an der Uni werden Leute genommen, wenn sie begabt sind, auch ohne Abitur. Und da habe ich gedacht, eigentlich hätte ich es nie gebraucht. So. Und ja, das war eine tolle Zeit. Ich habe immer gedacht, ich würde ein bisschen weiter wegkommen aus Niedersachsen. Das war damals so, ich war auch an der Hochschule in Stuttgart genommen an der Stadt. Ich wollte unbedingt auf eine staatliche Schauspielschule. Aber ich hatte damals das Gefühl, dass die mich in Hannover mehr wollten und mehr Bock auf mich hatten. Wie sich später herausgestellt hat, war das Quatsch. Ich habe da was falsch verstanden. Aber ich habe eine gute Zeit da, ich habe das sehr genossen, diese 4 Jahre da so behütet zu studieren, Kommilitonen zu haben, in die Uni gehen. Ich fand das eine tolle Zeit.
1: Dann warst du damit fertig und dann hast du sofort einen Fuß nach Berlin in die Tür gestellt und zwar Gripstheater. Das war so eins der Theater, in dem du hier aufgetreten bist damals.
3: Ja, dann bin ich nach der Uni ans Gripstheater. Also ich war damals mit einer Berlinerin zusammen. Ich kannte das Gripstheater gar nicht. Für viele Leute ist das ja wirklich eine Institution und kennen die aus ihrer Kindheit. Und ich kannte es ehrlich gesagt nicht. Aber außerdem war es auch für mich interessant, weil mein Vater ist Berliner. Und ich wollte unbedingt nach Berlin. Und dann war ich da 2 Jahre und habe Kinder- und Jugendtheater gemacht. Musste man immer ein bisschen aufpassen, ja. Kindertheater findet ja immer morgens statt. Und ich habe einmal, haben wir eine wilde Nacht gefeiert. Und da habe ich dann, ich kann leider, glaube ich, hier nicht alle Details erzählen. Weiß ich nicht so genau.
1: Ach komm, lass raus, wenn du schon mal hier bist. Ne?
3: Ja, da hat mich einfach eine Kollegin dann überzeugt, dass es mal Zeit wird, dass wir uns mal näher kommen. Und die ist dann bei mir geblieben. Und das ist dann halt sehr, sehr spät geworden und auch mit diversen Getränken so. Und dann klingelte irgendwie so morgens erst ihr Handy, dann meins, dann mein Festanschluss. Und das Festanschluss habe ich dann auch gepackt, ranzugehen. Und ich so, hallo, hier ist Hannelore aus dem Büro. Wo bist du? Die Kinder sind schon alle da. Und wir so, oh Gott. Und dann sind wir halt irgendwie so, wir waren ja erst irgendwie 2 Stunden vorher ins Bett gegangen.
1: Total betrunken?
3: Noch, ehrlich gesagt, total betrunken. Irgendwie schnell in die Klamotten rein, raus auf die Reinhardtstraße. Und normalerweise fahren da immer Taxen lang, nur da nicht. Und wir so wild rumgerannt, hallo, Taxi, Taxi. Und dann hat er uns so in aller Ruhe da zum Gripstheater gefahren, Moabit. Und ich habe, wie gesagt, habe ich einen 8 20-jährigen Spieler, haben mich schnell umgezogen und das war so, ich bin dann als erster auf die Bühne und musste mit meinem Opa sprechen. Hallo Opa, was machst denn du da? Alles in Ordnung bei dir? Aber die ersten Worte, die so aus mir rauskamen nach dieser Nacht, waren so, hallo Opa, wie geht's denn dir? Alles klar? Und dabei bin ich noch so ein bisschen hin und her gewackelt und habe so meine eigene Fahne gebrochen. Und da dachte ich so, das ist nicht das Richtige für Kinder- und Jugendtheater.
1: Du hast ja auch dieses Talent, diese Stimmen nachzumachen. Du bist ja auch der Willi zum Beispiel von Wiener Mal.
4: Ja, ich bin der Willi. Ja. Ja, das war schon immer so. Ich war ja, mit Mädchen, das war schon immer so eine Bummelei. Ja. Ich habe schon wieder so viele Blütenpollen gegessen. Ja, Maja. Ja, du heißt ja.
3: Und das Beste fand ich, für den letzten Tatort rief mich meine Agentur an, meinte, du, da hat die Presse angerufen und meinte, ob du nicht der Willi wärst. Und ich so, hä, wie kommen die denn darauf? Und dann hatte ich auf meiner Internetseite, habe ich so Sprechproben und da auch ist auch der Willi drauf. Und deswegen dachte die Dame, ich wäre der Willi. Und dann habe ich sie angerufen und habe gesagt, ja, tut mir leid, ich hätte es immer gern gespielt, aber ich bin leider nicht der Willi. Und dann hat sie einen echt total schönen Artikel über mich geschrieben und am Ende noch hat sie so eine Fotokollage mit mir und Willi reingebaut in den Artikel und hat gesagt, wenn ihr was Lustiges hören wollt, geht mal auf seine Seite. Das hat mich sehr gefreut.
1: Und ihr könnt euch das auch mal anhören. arnschwering-sohnrei.com ist seine Internetseite, da ist zum Beispiel diese Tonprobe auch drauf.
3: Genau.
1: Und ein unglaubliches Showreel, also mit Dingen, die du schon gemacht hast.
4: Ja.
1: Arnd Schwering-Sohnrei bei uns im BB-Radio Mitternachtstalk. Und wenn ihr jetzt sagt, Mensch, davon möchte ich gerne noch mehr hören. Wir haben sehr ausführlich und sehr lange gesprochen. Das hört in einem Podcast zu finden unter bbradio.de. Tja, und wir, mein Lieber, hören und sehen uns bei Gelegenheit wieder hier in diesem Studio.
3: Freue ich mich.
4: Ja, also, tschüss.
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1: Bei mir ist eine sehr interessante Frau. Sie heißt Dr. Anne Heinz und sie ist Zahnärztin und sie ist Rapperin in einer Person.
5: Yes, vielen lieben Dank für das tolle Intro.
1: Wir müssen unbedingt deine Geschichte erzählen.
5: Total gern.
1: Inspiriert wurdest du, glaube ich, eine Laufbahn als Ärztin einzuschlagen durch deine Oma, ne?
5: Absolut. Meine Oma ist mein absolut größtes Vorbild. Ist eine ganz tolle Frau. Liebe Grüße an dich, Omi, falls du es hörst. Und die war Hausärztin. Und ich wollte eigentlich auch Medizin studieren und ich bin aber zu spät zur Infoveranstaltung gekommen. Da lief gerade Zahnmedizin. Und da haben die gesagt, Mensch, du kannst gleich praktisch arbeiten im Studium, hast geregelte Arbeitszeiten, hast ein gutes Gehalt. Das hat sich toll angehört. Und dann dachte ich, komm, machst du Zahnmedizin. Die wusste gar nicht, dass es den Studiengang gibt. Und wenn ich irgendwas anfange, versuche ich es auch immer gleich zu Ende durchzuziehen. Und es hat ganz gut geklappt.
1: Und warum sollte es Medizin sein? Ich meine, es gibt Millionen andere Berufe. Wenn du viele junge Menschen fragst, was möchtest du gern werden? Sagen die Astronaut, Traktorfahrer, Lokführer, irgendwas?
5: Nee, ich wollte immer Bundeskanzlerin werden, aber mein Vater hat zu mir gesagt, du Anne, du hast die freie Wahl zwischen Jura und Medizin. Und deshalb war für mich immer als junges Mädchen klar, okay, eins von beiden muss ich studieren. Der hätte mich bei allem unterstützt, aber das war irgendwie so bei uns in der Familie. Also wenn du Arzt wirst oder Anwalt, das war was ganz Tolles. Und ich wollte immer schon meinen Papa stolz machen und deshalb dachte ich, nee, machst du Medizin.
1: Ist dein Papa Arzt oder Anwalt?
5: Nee, mein Papa hat Jura studiert, der ist Landwirt, der züchtet Pferde.
1: Guck, das ist ja toll. Guck mal an. Du kommst ursprünglich aus Oranienburg.
5: Richtig. Also ich bin in Oranienburg geboren und bin dann mit 10 auf ein Sportinternat gegangen. Und hatte da Reiten als Unterrichtsfach. Ich war damals Leistungssportlerin im Springreiten.
1: Und du warst erfolgreich?
5: Relativ. Also es gibt viel bessere, um Gottes Willen. Also ich war jetzt nicht irgendwie Weltmeister oder so. Ich bin ein bisschen Kreismeisterschaften geritten. Aber also ich habe mir Mühe gegeben. Und habe auch immer Leichtathletik gemacht. Also Sport war immer ein großes Thema bei mir in der Jugend. Aber dementsprechend hatte ich nicht so eine normale Kindheit. Also ich bin jetzt nicht spielen gegangen mit Freunden, sondern bei mir gab es immer Sport. Und immer Disziplin und Funktionieren. Und ich bin dann irgendwann, weil die Schulzeit in Neustadt-Dosse, das war diese Sportschule, einfach relativ schwierig wurde und ich da viel mit Mobbing zu kämpfen hatte, bin ich dann zurück nach Oranienburg gekommen. Und ich wollte unbedingt mein Abi machen, bin aber nicht mehr aufs Gymnasium gekommen, weil auf der Sportschule sozusagen nicht die Voraussetzungen geschaffen wurden, dass du dann aufs Gymnasium kommst. Also bin ich auf eine Gesamtschule gekommen und bin da mit denen zusammengekommen, die halt nur Mist gebaut haben. Und es war aber eine total tolle Zeit. Da habe ich angefangen mit Musik und habe so meine Freunde, die ich heute noch habe, kennengelernt und habe da dann mein Abi gemacht. Und das war eine wirklich, wirklich tolle Zeit.
1: Und dann war klar, also entweder Jura oder Medizin.
5: Genau. Und Jura schien mir so ein bisschen langweilig, war auch nicht so ein Bücherwurm und ich habe immer Menschen geliebt. Also ich fand es toll, irgendwie im Mittelpunkt zu stehen und mit Menschen was zu machen. Geregelte Arbeitszeiten, gutes Gehalt, du kannst im Studium schon praktisch arbeiten. Ich war eh immer handwerklich begabt und das hat sich einfach super angehört. Und dann habe ich angefangen und das zu Ende gebracht.
1: Hast du in Erlangen studiert?
5: Richtig, genau, in Bayern.
1: An der V.
5: Genau.
1: Und dann war auch klar, du machst irgendwann mal eine eigene Praxis auf?
5: Immer schon. Mein Papa ist selbstständig als Landwirt, mein Opa war vorher Landwirt, auch selbstständig. Und ich bin einfach so ein Mensch, ich habe ganz toll Probleme, mich unterzuordnen. Und ich bin immer irgendwie laut und bin super kreativ und will immer mein Ding durchziehen. Was auch nicht immer positiv ist, um Gottes Willen. Aber für mich war ganz klar, ich kann nicht mein Leben lang angestellt sein. Das schaffe ich nicht. Riesenrespekt vor jedem, der das kann.
1: Aber du musstest ja dann erstmal dich zwangsweise irgendwo anstellen lassen, weil du warst fertig mit dem Studium. Das heißt, du musstest erstmal ein paar praktische Fähigkeiten erwerben.
5: Richtig. Ich habe meine Assistenzarztstelle angetreten in einer Praxis, von der ich dachte, Mensch, die machen so richtig tolle Zahnmedizin. Ich bin ganz offen und ehrlich, das war einfach Massenabfertigung. Und da habe ich genau 3 Monate durchgehalten mit, ich würde mal schätzen, 40 Patienten am Tag. Und da habe ich ganz schnell gemerkt, nee, das macht mir überhaupt keine Freude, hier im 10-Minuten-Takt die Patienten abzuarbeiten, ist furchtbar. Und das ist so ein Trend in der Medizin, der ganz furchtbar ist. Medizin wird immer mehr ökonomisiert. Früher kam Charité mal von dem Begriff Charity. Heute ist das von einem BWLer geführtes Unternehmen, was vor allem Profit erwirtschaften muss. Und das ist einfach total schade, aber es geht auch anders. Also es gibt auch noch genügend Ärzte, die sich Zeit nehmen und die einfach wirklich tolle, tolle Ärzte sind, indem sie sich Zeit nehmen und den Menschen zuhören und nicht nur Massenabfertigung machen. Ich hatte einen ganz, ganz netten Chef und der hat auch gesagt, du Anne, ich glaube, du bist hier falsch. Weißt du was? Ich entlasse dich und du kriegst aber noch einen Monat mehr bezahlt, mach mal deine Doktorarbeit fertig. Also der war super lieb. Dann habe ich die Doktorarbeit fertig gemacht und habe gegoogelt, bester Zahnarzt in Erlangen-Nürnberg. So, und dann bin ich zu einer anderen Praxis gekommen und der hat am Tag 3 Patienten behandelt. Aber mit ganz viel Zeit. Der war auch super teuer, muss man auch sagen. Aber das war also Weltniveau, was der behandelt hat, ne? Und das ist mein Ex-Mann. Ich habe den kennengelernt und war total begeistert davon, wie man in dem Thema so aufgehen kann und so hochintelligent und so toll einfach sein kann in einem Thema. Also es ist wirklich ein ganz hervorragender Zahnarzt, der einfach auf Weltniveau behandelt, muss man echt sagen. Und der hat mir einfach das Gehirn geöffnet für tolle Medizin. Und dann habe ich mich immer schon für alternative Heilkunde auch interessiert und habe ganz viel so naturheilkundliche Sachen, Homöopathie und allen möglichen Quark mir immer auch zu Gemüte geführt. Und das ist das Tolle an Social Media. Es gibt tolle Ärzte, Dr. Armani zum Beispiel, kann ich jedem Hörer hier empfehlen, ist ein ganz toller Arzt. Einfach mal auf Instagram gucken, der klärt einfach auf, wofür brauchen wir Vitamin D, wofür brauchen wir Vitamin K und warum sollte man wirklich an die frische Luft gehen, ja? Und das sind einfach so Menschen, die haben mich in meinem Leben total inspiriert und geprägt und haben mir gezeigt, dass es halt auch anders geht. Und dass es nicht immer nur Massenabfertigung und 10-Minuten-Takt Patienten wie Produkte abbehandelt werden, sondern dass da Mensch dahinter ist, um den man sich kümmern muss. Das haben wir zumindest mal versprochen in unserem Eid.
1: Jetzt kommen wir zu deiner Praxis. Du hast dir den Wunsch erfüllt, eine Praxis zu machen, die ist quasi ein Disneyland für Kinder und gerade für Kinder, die Angst vor Zahnarzt haben, genauso wie ich, so Weißkittel-Syndrom, oh Gott, Arzt.
5: Genau, ja? Also es ist wirklich speziell eine Praxis für die Kinder, die einfach Angst haben vor dem Zahnarzt, die vielleicht schon bei 3 anderen waren, nicht mehr den Mund aufmachen, die einen ganz hohen Sanierungsbedarf haben, wo wirklich viel zu tun ist. Und bei denen die Eltern vielleicht einfach nicht mehr weiter wissen. Genau für die Patienten sind wir da. Kinder mit Besonderheiten, auch die werden in dieser Praxis einfach behandelt.
1: Die Praxis steht in Wandlitz?
5: Richtig.
1: Und das ist eine Praxis, die muss man sich vorstellen wie Alice Wunderland.
5: Also man kann sich's vorstellen wie ein Märchenschloss. Wenn man reinkommt, müsst ihr euch vorstellen, sieht das aus wie ein Märchenschloss. Der Tresen ist ein riesig großes Märchenbuch oder ein Stapel von vielen Märchenbüchern.
1: Sieht toll aus, ja.
5: Du gehst durch eine Garderobe, die aussieht wie Chroniken von Narnia, wie dieser Schrank, wo man durchgeht, in den Zauberwald, das ist das Wartezimmer. Im Patienten-WC haben wir einen großen Schmetterling als Waschbecken. Dann jedes Zimmer repräsentiert ein anderes Märchen. Und wir laufen natürlich auch alle verkleidet rum.
1: Mhm. Du hast ein ganz spezielles Kostüm, die Elsa.
5: Genau, ist mein Lieblingsmärchen.
1: Mhm. Deine Schwestern, Belegschaft und auch die Ärztinnen und Ärzte an deiner Seite, die sind auch alle verkleidet.
5: Genau. Also jeder von uns, wir müssen natürlich bestimmte Hygienevorschriften einhalten. Also wir müssen zum Beispiel am OP-Tag Kasachs tragen, aber die haben immer kinderfreundliche Motive. Also wir sind nie steril in Weiß oder steril in Blau. Da sind immer irgendwelche Motive drauf oder die Helferin tragen Flügel oder Mickey-Maus-Ohren. Also irgendwas ist immer.
1: Also mich hätte es als Kind definitiv angesprochen. Und bei dir in der Praxis zum Beispiel riecht es nicht nach Zahnarzt. Wie machst du das?
5: Wir haben bestimmte Duftkombinationen uns mal machen lassen von einer Biologin. biologischen, ich glaube, sie heißt Aromatöse, keine Ahnung. Also die stellt extra so Duftkompositionen her. Und die Spinnereien, die wir in der Praxis machen, die kann man nicht extra bezahlen lassen. Also ob da jetzt die Helferin so aussieht und ein Kostüm anhat, was ja viel teurer ist als ein stinknormaler Kasack, das kriegst du am Ende nicht raus. Also es ist eine Entscheidung, die du gegen die Wirtschaftlichkeit triffst, aber für das Patientenwohl.
1: Und ich glaube, in deinem Fall ist es auch so, dass das deinen Gewinn ja minimiert, weil du ja aus deinem Privatvermögen in Anführungszeichen Geld investierst, um Voll. Das zu ermöglichen. Das Voll. Ist ja so.
5: Also ich will mich überhaupt nicht beschweren. Uns geht's super gut und wir sind umsatzstark und um Gottes Willen, also das ist alles in Ordnung. Aber man könnte ganz klar, man hätte die Zimmer halb so groß machen können. Ich hätte das alles günstiger bauen können und könnte hier im Massenabfertigungsverfahren den doppelten Umsatz schieben. Offene Worte. Aber das war mir nie wichtig und ich habe mich nie über meinen Kontostand definiert und ich bin nicht der Typ, der eine Rolex trägt oder ein Ferrari fährt. Ich finde es toll, wenn man das macht und ich mag die Autos auch und die Uhren auch, aber darüber habe ich mich nie definiert und das würde mich auch nie zu einem anderen Menschen machen, wenn ich sowas mal tragen würde. Ich finde es nicht wichtig. Wenn ich Geld überhaupt, dann überlege ich mir ein Charity-Event, was ich machen würde. Oder mein großer Traum, mein Mann und ich, wir spinnen immer, was ist so unser Lebenstraum? Und dann stellen wir uns immer unseren perfekten Tag vor. Das ist übrigens eine Übung, die ich jedem empfehlen kann. Das ist so toll, weil es sich jeden Tag motiviert, auch wenn du mal Hängertage hast. Mhm. Und mein perfekter Tag sieht so aus, dass ich morgens aufstehe, aus dem Fenster gucke, auf den Strand, die Sonne scheint, mit meinen zwei Kindern, die springen ins Bett. Mein Mann liegt neben mir. Und wir gehen morgens eine Runde ausreiten, dann fahren wir ins Studio und wir haben an der Wand schon 2, 3 Goldplatten hängen. Wir hören uns das nächste Album an von meinem Mann und mir. Und dann fahre ich in dieses Dandyland-Dorf oder wie auch immer das dann heißen wird. Und also dieses Dorf mit den verschiedenen Disziplinen, Kinderernährungsberatung, Psychologie, Palliativ, Zahnarzt. Ich fahre durch, wir kommen in eine riesengroße Halle und ich gehe auf die Bühne und jedes Mal kämpfe ich. Und ich überreiche einen Scheck in Höhe von 1,5 Millionen Euro an eine Charity-Organisation und die bedanken sich und dann sage ich, das habe ich nicht alleine geschafft, das haben wir alle zusammen geschafft und dann stehen 100 Leute da und jubeln, das ist mein Traum und dafür kämpfe ich und da in diesem ganzen Traum kommt gar kein Auto vor und da kommt keine Uhr vor, sondern wirklich das.
1: Du, dieses Format lebt davon, dass sie auch Emotionen gezeigt werden dürfen, / müssen. Ja?
5: Ich kann es leider nicht verhindern. Ja, und jedes Mal, wenn ich die Story erzähle, fange ich wieder an zu heulen.
1: Das ist aber, ich finde es schön und du lebst ja auch deinen Traum und deshalb glaube ich, dass du auch diesen Traum in die Tat umsetzen wirst und du wirst es realisieren. Irgendwann wird es genau so kommen, wie du dir das wünschst.
5: Vielen Dank.
1: Weil du daran arbeitest. Guck mal, es ist ja so. Es gibt mittlerweile 5000 Anmeldungen, Kinder, die in deine Praxis kommen wollen.
5: Das stimmt, ja.
1: Aber du bist ein halbes Jahr im Voraus oder noch länger gebucht. Ne? Mhm. Die müssen wirklich auch sich anstellen und warten.
5: Das stimmt. Also wir lassen immer Pufferzeit für Extremfälle offen und wir versuchen auch immer, wenn wirklich ein Notfall ist, Patienten auch frühzeitig reinzubringen, aber eine ganz normale Kontrolle, das kann schon sein, dass man da ein paar Monate warten muss, ne? Wenn wirklich nichts zu tun ist, sondern nur eine Kontrolle. Mhm. Wie gesagt, für Notfälle halten wir immer noch Termine frei.
1: Diese Praxis ist wirklich ganz, ganz liebevoll eingerichtet und mit einem wirklich großen 7-stelligen Betrag. Und du hast auch gesagt, du hättest das durchaus günstiger machen können, aber du wolltest es ja nicht, weil du lebst ja genau wie ich hier beim Radio so ein bisschen auch deinen Traum, ne? Und da muss es so sein, dass man sich darin wohlfühlt.
5: Weißt du, ich glaube, man hat halt ein Leben. Und wenn ich morgens in die Praxis gehe, ich bin einfach glücklich. Und ich freue mich und ich sehe jeden Tag da eine kleine Elsa reinspazieren oder einen kleinen Spider-Man, weil die verkleidet reinkommen. Und die Eltern weinen vor Freude, weil sie sagen, oh, mein Kind hat nicht mehr den Mund aufgemacht und ihr habt's geschafft. Und die drücken uns und die sind einfach dankbar. Und das war es allemal wert. Und das könnte auch keinen Betrag der Welt wieder gut machen, was wir da für tolle Erlebnisse haben. Wirklich, das ist einfach ein Kind lachen zu sehen und zu wissen, hey, wir sind dafür verantwortlich. Pff, so unbezahlbar.
1: Wir reden über dich als Musikerin. Du bist also nicht nur eine berühmte und auch sehr gute Rapperin, sondern du bist auch Produzentin. Wie bist du zur Musik gekommen? Das war mal schon so eine Leidenschaft nebenbei und ich glaube, ausschlaggebend dafür war auch wieder dein Vater.
5: Stimmt, mein Papa ist generell auch eine Rampensau, das muss man einfach so sagen. Und ich bin bei meinem Papa aufgewachsen als junges Mädchen. Meine Eltern haben sich früh getrennt und wir haben Musik gehört und da haben wir immer Black Music gehört oder Hip-Hop und das hat mich total beeinflusst. Und dann habe ich, würde sagen, so im Alter von 4 Jahren vor dem Fernseher gestanden, schon mit der Fernbedienung und habe performt und habe mir vorgestellt, ich stehe da auf großen Bühnen. Und mit 11 war ich im Kinderchor und mit 14 habe ich das erste Mal wirklich auf einer richtig großen Bühne gestanden bei uns in der Schule und mit 16 hatte ich dann den ersten Plattenvertrag auch. Das Projekt war totaler Müll, muss man einfach ehrlich sagen, ist auch komplett gescheitert, gegen die Wand gefahren. Und ich habe da einfach auch gemerkt, wie eklig so eine Musikindustrie auch sein kann, muss ich einfach ganz ehrlich sagen. Und mein Vater hat dann damals zu mir gesagt, du Anne, weißt du was, du machst jetzt einen ordentlichen Beruf, damit verdienst du dein Geld und dann finanzierst du deine Hobbymusik einfach selber. Dann brauchst du nicht irgendwelche anderen Leute, machst es einfach alleine. Und das war ein super Tipp.
1: So, jetzt verrätst du noch ganz kurz, wo es alle Infos in den sozialen Kanälen gibt, wo man dich findet, wenn man sich dafür interessiert.
5: Also ihr könnt auf Instagram unter Ansen Strich unten Stabilovic schauen oder einfach Kinderzahnarzt Dentiland, da sind die Zahnarztinfos. Und bei TikTok heißen wir auch Dr. Anne Heinz und Dr. Anne ist der Musik-Content.
1: Und Anne und Martin.
5: Anne und Martin
1: bei YouTube.
5: Genau.
1: Guckt mal rein, abonnieren, nach Möglichkeit ein positives Statement abgeben und dann werden wir das Letzte, was wir jetzt sagen, nochmal ganz kurz an alle Leute richten, die die sozialen Kanäle nutzen, um Hass zu verbreiten. Das wollen wir nicht.
5: Also ihr Lieben, verbreitet Liebe. Und wenn es euch schlecht geht, ich kann das total nachvollziehen, wenn irgendwas mal doof läuft, macht Sport, geht raus, malt was Schönes oder meditiert. Aber es bringt überhaupt nichts, andere Leute schlecht zu machen. Davon geht es euch auch nicht besser.
1: So ist es. Bei mir war Dr. Anne Heinz. Ich habe mich sehr gefreut, dass wir uns mal ausführlich unterhalten konnten. Und ich bin sicher, es gibt einen zweiten Teil davon.
5: Ja, ich habe mich auch sehr gefreut. Vielen lieben Dank.
1: Ja, bis zum nächsten Mal. Bleibt schön gesund.
5: Danke.
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1: Bei uns im BB Radio Mitternachtstalk ist einer der erfolgreichsten deutschen Sänger. Und dabei muss man erfolgreich wirklich auch unterstreichen. Und für mich geht auch so ein kleiner Traum in Erfüllung. Ich renne dir ja schon ein paar Wochen hinterher oder ein paar Monate.
6: Ja, ich erinnere mich. Wir haben ja in Angermünde haben wir uns das letzte Mal gesehen. Ne?
1: Genau. Und jetzt haben sie die Stimme erkannt. Es ist natürlich Marc Forster.
6: Hallo.
1: Schön, dass du heute bei uns bist.
6: Meine Güte. Ja, ich freue mich.
1: Du hast ja so einen vollen Terminkalender, das ist ja unglaublich. Da passt da überhaupt noch so ein Mitternachtstalk bei BB Radio rein?
6: Ja, im Augenblick ist tatsächlich viel los, vor allem, weil ich war im Urlaub. Ich bin nach den Sommershows drei Wochen in Urlaub gefahren. Ich bin mit dem Bulli nach Italien gefahren. Das war super.
1: Ach, guck mal einer an. Hat man dich erkannt zwischendurch auf der Strecke?
6: Nee, ich bin immer so ein bisschen inkognito unterwegs. Ich habe kein Käppchen auf und eine andere Brille und dann erkennt mich kein Mensch.
1: Echt? Wenn du das Cap absetzt und die Brille, bist du nicht mehr als Marc Forster zu identifizieren?
6: Ja, ist ein bisschen wie Crow, nur umgekehrt.
1: Das ist aber so dein Markenzeichen geworden. Hast du das früher auch schon immer aufgehabt?
6: Ach ja, ich habe schon immer gerne Käppchens getragen. Es ist tatsächlich jetzt so, dass wenn die Haare werden immer dünner und immer grauer und wenn man dann morgens ein Käppchen aufsetzt, dann hat man ein Problem weniger.
1: Oh, das sagt jemand, der kurz über 20 ist, das ist ja nicht zu fassen, dass die Haare immer dünner und grauer werden. Wir gehen mal ein bisschen zurück in der Historie Marc Forster. Ja, also Marc Forster war ja nicht immer der Name, unter dem du Musik gemacht hast. Du hast ja früher unter deinem bürgerlichen Namen angefangen, Musik zu machen.
6: Ja, ich meine, früher habe ich ja nicht so richtig öffentlich Musik gemacht. Ne? Mein Nachname ist Zwirtenjahr, also Cäsar Wilhelm Ida Erwin Richard Theodor Nordpol Ida Anton. Und der hat sich als Popsänger untauglich herausgestellt, weil ihn sich keiner merken kann und ihn keiner schreiben kann. Deswegen habe ich mir einen anderen Nachnamen überlegt.
1: Du hast Musik gemacht, damals unter anderem für Fernsehshows, ne? Und auch für Jingles und solche Sachen hast du Musik geschrieben.
6: Ja, vor allem für Kurt Krömer natürlich. Ne? Ich war jahrelang bei Krömer in der Sendung, habe da die Titelmelodie von seiner Sendung Krömer, die internationale Show geschrieben und war da auch in der Redaktion, in der Produktion unterwegs und war mit Krömer auch jahrelang auf Tour als sein Pianist, als sein stummer polnischer Pianist.
1: Kurt Krömer, einer der besten Comedians Deutschlands, muss man an der Stelle auch sagen, kann man sagen?
6: Ja, finde ich schon. Es gibt natürlich viele, viele tolle Comedians. Aber ich habe natürlich ein besonderes Verhältnis zu Krömer und seinem Humor und bin wirklich ein großer Fan.
1: Wie seid ihr denn damals zusammengekommen eigentlich?
6: Ach, wie sich das so ergibt, ne? Ich habe über irgendwelche Praktikas war ich dann auf einmal da in der Firma, die für ihn gearbeitet hat und habe dann da immer mehr machen dürfen und irgendwann kannte er mich und hat mich dann einfach gefragt, ob ich nicht mitkommen möchte auf Tour und das war natürlich für mich super irgendwie da ein paar Jahre lang hinten auf der Bühne zu sitzen und jemandem zuzuschauen, wie er wirklich Tausende von Leute einfach nur mit Worten unterhält, da habe ich eine Menge gelernt.
1: Du hast ja früher schon Musik gemacht. Warum hast du dann eigentlich im Frühjahr nicht mit der Stimme gearbeitet, sondern nur Instrumentals geschrieben?
6: Ach, ich habe natürlich meine eigenen Lieder im Stillen immer geschrieben und immer so vor mich hin produziert und so. War ja aber schon auf so einem ganz anderen Weg, ne? Ich habe nach der Schule studiert und dann eben gearbeitet und so und hätte nicht gedacht, dass das mit mir nochmal was wird, musikalisch. Also das, weil das ja irgendwie Lieder schreiben und dass die dann im Radio laufen, dass dann ganz viele Leute auf Konzerte kommen und so, ist ja ein total unrealistisches Ziel. Und ich konnte mir nicht vorstellen, dass das das und wie das bei mir klappen soll. Und habe aber trotzdem nie damit aufgehört und habe einfach vor mich hin weitergeschrieben. Und das war, glaube ich, ganz gut für mich, weil ich dann schon ein ganz anderes Leben führen konnte dadurch und einfach so mich still verbessern konnte. Und dann, als es dann irgendwann losging, war ich einfach bereit.
1: Und wann hast du gemerkt, dass du das erste Mal gemerkt, dass du auch schön singen kannst? Wann hat dir das jemand gesagt?
6: Keine Ahnung, also das war so, meine Mutter hat mich immer zum Klavierunterricht geschickt und ich war aber der faulste Klavierschüler der Welt. Ich hatte nie Bock zu üben. Und ich habe dann, statt zu üben, immer einfach so geklimpert und vor mich hin so geklimpert und dann meine eigenen Melodien mir überlegt. Ne? Und irgendwann ist mir aufgefallen, dass ich ja dazu auch mal irgendwie einen Gedanken in Form von einem Text dazu schreiben könnte. Da war ich so 11, ne? Habe ich so über Hausaufgaben und so geschrieben und über einen Lehrer, die mich nerven. Und damit habe ich einfach nie wieder aufgehört. So, die Themen haben sich ein bisschen geändert, ne? Also über Hausaufgaben schreibe ich jetzt nicht mehr, aber ich schreibe immer noch einfach über das, was mir so passiert und was mich so bewegt, stört, freut. Und so nach und nach wird man dann besser und kriegt dann so eine eigene Stimme irgendwie.
1: Hast du von diesen Sachen noch irgendwelche im Archiv, von diesen alten Kinderliedern? Könnte man irgendwann mal rausbringen dann.
6: Ja, mit Sicherheit. Auf Tapes, ne? Also bei uns zu Hause gab es immer wahnsinnig viele Musikkassetten, ne? Mein Vater ist in dieser, es gab so eine kurze Zeit, da hat man sich Musik auf Musikkassetten gekauft.
1: Ja, ich weiß.
6: Also die war wirklich nicht lang. Und da war mein Vater voll drin und hat sich halt hammer viele von den Dingern gekauft. Und ich habe immer seine teuer gekauften Musikkassetten genommen und habe die überspielt. Habe die so in mein Fisher-Price-Ding gesteckt und in das Mikrofon irgendwie getrellert. Mhm. Also da gibt's bestimmt noch ein paar. Ich weiß auf jeden Fall, dass ich eine Pink Floyd-Kassette habe ich total verhunzt dadurch.
1: Eieiei. Also ich meine, bei Schlagern wäre es ja nicht so schlimm gewesen, aber gerade so bei Pink Floyd.
6: Aber Mike Krüger habe ich auch kaputt gemacht.
1: Und man muss, glaube ich, mal in der Story sagen, also ich bin ja Ostkind, bei uns gab es so eine werksbespielten Kassetten auch, aber das Doofe an diesen Kassetten war, dass eine werkbespielte Kassette genauso teuer war wie eine LP zum Beispiel.
6: Ach.
1: Ja, das war einfach so. Und der Preis war genauso hoch. Und wenn du dann so ein Ding natürlich zerstört hast, war das auch einer der Gründe, warum eins deiner Alben zum Beispiel Tape heißt, weil du mit Tapes viel zu tun hattest früher?
6: Ja, klar. Ich habe... Als ich so in meinem Kinderzimmer gesessen habe, gab es noch kein Spotify und noch kein YouTube und so. Und dann ich hatte so eine Kompaktanlage mit einem Radio und unten einem Kassettendeck. Mhm. Und ich konnte dann meine Lieblingslieder aus dem Radio aufnehmen, auf eine Kassette. Und habe das dann immer gemacht, habe dann immer gesessen und gefühlt wie dieses Tape. Und deswegen heißt mein Album Tape.
1: Hast du noch Tapes richtig im Gebrauch?
6: Nee, ich hatte mein letztes Tape-Radio war in einem Auto. Das Auto habe ich jetzt nicht mehr. In meinem neuen Auto ist jetzt Bluetooth. aber ich glaube, ich habe gar kein Kassettenspiel. Deswegen, es gibt mein Album Tape auch auf Musikkassette, ne? Es gibt so eine Special Box, wo eine Tape auf Tape ist sozusagen. Ja. Und ich wusste, dass viele Leute das nicht abspielen können. Deswegen habe ich alle, das ist so eine Sonderedition, gibt's nur 5000 Stück. Und die habe ich alle unterschrieben. Damit, wenn man kein Abspielgerät mehr hat, dass man sich wenigstens hinstellen kann.
1: Das heißt, du hast sämtliche Speichermedien auch mitbekommen. Also von der Kassette angefangen über
6: VHS.
1: Genau, was gab's da noch? Gab's noch Beta und so ein Zeug, ne?
6: Ja, das habe ich knapp nur noch mitbekommen, ne? Also tatsächlich genutzt habe ich CD, MC und
1: Digitalkassette oder wie das hieß zwischendurch auch DAT.
6: Stimmt, DAT, Minidisc gab's auch noch.
1: Meine Güte. Also wir sind heute schon sehr komfortabel unterwegs, ne? Mit dem, was wir hier speichern können.
6: Ja klar, heute wird ja nur noch gestreamt eigentlich, ne? Also es ist ja, ich kann mich nicht erinnern, wann ich zuletzt mal einen USB-Stick und eine CD benutzt hätte. Also es läuft bei mir alles tatsächlich über das Internet.
1: Wir kommen mal zurück auf deine musikalische Karriere. Wann ging das genau los? Kannst du dich an deinen ersten Auftritt erinnern, an dem du auf einer Bühne standst und gesagt hast, ja, jetzt beginnt meine Karriere ganz offiziell?
6: Nee, also so einen Tag gab es natürlich nicht. Das ist alles so eine langsame Entwicklung bei mir gewesen und keine Ahnung, wenn es dann irgendwann anfängt, irgendwie, wenn dann Leute sich anfangen, dafür zu interessieren oder so, kann man das nicht so richtig wahrhaben, einfach weil dieser Wunsch, Musiker zu werden, so unrealistisch ist, ne? Und das ja bei den allermeisten ganz, ganz tollen Künstlern nicht klappt, ne? Und das, ich weiß, dass da viel, viel Glück einfach eine Rolle spielt und ich habe irre viel Glück gehabt, dass ich jetzt da bin, wo ich jetzt sein darf, und bin dafür auch jeden Tag dankbar.
1: Also war Kurt Krömer derjenige, der dir quasi den Weg zum Ruhm geebnet hat? Kann man das so sagen?
6: Ja, ich verdanke meine Karriere Kurt Krömer. Nee, ey, keine Ahnung. Also ich habe natürlich bei Kurt Krömer zum ersten Mal in meinem Leben ein bisschen Geld verdient. Ne? Und ich habe dieses Geld genommen und habe mir so ein Zimmer eingerichtet mit einem Computer und einer Box und einem Keyboard und konnte dann dort zum ersten Mal richtig ein bisschen Musik mal aufnehmen und so. Mhm. Und das war schon wichtig. Und natürlich heute, wenn ich so Sachen im Fernsehen mache oder so, dann ist vieles von meinem Humor natürlich echt so beeinflusst natürlich von Krömer, weil ich dem jahrelang zugeschaut habe und so. Und es war eine wichtige Zeit für mich und ich bin ihm da sehr, sehr dankbar.
1: Das heißt, wenn irgendwann mal irgendwas nicht klappt mit der Musik, falls das Instrument nicht auf der Bühne ist oder so, dann machst du ein bisschen Comedy-Show zwischendurch, genau, aus dem Repertoire von Krömer.
6: Dann bewerbe ich mich wieder bei Krömi.
1: Jetzt kannst du ja stolz zurückblicken auf die letzten Jahre. Also du hast drei sehr erfolgreiche Alben in den Charts platziert. Und du bist nebenbei auch noch in verschiedenen Fernsehformaten. Wofür schlägt denn jetzt dein Herz?
6: Ja, ganz klar für die Musik, ne? Also ist so, ja. Die Fernsehgeschichten sind machen mir natürlich wahnsinnig viel Freude. Oder wenn ich habe jetzt einen Film synchronisiert, Trolls, einen Animationsfilm, mache unterschiedliche Fernsehgeschichten und war bei der Europameisterschaft ja ganz viel unterwegs. Das macht mir alles echt großen Spaß und ich darf Sachen sehen, von denen ich jetzt nicht gedacht hätte, dass ich die irgendwann mal sehen darf und so. Aber ich bin schon ein Musiker, das ist schon das, wofür mein Herz schlägt und worüber ich mir die meisten Gedanken mache.
1: Du bist großer Fußballfan, das merkt man ja bei deinen Songs zum Beispiel. Also zwei deiner Songs haben es ja wirklich ganz weit nach oben geschafft. Also Au Revoir gab es ja damals eine WM-Version, kann ich mich erinnern. Ich bin bald gegen Baum gefahren, dachte, ist das geil. Wo kam denn diese Idee damals her?
6: Das war tatsächlich bei der Weltmeisterschaft 2014 hat mein Kumpel Poldi fand Au Revoir einfach cool und hat es in die Mannschaftskabine getragen. Das heißt, ich wusste, dass die Mannschaft das hört so, und das irgendwie ganz gut findet. Und ich habe ja Au Revoir auch mit Sido zusammen gemacht. Und Deutschland ist ja nach dem 7:1 gegen Brasilien ins Finale eingezogen. Und dann habe ich donnerstags Sido angerufen und habe ihn gefragt, ey, wollen wir nicht eine Fußballversion machen? Und er meinte, yo, ich habe Zeit, komm vorbei. Und dann bin ich zu ihm nach Hause gefahren und haben wir in Sigis Keller zusammen diese Version einfach gemacht. Dann hab ich die freitags hochgeladen und samstags hat es jedes Radio in Deutschland gespielt. Es war ein totaler Unfall und das war gar nicht so gemeint, es war einfach ein Späßchen. Ja. Ne? Und es ist lustig, wie kraftvoll ja Fußball ist und so ein Fußballturnier ist, ne? Dass sich dann alle über so ein Späßchen von uns freuen können. Es war ein sehr, sehr schönes Wochenende.
1: 2014 der WM-Song, 2016 der EM-Song, Wir sind groß. Hattest du das von vornherein geplant, dass das Ding dafür genutzt wird?
6: Nee, also ich hätte jetzt nicht gedacht, nachdem 2014 Au Revoir ja bei der WM so eine Rolle gespielt hat, dass ich dann nochmal in Frage komme. Na, ich dachte dann, okay, dann machen das jetzt halt irgendwie andere einfach mal, ne? Und ich habe einfach an meinem Album gearbeitet und über die Themen geschrieben, die mich so bewegt haben. Und ich habe einfach einen Song über meine Freunde geschrieben, über meine Band. Wir sind groß. Und das hat dann haben dann die Verantwortlichen vom ZDF gehört und haben das dann ausgesucht. Und das ist für mich natürlich ein großes Glück, dass ich dann mal, keine Ahnung, bei einer Europameisterschaft mit Oliver Kahn und Olli Welke dann mal so meine Expertise raushängen lassen kann. Das war natürlich total cool. Tolle Zeit.
1: Du bist auf dem Olymp quasi angekommen. Du bist der einzige Interpret in Deutschland, glaube ich, der es geschafft hat, zweimal zu einem Riesenereignis und Fußballsong zu platzieren.
6: Ja, eine Michael Schanze gibt's noch, der hat bestimmt auch zwei oder Udo Jürgens. Na, weiß ich nicht.
1: Du hattest zwischendurch auch einen kleinen Ausflug und hast mit Felix Jehn zusammen was Cooles gemacht. Gab's ja in der Form auch noch nicht.
6: Ja, Felix und ich, wir haben ja ein Geheimprojekt. Das darf ja keiner wissen, dass wir das sind.
1: Dass ihr F heißt.
6: Ja. Felix und Forster, das darf ja niemand wissen. Wir haben einfach uns so ein Späßchen gemacht und weil wir uns sehr gut verstehen, zusammen ein Lied gemacht und eine Band gegründet, die geheim sein sollte. Und das hat aber nicht geklappt. Und ja, ich freue mich, ne? Es ist natürlich für mich total spannend, mit jemandem wie Felix Jehn, der wirklich ja andere Musik macht als ich normalerweise, mit dem zusammen unsere beiden Stile zu kombinieren. Und das macht großen Spaß.
1: Hat man euch sofort entlarvt? Also deine Stimme ist ja auch so prägnant, das ist ja der Wahnsinn.
6: Ja, das hat sofort jeder gecheckt irgendwie. Und auch den Stil von Felix. Es war hat einfach nur Sekunden gedauert. Also hat nicht so gut geklappt.
1: Marc Forster bei uns im BB Radio Mitternachtstalk. Ich freue mich, dass du da warst, wünsche dir viel Erfolg für die Zukunft und ich hoffe, dass wir uns bald wieder hier sehen und du uns viele schöne neue Geschichten erzählen kannst.
6: Ja, hoffe ich auch. Bis bald.
1: Bis bald. Tschüss.
6: Tschüss.

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1: Mit Frank Philipp, guten Morgen. Der Brandenburger Verfassungsschutz warnt vor einer Unterwanderung durch Islamisten. Besonders die sogenannte Muslimbruderschaft betreibt dies. So drängen sie sich in Organisationen über Dialog, Bildung und Ehrenamt, um ihre Ideologie zu verbreiten. Brandenburgs Innenminister Jan Redmann meinte, die Muslimbruderschaft nutzt die Freiheit des Rechtsstaates, um ihn abzuschaffen und die totalitäre Scharia durchzusetzen. Dafür werden auch öffentliche Gelder abgegriffen. Viele Akteure in den Kommunen, Parteien und Sozialverbänden agieren blauäugig. So Redmann. Der Verfassungsschutzbericht wird am Freitag offiziell vorgestellt. Die Kontrollen an den deutschen Außengrenzen sollen vorerst bestehen bleiben. Sie sind ein Grund dafür, dass die Asylwende gelingt, so Bundesinnenminister Alexander Dobrindt in Luxemburg bei einem Treffen der Außenminister. 9 Länder im Schengen-Raum führen Grenzkontrollen durch, darunter auch Polen. Wegen der neuen Asylregeln hat die EU-Kommission jetzt ein Ende der Kontrollen gefordert. Auch das Ostbrandenburger Bündnis Pro Wirtschaft will die Kontrollen abschaffen. Sie behindern den Grenzverkehr und die Arbeitspendler, hieß es. Staus und längere Transportzeiten kosten zudem Geld. Das Hauptgebäude der Technischen Universität in Berlin bleibt weiter geschlossen. Laut der Präsidentin der TU, Fatma Dennis, das ganze Sommersemester über. Derzeit wird ein Sanierungsplan für das marode Gebäude am Ernst-Reuter-Platz erstellt. Rund 32.000 Studenten sind an der TU eingeschrieben. Der früheren Berliner Gesundheitssenatorin Dilek Kaleitschi von der SPD wird das Ruhegeld gestrichen. Außerdem soll sie Geld zurückzahlen, das sie seit September letzten Jahres bekommen hatte. Der Grund? Kaleitschi wurde wegen Bestechlichkeit zu einer Bewährungsstrafe von 1,5 Jahren verurteilt. Eine Werbeagentur hatte ihre Hochzeit organisiert, ohne eine Rechnung zu stellen. Die Agentur bekam dafür einen großen Auftrag von der Gesundheitsverwaltung von Berlin. In Brandenburg haben die Behörden immer mehr Fälle von häuslicher Gewalt zu bearbeiten. Laut Justizministerium ist die Zahl der Ermittlungsverfahren auf rund 3.000 gestiegen. 600 mehr als im Jahr zuvor. Laut Justizminister Benjamin Grimm soll mit einer konsequenten Strafverfolgung dagegen gehalten werden. Potsdam verbietet sogenannte Smart Glasses in Saunen und Schwimmbädern. Das haben die Stadtverordneten mehrheitlich beschlossen. Die elektronischen Brillen ermöglichen heimliche Aufnahmen, die dann weitergegeben werden könnten. Das Personal soll geschult werden, diese Brillen auch zu erkennen. Ein Polizeieinsatz hat es in Fürstenwalde gegeben. Dort war ein Mann nackt auf das Dach eines Wohnblocks geklettert und bedrohte die Polizei mit einem Messer. Die Polizei setzte dann einen Taser ein und konnte den 35-Jährigen festnehmen. Er stand wohl unter Drogen. 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
2: Heute ist irgendwie alles anders. Ich habe eine Audienz bei der Kaiserin und dementsprechend ist die Ansprache in diesem Interview auch ein wenig anders, weil die Kaiserin darf natürlich nicht wie alle anderen geduzt werden. Majestät, Lisa Eckert ist bei mir. Ich freue mich sehr.
3: Ich freue mich auch.
2: Vielen Dank. Es ist quasi heute für mich, ich habe ein bisschen Schiss vor dem Interview, ehrlich gesagt, weil ich hatte ja noch nie so eine hochrangige Persönlichkeit in diesem Studio.
3: Ach, das werde ich zu lindern wissen, keine Sorge.
2: Und ich muss dazu sagen, weil ab und zu kommt bei mir der Fanboy raus. Und ich muss aufpassen, dass ich dann nicht zwischendurch anfange, ins Du um überzuspringen. Dann bitte ich um einen kurzen Daumen hoch und sage, das geht so nicht.
3: Ja, ich sage immer auch zu meinen Zuschauern, sie mögen mir bitte eher an die Brüste fassen, als mich zu duzen. Wenn sie diesen Anfall von Intimität verspüren, dann bitte ich auch in dem Interview, das eher so loszuwerden.
2: Es ist wirklich ärgerlich, ich sitze zu weit weg. Wir haben 2 Meter zwischen uns.
3: Schade.
2: Wie ist die Ansprache? Majestät oder Lisa? Oder wie möchten Sie es denn gern?
3: Ach, das überlasse ich ganz Ihnen. Also es kann auch variieren. Ich freue mich über einen grammatikalischen Stellungswechsel hier und da.
2: Ich werde das hinbekommen. Also ich habe ganz viele Fragen.
3: Ich bin sehr gespannt, was Sie entdecken.
2: Ich bin auch sehr gespannt, was ich heute erfahren werde. Es geht mal los mit dem Namen Eckert. Das ist laut Wikipedia ja der Name Ihres Vaters. Aber es gibt noch eine andere Theorie, wo jemand gesagt hat, sie ist nach einem Philosophen benannt. Und zwar nach Meister Eckert, auch Eckert von Hochheim.
3: Ja, das sind klassische Fake News.
2: Genau, ne?
3: Es ist so unspektakulär, wie Sie schon gesagt haben, es ist einfach der Name meines Vaters. Mhm. Und da fühle ich mich auch immer ein bisschen in meiner Kreativität beleidigt, wenn man denkt, das wäre der Künstlername gewesen, wenn ich mich aufrichtig hingesetzt hätte und mir was überlegt. Nein, das ist einfach der Name meines Vaters, weil der Name meiner Mutter für die deutsche Zunge ohne operative Einschnitte nicht aussprechbar ist.
2: Können wir es mal hören, bitte?
3: Lasselsberger.
2: Ja, das klingt schön, wenn das so österreichisch betont wird. Ich finde das ja toll. Also ich habe ja so ein bisschen österreichische Wurzeln. Mein Opa kommt ja von da.
3: Ja.
2: Und insofern, genetisch hat man es so in sich, oder?
3: Das dürfte sein. Vor allem, wenn es der Großvater war, dürfte es eine Generation übersprungen haben. Bei ihnen entfaltet sich es wahrscheinlich
2: wieder.
3: Dann sind
2: wir quasi Landsleute.
3: Na, so weit würde ich jetzt nicht gehen. Aber ja, es reicht für ein Interview, würde ich sagen.
2: Ich bin ja Ostberliner. Dementsprechend habe ich natürlich den Osten miterlebt. Sie sind 92 geboren, haben den Osten nicht miterlebt, haben aber

0: Tram geboren.
1: Stasi, die Kaiserin. Und zwar die Kaiserin für Österreich und Ostdeutschland. Ne?
0: Genau.
1: Ich kann mich damit sehr gut identifizieren, muss ich ganz ehrlich sagen, als Ostdeutscher. Es ist toll. Und ich habe dieses Programm gesehen. Wir werden es nachher noch im Detail besprechen, aber wir wollen ja ein bisschen zeitiger anfangen.
0: Ich bin gespannt. Also ich war immer zu geizig für Therapeuten, aber wenn sich das heute ergibt, dann fange ich gerne in der Kindheit an.
1: Dann gehen wir mal zurück ins Österreich der 90er Jahre, 1992. Steiermark, Österreich, wunderschöne Gegend. Und da gibt es die Stadt Leoben, ich spreche sie wahrscheinlich falsch aus. Spricht man es Löwen aus? Wie spricht man das überhaupt aus?
0: Eigentlich fast kein Konsonant. Leom.
1: Ach. Gut, ich werde es nicht wiederholen, weil ich es nicht hinkriege. Aber es gibt ja das kleine Dörfchen, in dem sie anschließend aufgewachsen sind, und zwar St.
0: Peter Freienstein.
1: Ja. Bei der Oma aufgewachsen?
0: Genau, ja, bei den beiden Großeltern.
1: Da haben wir tatsächlich wieder eine Parallele, weil ich war auch in der Zeit viel bei meiner Oma.
0: Ja, das hat viele Vorzüge, finde ich, bei älteren Menschen aufzuwachsen. Also es hat mir eine geriatrische Gelassenheit beigebracht, mit den Dingen umzugehen. Und ich will das nicht missen. Es war auch nicht so konservativ, wie man sich das vorstellen würde bei den Großeltern. Also ich weiß, wie ich mitbekommen habe, es gibt so etwas wie Religion. Wenn ich versucht habe zu beten, hat mir mein Großvater immer auf die Finger gehauen und gesagt, das fangen wir uns hier gar nicht erst an. Also es war viel exzentrischer, als man sich das vorstellen mag bei klassischen Großeltern. Und das war eine fantastische Erfahrung. Also das möchte ich nicht missen.
1: Haben sich Ihre Großeltern damals schon so fein ausgedrückt?
0: Das kommt genau daher, dass meine Großeltern nichts von Grammatik und Syntax gehalten haben.
1: Ach,
0: also dass
1: echt
0: ich
1: jetzt, ja?
0: Ja, doch sehr dahergepoltert bin dann in der Grundschule sprachlich und man mir gesagt hat, ich muss die deutsche Sprache lernen, weil so wie ich mich ausdrücke, das funktioniert nicht. Also das war dann eher der Vorzug, dass ich übermotiviert war, das auszugleichen, und so kam das dann zustande.
1: 4 Sprachen habe ich gezählt, die Sie mindestens sprechen, und Sächsisch.
0: Sächsisch am allerschlechtesten.
1: Das habe ich im Programm gesehen.
0: Einser, sinnlös, ja, dieses eine Wort.
1: Sinnlös.
0: Habe ich ein Jahr trainiert. Nein, gerade mit dem Sächsischen. Ich möchte mir die Sympathie der Ostdeutschen nicht verspielen, indem ich versuche, Sächsisch zu reden. Also das wäre kulturelle Aneignung und das mache ich nicht.
1: Aber dieses sinnlös, das kam so schön.
0: Also, das freut mich.
1: Dass ich dachte, und der anschließende Satz, auch der Erklärung, sinnlös. Hat länger gedauert, als das ganze Programm zu schreiben.
0: So war es aber auch. Intensives Sprachtraining war davon nöten.
1: Aber Sie wohnen ja heutzutage in Leipzig.
0: Ja.
1: Das heißt, Sie sind umgeben von Sachsen.
0: Und der Mensch lernt
1: durch Imitation, oder?
0: Ja, aber ich habe ein dickes Fell, vor allem was das Österreichische betrifft. Und ich lebe ja dennoch sehr, sehr zurückgezogen. Das erhält einem eine große Unabhängigkeit im Denken und auch im sprachlichen Duktus, weil ich komme in einer Woche kaum auf 5 Minuten Interaktion mit Menschen. Insofern kann ich nicht so sehr was annehmen.
1: Dann fühle ich mich ja umso mehr gespeichert, dass wir jetzt einfach mal mehr Zeit haben, miteinander zu interagieren.
0: Ja, da muss ich mich dann mal einen Monat erholen wahrscheinlich davon.
1: Wir springen zurück in die Steiermark, bitte, ja? Wo kam denn die Vorliebe für diese wunderschöne Wortwahl her? Das muss ja irgendwo einen Ursprung haben.
0: Das kann ich mir tatsächlich nicht erklären. Aber vielleicht war es gerade diese Verachtung der Literatur, dass ich nichts gefunden habe, was mir so zusagt, was mir gefällt zu lesen, dass ich dachte, ja meinetwegen, dann nehme ich das selbst in die Hand und dann schreibe ich, was mich amüsiert. Mhm. Ich glaube, der erste Impuls war sehr, sehr selbstgenügsam, einfach mal mich zu unterhalten. Und dass ich dann gemerkt habe, das unterhält zeitgleich andere, ja, das war ein riesiges Glück.
1: Und wann war das?
0: Ich habe es ja doch an den Schauspielschulen probiert. Mhm. Ich wollte mich irgendwie in Szene setzen, irgendwie auf die Bühne bringen, aber konnte sehr lange gar nichts und dachte mir, naja, vielleicht kann ich einfach Rollen inkarnieren, irgendetwas in mich füllen, wenn ich nichts aus mir rausbringe. Aber das ist doch ein größeres Talent, als ich das anfangs dachte. Und da hat man mich dann nach Hause geschickt. Weil ich aber auch für diese Vorsprechen keine Texte gefunden habe, habe ich dafür was geschrieben. Mhm. Und da hat man dann zu mir gemeint, was eh schon sehr großzügig war, weil ich weiß, bei diesen Vorsprechen, die sind nicht zimperlich mit den Kandidaten, dass sie gesagt haben, bitte schreiben Sie ruhig weiter, aber bringen Sie es nicht selbst auf die Bühne.
1: Es gab damals den Wunsch, also entweder Schauspielerin oder auch Lehrerin, ja?
0: Das war zuvor. Lehrerin, ja, das habe ich sogar ein Jahr probiert, wie sicher die Hälfte meiner Kabarettkollegen. Das fand ich sehr interessant zu erfahren, dass wir fast alle gescheiterte Lehrer sind, was ich mir so erkläre, dass wir alle panische Angst haben vor 1:1 Interaktion, beziehungsweise

0: beziehungsweise unserem Publikum in die Augen schauen zu müssen, was gar nicht so leicht ist. Also wir brauchen auch ein mündiges Publikum, was alle Rechte an der Garderobe abgibt. Also mit Kindern muss man ein bisschen sanfter verfahren. Und das hat mir nicht zugesagt. Das zum einen, und zum anderen ist dann die Eitelkeit zu groß. Man möchte geliebt werden. Und das ist als Lehrer kein gutes Vorzeichen, wenn man so in eine Klasse geht. Also einerseits geliebt werden zu wollen, und dann, wenn diese Liebe nicht kommt, dass es in puren Sadismus umschlägt. Beides ist ganz, ganz schlecht, glaube ich, für den Lehrberuf.
1: Dann ging es mit der Schauspielschule los, ja? Also irgendwer hat dann mal gesagt, Lisa, du hast Talent, mach mal weiter damit, mit dem, was du da geschrieben hast. Oder ist es mehr die Performance oder war es die Mischung aus selbstgeschriebenem und Performance?
0: Nein, nein, die Performance fanden sie alle ganz grässlich. Also ja. dieses Überzogene, diese Finger, die nicht stillhalten, haben sie gesagt, höchstens im Stummfilm, aber... auch da eher nicht. Nein, nein, also mich wollte man nicht auf der Bühne sehen. Aber der Text, und deshalb habe ich weitergeschrieben.
1: Wir kommen gleich mal aufs Studium zu sprechen. Sie haben ja parallel irgendwie an verschiedenen Orten verschiedene Dinge studiert.
0: Also die ersten 4 Jahre in Paris, da habe ich das eigentliche Studium absolviert. Und dann eben dieser Versuch als Lehrer in England, was dann grandios gescheitert ist. Und zum Glück war ich da an 2 Schulen. Und da es in beiden nicht funktioniert hat, wusste ich, das liegt an mir. Ich habe ja eine große Angst vor dem Leben an sich. Also was heißt Angst? Ich wollte meinen Lebensradius so klein wie möglich halten. Mein großer Traum war, schnell zu studieren und dann sofort wieder ans Gymnasium, wo ich selbst der Schüler war, zurück. Ach. Das ist nicht ganz aufgegangen, muss ich sagen.
1: Ich bin froh darüber, ehrlich gesagt, dass es nicht aufgegangen ist.
0: Ich letztlich auch, aber so war das eigentlich geplant.
1: Was Besseres als jetzt kann man sich doch eigentlich gar nicht wünschen, oder? Das ist doch toll.
0: Das kann man sich in der Tat nicht wünschen. Und es ist, glaube ich, eingetreten, weil ich es mir nicht gewünscht habe. Also wäre das mein Ziel gewesen. Ich bin in alles reingerutscht und wahrlich ein Sonntagskind. Ich habe mir nie Gedanken gemacht, ob das jetzt funktionieren wird, ob es funktionieren muss. Und ich weiß um dieses irrsinnige Privileg, dass es einfach geglückt ist.
1: Das Sprechen vor der Klasse war aber kein Problem. Also genau wie das Sprechen jetzt auf einer Bühne kein Problem ist, ja?
0: Das war kein Problem. Die Outfits waren damals ein Problem, weil ich schon gleich angezogen war wie auf der Bühne. Und das ist natürlich für Pubertierende schwerst irritierend.
1: Absolut. Ja, ich hatte auch eine Lehrerin, die ich so ein bisschen schräg verliebt war, weil die immer so toll aussah. Und ich meine, wenn da vorne eine Lehrerin steht und wir wissen ja, ihre Bühnenoutfits sind so... dicht dran an so einem Domina-Outfit. Kann man das so beschreiben?
0: Ja, das kommt natürlich auch durch die Performance. Mhm. Also im Idealfall wirkt jeder Bühnenkünstler wie eine Domina. Also wenn er es nicht tut, wenn er künstlich versucht, seine Autorität zu verhüllen und sich auf eine Ebene mit dem Publikum bringt, das finde ich verräterisch und eigentlich nicht zu verantworten. Also es soll schon optisch das Machtgefälle, was einfach da ist, widerspiegeln. Die Leute schätzen das, glaube ich.
1: Hat denn jemand damals gesagt, hör mal lieber auf mit dem Unterrichten?
0: Nein, das hat sich keiner getraut. Dafür war ich eben schon viel zu sehr als Domina angezogen, als dass mir das jemand gesagt hat. Das hat mich aber auch keiner ermutigt, weiterzumachen.
1: Wenn man etwas nicht verfolgt und es am Ende dann passiert und das so viel Erfolg erzeugt, das ist doch Wahnsinn.
0: Ja, und so unverhofft, weil, und das ist mir auch bei einigen Kollegen begegnet, dass sie gesagt haben, wie bei mir, das war alles anfangs nicht lustig gemeint. Ich bin auch mit gereimten Texten auf die Bühne gegangen, die ich für jetzt nicht lyrisch, aber zumindest ernst hielt. Und die Leute haben dann, was weiß ich warum, aus Angst oder Beklemmung angefangen zu lachen. Aber ich hätte nie gedacht, dass mir das Humoristische liegt und dass es dann das geworden ist, dass die Leute lachen. Was ja das Schönste ist, was man in Leuten auslösen kann. Das ist unglaublich.
1: Ich weiß, dass Sie Ihre Programme selbst schreiben. Und zwar zu 100%. Es gibt keine Gag-Autoren oder ähnliches.
0: Nein, um Himmels Willen. Dafür bin ich zu eitel.
1: Und dann kommt etwas raus. Ich habe in diesem Stück gesessen und habe gedacht, sie muss sich irgendwann versprechen. Sie hat sich nicht versprochen. Und es war wirklich, ich habe so das Gefühl gehabt, dass einige Worte vielleicht nur 1-2 Mal aufgetaucht sind und ansonsten waren es andere. Also ich dachte, wie kann man denn so viele Vokabeln mit sich herumtragen? Das ist ja unfassbar.
0: Ich brauche tatsächlich sehr lange. Also ich schreibe sehr lange an Texten. Es ist jetzt kein wahnsinniger Output, aber es will alles sehr präzise gesetzt werden, was den Vorteil hat, dass ich nichts mehr auswendig lernen muss, weil ich so lange mit einem Satz, wie man so schön sagt, schwanger gehe, dass der dann auch wirklich Teil von mir ist.
1: Ja, der sitzt dann aber auch.
0: Ja.
1: Spannende Geschichte bis hierher und mehr davon in unserem kompletten Podcast und den gibt es überall da, wo es Podcasts gibt, unter BB Radio Mitternachtstalk mit Lisa Eckert. So, dann sind wir erstmal durch für den Moment und jetzt kann ich es ja auch sagen, ich hatte ein bisschen Schiss vor dem Gespräch, weil ich dachte am Anfang, was ist, wenn sie mich vielleicht gar nicht mag?
0: Und ich mag sie immer noch. Anfangs mag ich ja jeden, aber dass ich ihn am Ende noch mag, das können Sie sich auf die Fahne schreiben.
1: Echt?
0: Ja.
1: Da haue ich mir mal kurz auf die Schulter und sage, das war richtig toll.
0: Ja.
1: Ich wünsche weiterhin viel Erfolg für alles, was noch kommt, für Shows, für Bücher.
0: Ich danke
1: für ebenfalls. Die Offenheit und es hat mir viel, viel Spaß gemacht.
0: Mir auch. Bis Dankeschön.
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1: Bei uns im BB Radio Mitternachtstalk ist heute Carol Schuler. Sie ist Schauspielerin. Sehr attraktiv, kann ich nur sagen. Für alle, die jetzt draußen vor dem Radio sitzen und sagen, wie sieht dann die Frau aus? Schon Knaller.
3: Das ist eine schöne Einleitung. So eine Einleitung hätte ich gerne immer.
1: Ja, können wir machen. Also immer, wenn du zu BB Radio kommst, bekommst du sowas von mir, kein Problem.
3: Sehr gut, dann komme ich jeden Tag vorbei und hole mir so meinen Ego-Motivationsschub ab für den Tag.
1: Mache ich gerne. Du kommst aus der Schweiz?
3: Ich komme aus der Schweiz.
1: Wo genau her?
3: Ich bin geboren in Winterthur, im Kanton Zürich, so 20 Minuten von Zürich entfernt, geboren und aufgewachsen.
1: Man hört aber dein Schweizerdeutsch gar nicht so richtig raus.
3: Ja, das freut mich, das höre ich oft. Das ist, glaube ich, einfach Schauspielschule. Ich habe ja in Berlin die Schauspielschule gemacht und da wurde mir der regelrecht abtrainiert, der Akzent. Aber manchmal, wenn ich müde werde oder zu viel getrunken habe, dann kommt manchmal der Dialekt ein bisschen durch.
1: Lass mal was hören.
3: Schweizerdeutsch,
1: ja.
3: Kann ich eigentlich schon reden. So richtig breit, Zürichdeutsch, weißt du?
1: Das ist ja wirklich, aber das ist für uns dann nicht mehr zu verstehen so richtig.
3: Echt, das Zürcherdeutsch geht ja eigentlich noch. Es gibt ja viele Dialekte in der Schweiz, wo ich auch nichts mehr verstehe.
1: Das heißt, du bist auch mehrsprachig, also die Schweizer müssen ja auch Italienisch so ein
3: bisschen. Ja, lernen, genau. Oder? Ich habe Abitur gemacht, Französisch, Italienisch, Deutsch, Englisch.
1: Und dementsprechend spielst du auch in allen Ländern dieser Welt zwischendurch. Du warst jetzt gerade in Taiwan.
3: In Taiwan war ich gerade, ja. Da war ich auf Gastspiel mit einem Stück aus dem Schauspielhaus Zürich tatsächlich. Das war abgefahren. Bisschen kurz, wir waren nur 5 Tage da. Also gerade wenn man denkt, man hat den Jetlag überwunden, muss man wieder zurück. Aber war Wahnsinn, war ganz toll.
1: Wie ist das so, in einem anderen Land mit einem völlig anderen Kulturkreis zu spielen? Ich meine, Schweiz, Deutschland, das ist ja relativ identisch. Ja. Ne? Ob du nun Schweiz in Österreich oder in Deutschland spielst, das unterscheidet sich nicht großartig.
3: Aber in Taiwan, das war so abgefahren, weil wir hatten da ein Stück von Herbert Fritsch, sind wir da aufgetreten. Und das ist sehr körperlich, sehr musikalisch und sind aber alles auf Deutsch dann doch. Und die hatten zwar Seitentexte auf Chinesisch, aber irgendwann haben sie da auch gar nicht mehr so richtig hingeguckt, weil man merkt, man braucht gar keine Sprache eigentlich. Also manchmal Theater, Musik und der Körper an sich erzählt schon so viel, dass es da, wir haben total gefühlt, die haben alles verstanden, was wir gemacht hatten. Und das wurde auch, gab auch Standing Ovations, sind total ausgerastet und wir standen da und denken, sie sind am anderen Ende der Welt und erreichen die Leute mit Theater, das war schon tolles Gefühl. Und
1: wieso wollten die in Taiwan ein Stück auf Deutsch haben?
3: Keine Ahnung, das ist bei diesen Festivals ja immer, man wird eingeladen von diesem Taiwan International Festival of Arts. Mhm. Die haben das irgendwie, weiß ich nicht, ob die das gesehen haben in Zürich, glaube ich, und dachte, ach, das könnte den Taiwanesen auch gefallen. Das passiert dann halt so.
1: Da kommt man so rum als Schauspielerin.
3: Ja, ein bisschen.
1: Aber du bist ja nicht nur begnadete Schauspielerin, sondern auch begnadete Sängerin. Hast du nebenbei auch noch eine Karriere als Sängerin?
3: Ja, ich mache viel Musik. Also ich bin immer so, wenn ich nicht gerade drehe oder Theater mache, dann mache ich Musik und umgekehrt. Und das ist auch schon immer so eigentlich. Also ich habe verschiedene Bands, tanze so ein bisschen auf vielen Hochzeiten. Ich habe jetzt gerade eine neue Band, die gerade so mein Herzstück ist, die ich gerade an den Start bringe. Die heißt Bonzo, benannt nach meinem ungarischen Urgroßvater, der Zigeunergeiger war.
1: Ach.
3: Und übrigens auch der Spitzname von dem Schlagzeuger von Led Zeppelin. Bonzo,
1: ja.
3: Und da schreiben wir gerade ganz viele Songs und sind gerade dabei, das an den Start zu kriegen.
1: Wenn wir die Carol mal kurz beschreiben, also von der Optik, du hast schon so ein bisschen Amy Winehouse, hast du aber, oder?
3: Ja, das höre ich nicht zum ersten Mal.
1: Also ein bisschen mehr Haare müssten wir raufmachen, ja?
3: Bisschen mehr, also, du bist ja auch nicht alles echt
1: ja,
3: bei ihr.
1: Ja, genau, sie hat ja immer das Vogelnest gehabt
3: und
1: du hast ja echte dunkle Haare, also von der Optik her, auch von den Gesichtszügen, könntest du auch durchaus ihre Zwillingsschwester sein.
3: So krass, ja, ich werde auch sehr oft darauf angesprochen und das Lustige ist immer, dass die Leute denken, sie sind die allerersten, die das sehen. Und sie sind so, weißt du, an wen du mich erinnerst? Und ich bin so, an wen, sag mal, es kommt immer Amy Winehouse. Und auch als sie noch gelebt hat, auch eine Zeit lang. Ich habe auch so einen Look gehabt. Früher habe ich mich noch stark geschminkt, so ein bisschen so Eyeliner auch. Und da wurde ich auch auf der Straße manchmal.
1: Es wird demnächst sicherlich mal irgendwann einen Film über Amy Winehouse geben, weil die hat ja auch ein wirklich bewegtes Leben gehabt. Das war zwar sehr kurz, aber sehr bewegt in der Zeit. Und du wärst also die perfekte Besetzung dafür. Kannst du dir das vorstellen?
3: Auf jeden Fall. Es gab auch irgendwann eine Pressemitteilung, dass das gedreht werden soll. Wurde aber bis heute nicht gedreht. Aber ich habe mal schon mal so ein Bewerbungsvideo aufgenommen, wo ich mich wirklich mal so gestylt habe, wie Amy Winehouse und eben Valerie gesungen habe. Und den mal an die Regisseurin geschickt tatsächlich. Ich habe die irgendwie ausfindig gemacht, aber die hat noch nicht zurückgeschrieben. Aber ich gebe die Hoffnung nicht auf, solange der nicht gedreht wird, weil ich denke, für irgendwas muss es ja gut sein, dass ich ihr so ähnlich sehe. Und ich würde natürlich die Rolle sehr gerne spielen. Ist eine tolle, tolle Geschichte, eine sehr zerbrochene Persönlichkeit, aber unglaubliches Talent. Also für eine Schauspielerin natürlich eine Traumrolle.
1: Aber auch sehr tragisch, ne?
3: Auch sehr tragisch, ja, aber...
1: Weil du stirbst am Ende des Films dann. Das ist für mich schon...
3: Natürlich ist das tragisch, klar.
1: Ja, lieber Matthias Schweighöfer, ich weiß ja, du sitzt abends immer vorm Radio, weil du nicht schlafen kannst und du hast ja eine große Produktion.
3: Hallo Matthias.
1: Ja, also ich glaube, dass die Carol Schuler durchaus die Traumbesetzung wäre. Und ich meine, bevor jetzt irgendein anderer den Film nicht herausbringt oder so lange noch wartet, sei du doch bitte der Erste und bring diesen Film heraus über Amy Winehouse mit Carol in der Hauptrolle. Und wenn du nochmal ganz kurz eine kleine Akustikprobe brauchst, dann singt sie für dich jetzt nochmal 10 Sekunden eines Amy Winehouse Songs.
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0: Das ist ja der Wahnsinn. Wenn man ein paar Bilder haben möchte zu der Stimme, die wir gerade gehört haben, der klickt mal bitte auf die Internetseite.
1: carolschuler.com.
0: Muss man unbedingt mal reingucken. Kann ich wirklich nur wärmstens empfehlen. Weißt du, wenn du deine ganzen Dinge, die du so tust im Laufe eines Tages so anschaust,
1: ja.
0: Was macht dir davon am meisten Spaß? Schauspiel, Musik oder gibt es noch andere Bereiche, wo du sagst, ich mache so viele Dinge, die mir Spaß machen?
1: Ja, das kann ich dir nicht beantworten. Was mir am meisten Spaß macht, mir macht genau das Spaß, dass ich nicht nur eine Sache mache. Also dass ich, jeder Tag sieht bei mir komplett anders aus. Also gut, wenn ich drehe, habe ich dann mal ein paar Tage hintereinander, wo ich nur dieses eine Projekt gerade drehe. Aber genau das ist, was ich so dran genieße tatsächlich.
0: In welchen Ländern dieser Welt hast du das schon überall gespielt?
1: Es geht. Also ich habe eigentlich Schweiz und Deutschland vor allen Dingen. Ich bin da seit 11 Jahren in Berlin, drehe aber immer noch viel in der Schweiz. Ich habe in Japan gelebt, ja, aber da war ich noch jung, da habe ich noch kein Theater gemacht. Also nicht da. Da war ich mit 14, bin ich nach Japan gegangen und habe da ein Jahr gelebt und Japanisch gelernt.
0: Mit einem Samurai zusammengelebt?
1: Nee, schön wär's. Nee. Mit einer japanischen Familie zusammengelebt.
0: Du kannst Japanisch?
1: Konnte sehr fließend Japanisch, aber das ist.
0: Das ist zu fassen. Die Frau spricht Schweizerdeutsch, Deutsch, Englisch, Italienisch, Französisch, Japanisch. Das ist
1: Konnichiwa, ogenki desu ka? Watashi wa Karoru desu.
0: Das heißt?
1: Hallo, wie geht's? Mein Name ist Carol. Das war der einfache.
0: Aber ich hätte es schon nicht verstanden. Jetzt, wo du es übersetzt hast, hätte ich gesagt, ja, klingt klar, nach dem, was du gesagt hast. Wie ist das denn, wenn man in Japan lebt? Warst du komplett in der Familie integriert?
1: Ja.
0: Die leben ja nur 4 Quadratmetern irgendwie, ne?
1: Naja, ich war nicht in der Großstadt, ich war jetzt nicht in Tokio oder in Osaka, sondern ich war in Tottorishi, das ist so eine kleinere Stadt und die Familie hatte schon ein Haus und ich hatte da auch mein eigenes Zimmer. Mhm. Das war auch gut so.
0: Komfortabel.
1: Aber natürlich war abgefahren. Ich bin dann ganz normal zur Highschool gegangen, habe Schuluniform getragen und da wurde auch dann einmal die Woche alles kontrolliert, bis zur Länge der Fingernägel und Länge des Rockes natürlich. Mhm. Und es ist natürlich, wenn man aus Europa kommt und eigentlich mit 15 schon alle Freiheiten hat, die man sich so vorstellen kann, war das schon anders, aber ich habe das sehr genossen da alles. Auch das fand ich irgendwann ganz toll. Man muss sich am Morgen nicht überlegen, was man anzieht. Irgendwie sind da alle gleich.
0: Japan steht so ein bisschen für Disziplin, ne? Das ist also so ein Land, wo alle sagen, da ist man pünktlich,
1: ja.
0: Ist man immer ordentlich gewaschen und gekämmt,
1: ja.
0: Da sieht man dann ordentlich aus.
1: Genau, das ist schon so, aber trotzdem haben die natürlich auch ganz tausend Tricks, um das zu umgehen. Also so meine Freundinnen in der Highschool haben dann Freitagabend, haben sie sich die Haare dann blond gefärbt für 2 Tage.
0: Für 2 Tage?
1: Und natürlich fürs Wochenende und Sonntagabend wieder auf schwarz. Sind wieder zur Schule gegangen. Die machen das alles mit, aber suchen sich dann so halt so ein paar Ecken.
0: Hast du noch Kontakt zu ehemaligen japanischen Mitschülerinnen?
1: Ja, ich habe zu meiner Freundin Yoko, die damals meine beste Freundin war, die hat mich auch in Berlin besucht, mal vor ein paar Jahren. Mhm. Mit der habe ich noch Kontakt. Wir sehen uns halt natürlich nie, aber wir schreiben uns. Und das ist toll, dass es sowas wie Facebook gibt, ne?
0: Ja, natürlich, absolut.
1: Ja.
0: Und in welcher Sprache kommuniziert ihr da?
1: Auf Japanisch und Englisch. Mittlerweile ist mein Japanisch halt wirklich eingerostet, dass ich nicht mehr alles auf Japanisch sagen kann. Deswegen mittlerweile auch mehr Englisch leider.
0: Das heißt, auch Schreiben auf Japanisch ist ja ganz doll schwierig. Also, boah.
1: Ja, das ist sehr schwierig. Das kann ich auch. Also es gibt diese zwei Alphabete, die man lernen kann, A26 Zeichen, aber die chinesischen Zeichen, die sie auch benutzen, die Kanji, von denen habe ich mal 300 gelernt, vielleicht kann ich jetzt noch 10, aber selbst ein Japaner kann erst mit 16 irgendwie die Zeitung lesen, weil es sind so viele Zeichen.
0: Oh.
1: Und anders kombiniert bedeuten die auch dann wieder was anderes und so, ach, das ist...
0: Das heißt, das Einzige, was du aus Japan noch hast, hier bei uns jetzt in der Region, ist japanisches Essen regelmäßig.
1: Oh, ja, natürlich.
0: Immer. Ich glaube, wenn man das bekommt direkt vor Ort, das ist ja der Knaller, oder?
1: Schmeckt ja, sehr lecker.
0: Ein Tick besser als hier bei uns in Europa?
1: Finde ich schon, ja. Also ich habe da auch in 12 Monaten 12 Kilo zugenommen, wobei ich einfach extrem viel gegessen habe.
0: Aber sie wiegt ja nur 35, insofern ist das ja auch kein Problem, mal 12 Kilo zuzunehmen. Ganz schlanke Person, du machst so wahrscheinlich einen Haufen Sport, um dich so fit zu halten, oder?
1: Haufen, ich bin immer so manchmal so exzessiv Sport, dann wieder gar nichts. Ich habe, glaube ich, auch eine gute Veranlagung, muss man zugeben. Meine Familie ist alle sehr schlank und ich tanze viel. Also ich bewege mich viel, ich bin so ein körperlicher Typ, ich kann einfach nicht still sitzen. Ich muss mich immer bewegen.
0: Na, das gehört ja auch so ein bisschen dazu. Also wenn man eine Karriere hat als Schauspielerin und Musikerin, da ist man natürlich, als wenn du auf der Bühne stehst, ja sowieso, da musst du immer Action machen, ne?
1: Ja.
0: Bewegst dich zu der Musik. Was ist das für, also du hast so Swing-Musik, machst du teilweise?
1: Genau.
0: Aber auch noch andere Sachen?
1: Genau, also mein Herz ist eigentlich so eher so Rock, Soul. Ich höre so sehr viel 60s, 70s Sachen, auch Led Zeppelin ist eine meiner Lieblingsbands überhaupt.
0: Erstaunlich, du bist noch so jung und hörst so die 60s und...
1: Ja, habe ich auch von meinem Vater viel. Mein Vater ist, glaube ich, der größte Led Zeppelin-Fan, den es gibt. Mhm. Und hat irgendwie alles zu Hause. Und das wurde so musikalische Früherziehung gewesen.
0: Damit hat er dich gequält früher, ja?
1: Nee, nicht gequält. Ich habe es immer sehr genossen. Und ich sage immer, also ich mag echte Musik. Ich bin nicht so auf Plastik, Plastikpop. Ich sag immer, Musik muss Seele und Eier haben. Und dann
0: hatten die ja.
1: Mag ich das. Und das hatten die, auf jeden Fall.
0: Die Frau, die man gerade nicht singen hört, aber sprechen hört, heißt Carol Schuler. Sie ist eine sehr bekannte Schauspielerin. Oder auf dem Wege dazu gerade eine sehr bekannte Schauspielerin zu werden. Ich hatte letztens eine Kollegin von dir, die gesagt hat, ich habe heiden Respekt vor den Theaterschauspielern. Ja? Sagt sie, für mich ist die Arbeit beim Film viel, viel einfacher, weil ich bin mit einem Team und einer Kamera da und mache meine Rolle. Aber im Theater ist auf einmal Publikum da.
1: Ja.
0: Und da habe ich Schiss.
1: Ach, wirklich?
0: Ist bei dir auch so?
1: Nee, gar nicht. Eher umgekehrt. Ich komme ja wirklich vom Theater. Und für mich ist Theater, du hast einen direkten Kontakt zu dem Zuschauer. Und du hast wirklich, es ist ja wie ein Dialog. Also du spielst auf einer leeren Bühne spielen, macht keinen Sinn, weil du spielst ja für die Leute. Und es ist so eine Unmittelbarkeit und so ein, der Moment, der zählt. Und das finde ich ganz toll. Und die Energie kommt davon alleine. Für mich war es beim Film am Anfang viel schwieriger und viel abstrakter, weil du brauchst viel mehr Fantasie, finde ich. Du musst dich viel mehr, musst das alles ja ausblenden, dass da rechts unter dir liegt vielleicht noch ein Techniker, da drüben ist Licht und es ist ganz viel Gewusel und das muss man ja alles ausblenden. Und das fand ich am Anfang total schwierig, aber mittlerweile bin ich da hoffentlich auch reingewachsen.
0: Ich persönlich bin ja also als Radiomoderator auch jemand, der normalerweise kein Feedback kriegt, weil du bist ja eingesperrt in deinem Studio hier, du bist kein.
1: Ja.
0: Aber ich finde es zum Beispiel gut, rauszugehen und die Leute zu sehen und die Reaktion auf bestimmte Dinge, die man dann macht, das ist natürlich toll, wenn man dann gleich ein Feedback bekommt. Allerdings hätte ich großen Schiss davor, auf einer Bühne zu stehen und meinen Text zu vergessen.
1: Ach, weiß ja keiner, was der Text wirklich war. Das ist mal jeder Schauspieler, wenn den Text vergisst, dann...
0: Ist dir das schon oft passiert?
1: Nicht oft, aber auch schon, wo ich dann einfach irgendeinen Stuss geredet habe und dann danach gesagt habe, so, oh Gott, ich habe meinen Text vergessen und die Zuschauer waren so, wie, haben wir gar nicht gemerkt. Das lernt man dann auch.
0: Geht man damit offensiv um, ne?
1: Ja, muss man. Also das ist die einzige Chance, die du hast, sonst bist du verloren. Wenn du hinstellst, den Text nicht kannst, dann kannst du entweder heulend von der Bühne rennen oder du rettest dich irgendwie.
0: Früher gab es ja einen Souffleur, der saß unter der Kiste und
1: hat. Den gibt es aber immer noch.
0: Gibt's noch, ja?
1: Ja, den gibt's noch. Aber ich hatte einmal, die braucht man ja meistens nicht und einmal hatte ich auch wirklich so einen Texthänger, wo ich mich dann auch kurz sie angeguckt habe und sie hat mich angeguckt und hat nicht gemerkt, dass ich jetzt wirklich den Text gebraucht hätte. Und diese Vorstellung lang wird sie nie gebraucht. In dem Moment hat sie es einfach verschlafen und hat sich so entschuldigt. Danach fand ich sehr lustig.
0: Was spielst du da lieber? Lustige Rollen, oder?
1: Ja, auf jeden Fall. Also ich finde, es gibt wenig schönere Sachen, als Leute zum Lachen zu bringen. So. Und ich finde, darum muss man dieses Vorurteil bekämpfen, dass Frauen nicht lustig sein können. Sie haben auch schon eine Männerdomäne, immer so Comedians und so. Ich finde, Frauen können total lustig
0: sein. Gibt doch eine Menge.
1: Mittlerweile gibt es eine ganze Menge.
0: Gute Comedians auch bei den Frauen, über die wir ordentlich ablachen können.
1: Das stimmt.
0: Ja.
1: Aber natürlich, also ich spiele trotzdem auch gerne ernste Rollen. Aber das kann ich auch viel weniger die Chance zu zeigen tatsächlich, dass ich auch doch so eine ruhigere Seite auch habe.
0: Vielleicht sehen wir dich bei Gelegenheit mal in einer ruhigen Rolle. Bis dahin behalten wir dich lustig und fröhlich in Erinnerung.
1: Schön.
0: Carol Schuler war bei uns im BB Radio Mitternachtstalk.
1: Ja,
0: danke schön.
1: Tschüssi. Bis dann, ciao.
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0: Bei mir ist ein Mann, den ich mir eigentlich so ein bisschen gewünscht habe. Jan Becker. Ich fasse das mal zusammen. Er ist Hypnotiseur, Mentalist, Bestsellerautor und er ist einer der gefragtesten Mentalcoaches in Deutschland. Und jetzt ist er endlich hier.
3: Hallo, schön, dass ich hier sein darf.
0: So geil. Ich hatte ja schon einige deiner Kollegen da und ich habe im Fernsehen eine Talkshow geguckt, in der du zu Gast warst und dachte mir so, den müsste ich eigentlich auch mal einladen. 3 Tage später habe ich eine E-Mail im Kasten, wo drin steht, möchten Sie gern Jan Becker zum Interview einladen und ich, wie geht das jetzt?
3: Wir sind ja heute in einer ganz esoterischen Sendung, deshalb alles ist miteinander verbunden.
0: Ja,
3: und dein Gedanke hat dafür gesorgt, dass meine Managerin dich anruft. Keine Ahnung, sind da zufällig. Ich weiß nicht.
0: Vernetzte Intelligenz, würde ich sagen, oder?
3: So ist das, ja.
0: Das hat sich über den Fernseher übertragen.
3: Sofort.
0: Ja? Unsere Gehirnwellen.
3: In deinem Gehirn. Mit mir dann, wie nennt sich das, harmonisiert.
0: Mhm.
3: Ja,
0: hat.
3: So war das, ja.
0: Ich verfolge dich ja schon sehr lange, ja, schon seit The Next Uri Geller.
3: Das hört sich ein bisschen an wie so ein Stalker. Also
0: ich bin so ein bisschen nicht. Ist es schlimm, dass ich dein Stalker bin? Nee,
3: gibt's wahrscheinlich einige.
0: Es gibt einige, die dir hinterherlaufen, ne?
3: Ja.
0: Aber ich habe ja den großen Vorteil, dass ich mir in diese Sendung wirklich nur Leute einlade, die ich wirklich gerne hier haben möchte. Und du zählst dazu. Das
3: schön,
0: ist doch, das ist schon mal ein guter Einstieg, oder?
3: Das ehrt mich sehr, ja.
0: Und als ich in deine Lebensgeschichte so ein bisschen eingetaucht bin, habe ich gedacht, das ist konstruiert. Das ist keine wahre Geschichte. Es ist aber eine wahre Geschichte und die werden wir jetzt erzählen.
3: Auf jeden Fall.
0: Du bist im Saarland geboren in Neunkirchen, warst völlig normal in der Schule, bis du 12 warst. Und dann gab es einen bestimmten Vorfall und der hat quasi die Weichen für dein komplettes Leben gestellt, ne?
3: Genau, das war so ein wahrscheinlicher Mobbing-Moment in der Schule, also wo es mich komplett umgehauen hat. Ich war eingesperrt in so einer Toilette und drumherum waren die großen Jungs, ne, wie man sich das als kleiner Junge so vorstellt, haben immer gegen die Tür gehauen und so. Und das hat mich enorm geschockt wohl. Das war so eine Form von Traumatisierung. Damals war man in der Psychologie noch nicht so weit, dass das so eine Auswirkung haben konnte. Und dann habe ich erst angefangen, so Symptome zu entwickeln, dass mein Kreislauf immer komplett zusammengebrochen ist und ich dann eben nicht mehr zur Schule gehen wollte. So klassisches Momentum. Und meine Mutter, die war sehr sensibel, die hat das irgendwie auch erkannt. Also die hat mich da noch nicht so gezwungen. Und dann habe ich irgendwann so zugemacht, dass alleine nur, wenn ein Stuhl umgefallen ist in der Klasse, war das für mich wie so ein Geräusch, wie wenn ein Düsenjet direkt über mir vorbeizischt, sozusagen.
0: Oh mein Gott, ey.
3: Und jedes Geräusch und jedes Gefühl war einfach enorm. Also ich konnte es kaum aushalten, was tatsächlich dazu geführt hat, dass ich irgendwann in einem dunklen Raum nur noch liegen konnte als Kind und froh war, wenn es keine Geräusche um mich herum gab.
0: Und du warst ein halbes Jahr zu Hause?
3: Ich war ein halbes Jahr zu Hause, ja.
0: Und dann kam ein Buch in dein Leben, das Buch Gedankenlesen.
3: Genau, von Erik-Jan Hannussen. Das ist lustig, weil ich war immer auch eine Leseratte. Also ich habe Lesen immer genossen. Und meine Mutter hatte den Spleen, dass also jedes Mal, wenn irgendwas mit mir war, wenn ich zum Beispiel es geschafft habe, zum Zahnarzt zu gehen und so, habe ich immer ein Buch bekommen. Und jetzt mit dieser Situation kam sie irgendwann, hatte dieses Buch von Erik-Jan Hannussen in der Hand, wo es ums Gedankenlesen geht.
0: Zufall, ja?
3: Zufall. Und ich fand das erstmal ein bisschen komisch, Gedankenlesen, was ist das? Und dann habe ich mich aber da reingearbeitet und dann sind so konkrete Übungen drin. Also wenn du jemanden berührst, dann kannst du erspüren, in welche Richtung der denkt. Ne? Denkt er nach rechts oder nach links? Bis hin, dass du irgendwann auch eine Stecknadel finden kannst, die irgendwo im Raum versteckt wurde.
0: Was du auch mehrfach jetzt schon bewiesen hast.
3: Auch schon gemacht habe. Ich bin ja der einzig notariell beglaubigte Gedankenleser der Welt. Ja? Mhm. Auf jeden Fall war das so ein Moment. Im Nachhinein, würde ich sagen, hat mir das geholfen, weil mir das auch so ein bisschen die menschliche Psyche näher gebracht hat. Mhm. Ohne, dass ich als Kind damals da schon Aufmerksamkeit hatte. Aber irgendwie, das ging so verbindet. Mit anderen Menschen und ist das möglich? Und das hat in mir so einen Spieltrieb natürlich ausgelöst, dass ich ausprobieren wollte. Erst mit meinen Eltern, dann irgendwann mit meinen Freunden und so weiter und so fort. Mhm. Und das hat mich rausgeholt aus diesem Loch. Und dann kam ja damals auch noch gleichzeitig eigentlich meine Oma irgendwann mit so einem Zauberkasten um die Ecke und da war es dann ganz um mich geschehen.
0: Ja, ja.
3: Weil dann plötzlich eben Zauberkunst, Gedankenlesen, alles das war plötzlich so eine neue Welt, die ja auch so eine geheimnisvolle Welt ist. Du blickst hinter Realitäten, die du so vorher gar nicht wusstest, dass das möglich ist. Und ich glaube, das hat mir damals geholfen, aus dieser Krise da rauszukommen.
0: Viele der Magier, die bei mir schon in der Show waren, wie zum Beispiel die Ehrlich Brothers, von denen weiß ich, ging das los mit diesem Kasten, mit diesem Zauberkasten. Sascha Grammel hat diesen Zauberkasten damals bekommen, ne?
3: Es ist so crazy und vor allem kennen wir uns heute alle. Mhm. Also ich kenne die Ehrlich-Brüder, ich kenne Sascha gut. Also es ist, wir sind ja unterschiedlich groß geworden in unterschiedlichen Bereichen. Gut, jetzt in Deutschland, aber trotzdem dieses Hobby, würde ich jetzt mal sagen, oder diese Idee Zauberkunst hat uns alle zusammengeführt. Mhm. Und das ist so spannend, was das eben macht. Also ich glaube, das ist ja nicht nur, dass du einen Trick beherrschst, ne, wo du irgendwie der Star auf jeder Party bist, sondern...
0: Aber auch,
3: ja, natürlich. Ja, klar, also du hast ja ein gutes Feedback, das du kriegst. Ich glaube auch, dass gerade viele Kinder, die so eine Sozialschwäche so ein bisschen haben, die sehr unsicher sind und sich nicht an andere Menschen rantrauen, da ist so ein Hobby wie die Zauberei super, weil du hast plötzlich ein Vehikel, mit dem du in Kommunikation kommen kannst. Mhm. Ja. Und das Spannende ist, es schult ja auch deine Fähigkeit zu reden. Ja, weil du musst dir ja einen Vortrag ausdenken zu so einem Kartentrick. Oder du lernst auch jetzt in der Nachsicht, als Kind ist ja noch nicht so bewusst, relativ früh lernst du, dass es mehr als nur eine Realität gibt. Also bedeutet, ich als Zauberer habe ja eine Realität, aber mein Publikum sieht im gleichen Moment ja eine ganz andere Realität, sonst würde der Trick ja nicht funktionieren.
0: Absolut,
3: ja. Und da ist so viel Philosophie drin und so viel Menschenkennen drin und Entwicklung irgendwo drin für so ein menschliches Gehirn, das ist super, super spannend. Ja.
0: Du kamst nach deiner Krankheit, ich nenne es jetzt mal Krankheit, nach dem halben Jahr wieder zurück in die Schule.
3: Ja.
0: Und hattest da für dich schon im Kopf, aha, ich kann jetzt in eine andere Richtung gehen und hast schon ein bisschen mit Zaubertricks irgendwie deine Schulkameraden da verblüfft oder wie
3: genau,
0: war das?
3: Genau, ich hatte Sicherheit plötzlich. Also ich hatte ja was, woran ich mich festhalten konnte. Mhm. Dann hatte ich einen Kartentrick gemacht in der Schulklasse. Dann hat sich ein Freund von mir geoutet, dass er auch gerne Kartentricks macht. Also hatten wir da schon mal eine Beziehung.
0: Mhm, der Zauberzirkel.
3: Der hat sich da niemals mehr mit beschäftigt. Und dann, was noch dazu geführt hat, ein Lehrer, der hat damals, war das auch ein Amateurzauberer, der hat das gesehen und hat mich dann ein bisschen unter seine Fittiche genommen. Also ich hatte plötzlich so einen Halt in der Schule und einen Mentor, die ich vorher nicht hatte.
0: Wann hattest du deinen ersten Auftritt als Magier?
3: mein erster erstaunlicher Auftritt für mich. Da gab es eine Familienfeier und ich hatte das Becherspiel eingeübt. Becherspiel ist eines der ältesten Kunststücke. Hat bestimmt jeder schon mal irgendwo was von gehört.
0: Unter welchem ist der Würfel?
3: Genau, drei Becher und da erscheinen Kugeln und verschwinden und so weiter und so fort. Das ist tausende von Jahren alt. Das kannst du im alten Ägypten schon auf Zeichnungen sehen. Das habe ich also einstudiert und da gab es eine Familienfeier und das war ein bisschen, oh, ist jemand gerade gestorben aus der Familie, ich glaube ein Onkel von mir war das, ein Entfernter. Und da war die Stimmung so ein bisschen gedrückt und dann habe ich gesagt, ich führe das jetzt vor und habe das gemacht, so 3 Minuten und alle waren am Staunen und danach war Spaß, danach war absolute Freude. Es war nicht mehr gedrückt, es war eine ganz andere Stimmung. Und das ist für mich so der auslösende Moment gewesen, wo ich plötzlich festgestellt habe, oh, diese Magic, dieses den Menschen was zu präsentieren, was sie sich nicht erklären können, führt zu mehr Freude. So, da fing es an eigentlich.
0: Ja. Und die Freude hielt genauso lange an, bis du der Familie das komplette Geld abgenommen hattest, weil ja alle auf irgendwas gesetzt haben, die Kugel ist in der Mitte und so. Und dann das hast du
3: so
0: gesagt,
3: war's.
0: 5 Mark. Und
3: genau, und dann hatte ich mein Grundeinkommen, das lebe ich heute noch von. Man muss halt nur Ideen im Leben haben.
0: So ist es. Ja. Familie abgezockt, das war der Start der Karriere. Nein, das kann man jetzt mal.
3: Genau. Deshalb konnte aus mir nie was Seriöses werden.
0: Ach komm, mittlerweile hast du die Jan Becker Akademie. Ja, das ist das ein wirklich seriöses Unternehmen. Ja?
3: Ich kann dir sagen, es ist wirklich crazy. Ich habe jetzt vor kurzem auf einem Medizinkongress gesprochen, Vorsorgegipfel, mit 120 so Stakeholdern aus der Medizin. Und es sind wirklich studierte Menschen vor mir. Und ich dachte so bei mir, ey, ich als ungelernt in irgendwas stehe da und kann euch jetzt aber Tipps geben und Dinge näher bringen, die ihr so noch nie durchdacht habt. Und das ist schon crazy. Also wohin dich so ein Weg führt, ja, ist super spannend. Ja.
0: Und hast du damals auch schon hypnotisiert?
3: Genau.
0: Wen denn?
3: Auch meine Kumpels. Meine Kumpels so. Auf Partys zum Brett hypnotisiert. Und die konnte ich dann immer so zwischen zwei Stühle legen. Das war super.
0: Das hat in dem Alter schon funktioniert?
3: Das war super, ja.
0: Wie hast du denn das gemacht?
3: Naja, der Hypnotiseur ist ja eigentlich nur der Türöffner. Ne? Man sagt, jede Hypnose ist eine Selbsthypnose. Und wenn die Person Bock hat und sich da reinbegibt in diese Vorstellung, sie ist jetzt einfach ein Brett, dann kann die Kräfte entwickeln. Das ist unfassbar. Und das so weit, wir haben es damals übertrieben, dass wir zu dritt, zu viert, muss dir vorstellen, da liegt jemand so zwischen zwei Stühlen auseinander, nur das Genick hält und auf der anderen Seite die Füße, aber dazwischen ist nichts. Und da standen wir jetzt mit 3, 4 Jungs auf diesen Jungen drauf, sind auch ein bisschen gesprungen, der war wirklich ganz fest, ja. Und das ist natürlich das Highlight einer jeder Party gewesen. Und das Interessante ist, wenn du das so hörst, denkst du, oh Gott, aber wenn du es siehst, willst du auch mal. Und das war für mich natürlich das perfekte Training, weil jeder wollte mal wie ein Brett hypnotisiert sein. Und so fing das bei mir an.
0: Das heißt, jemand hat dich dann auch irgendwann hypnotisiert und zum Brett gemacht?
3: Bei mir war es immer schwierig. Also ich habe das ewig lang, bis jetzt, sage ich mal, vor 5, 6 Jahren, hat die Hypnose bei mir nicht funktioniert, so wie es mir vorgestellt hat.
0: Selbstkontrolle abgeben ist schwierig, ne?
3: Das ist es. Und du bist ja als Hypnotiseur bist ja so voll der Kontrolletti. Ja, ja. Ne? Du bist ja derjenige, der immer führt. So. Mhm. Und bis ein Kumpel von mir, Timon von Berlepsch, auch ein Hypnotiseur, der hat bei mir was getroffen, wo ich sagte, oh krass, das ist es. Und seitdem genieße ich das auch. Ne?
0: Ja. Welcher 16-jährige Junge kommt auf die Idee, seine Kumpel zu hypnotisieren?
3: Ja.
0: Das ist schon ein bisschen crazy, oder?
3: Wenn du in Kontakt damit kommst. Weißt du, es fängt mit einem Kartentrick an und dann sagst du, hast du mal Hypnose erlebt, hast du mal Bock zu spielen, machen wir und los geht's. Also bist dann einfach, und nur so lernst du es ja auch. Mhm. Ne? Das ist ja genau das. Je häufiger du Dinge tust, umso einfacher fallen sie dir.
0: Du hast deinen Eltern damals erklären müssen, du möchtest irgendwann Hypnotiseur werden.
3: Ja.
0: Beruflich.
3: Ja. Und keiner kam aus so einer Künstlerrichtung, ne? Oder Performance, irgendwas gab's da bei uns in der Familie nicht. Alle meine Väter sozusagen bis zu meinem Urgroßvater, die waren auf dem Eisenhüttenwerk sozusagen. Also es ging nur um Handwerk und so weiter. Und auf ein Stück Eisen rumkloppen, so. Das war das männliche Bild.
0: Deshalb trägst du so viel Metall an deinem Körper.
3: Ich habe gerade jetzt auch nochmal drüber nachgedacht. Wahrscheinlich ist es das auch noch. Das Lustige ist, mein Studio, meine Bühne habe ich ja in einer alten Eisengießerei in Berlin Weißen.
0: Ja.
3: Das passt natürlich auch wieder. Gut. Das war natürlich eine stetige Diskussion mit meinen Eltern und meinen Verwandten auf allen Familienfesten, versuchten mich die Erwachsenen davon abzuhalten, in mein Unglück zu rutschen. Weil das ist ja kein anständiger Beruf, davon kannst du ja nicht leben. Und im Endeffekt ging es da ja auch schon von Anfang an diesen Freiheitsbegriff. Mhm. Also was machst du aus deinem Leben? Bist du in der Lage, mal aus der Spur auszukehren und mal anders zu leben als vorher die Generation davor? Und da haben ja viele Angst vor. Und auch Familie will dich ja nur schützen. Also sie meinen es ja nur gut mit dir. Und das ist schon schwierig, da rauszukommen. Und im Endeffekt sehnt sich aber doch jeder danach. Ne?
0: Ist so wie bei mir früher. Du willst Discjockey werden?
3: Ja.
0: Ist doch kein Beruf.
3: Ist doch genau das Gleiche.
0: Ist doch kein Beruf.
3: Wie willst du denn davon leben?
0: Ja, wie willst du denn davon leben? Ne?
3: Jetzt stehst du beim Deutschlands größten Radiosender und moderierst. Also krass.
0: Oh, der eine sagt so, der andere so. Oh ja, danke. Ich werde das jetzt nicht revidieren.
3: Und ich bin dein Gast.
0: Es ist verrückt. Es ist verrückt. Es ist wirklich. Nimm mal einen Schluck aus der Tasse zwischendurch. Ja. Ja, jetzt habe ich ihm so einen tollen Kaffee gekocht und er kommt nicht dazu, den zu trinken, weil ich laufend ihn hier zulabere.
3: Den hast du aber noch nicht selbst gekocht. Das war doch eine Maschine, das habe ich doch gesehen.
0: In meinem Auftrag.
3: Ach so.
0: Das ist fast wie selbst gekocht. Komm, du musst eine Kapsel einführen, Wasser drin machen und in die Steckdose stecken.
3: Das ist wohl wahr.
0: Und die Kaffeemaschine muss auch gepflegt werden, entkalkt und gesäubert.
3: Genau, sag das mal einem Barista.
0: Nein, lieber nicht. Aber seid ihr denn für Dilettanten? So, du hast also gesagt, ich werde Hypnosetrainer, hast eine Ausbildung gemacht.
3: Ja.
0: Und dann?
3: Und dann sind es, also mein Leben, und ich glaube, das wird wohl jeder auch sagen, unser Leben besteht ja oft so aus Zufällen. Ne? Mhm. Wir haben vielleicht große Pläne, aber die Zufälle sind entscheidend. Dann habe ich eine Freundin mit 20 ungefähr gehabt und deren Freundin hat ein Volontariat gemacht bei der Saarbrücker Zeitung. So, also Journalismus wollte die studieren und die hatte die Aufgabe, einen Artikel zu schreiben über irgendwas, das dann in der Saarbrücker Zeitung erscheint. Und dann hat sie gesagt, ja, dann mache ich doch einen Artikel über dich. Und den hat sie natürlich wunderbar nur zu meinen Gunsten geschrieben, weil es war eine Freundin. Mhm. Das hatte wieder dazu geführt, dass das viele andere gelesen haben, wussten, den kann man auch engagieren. Mhm. Also hatte ich plötzlich so einen Moment, wo mich Leute engagiert haben, wo ich ein bisschen Geld dafür bekommen habe, dass ich irgendwo auftrete. Mhm. Dieser Artikel wurde wiederum von einer Redakteurin im ZDF gelesen, die für das Saarland zuständig war. Und damals gab es eine Sendung, die hieß Hallo Deutschland. Und dann hatte ich plötzlich einen 3-5-Minuten-Bericht auf Hallo Deutschland. Also hat es ganz Deutschland gesehen. Das wiederum hat, es ist schon ein bisschen strange,
0: diesen Bericht. Ich habe gesagt, die Story ist konstruiert. Nein, ist sie nicht.
3: Diesen Bericht hat die Frau Baldermann, so hieß die, gesehen. Das war die Intendantin des Hansa-Theaters.
0: Ja.
3: Das ist ein Varieté-Theater gewesen. Der sind für den Juni drauf, also es war irgendwie 2-3 Monate weg, 2 Artisten ausgefallen. Die hat das gesehen und dachte, der ist interessant, ich rufe den mal an. Da hat die mich angerufen und hat gesagt, könnten Sie bei uns im Varieté-Theater auftreten, im renommierten Hansa-Theater. Und das war mein Entree ins Showbusiness
0: sozusagen. Ja. 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Und da erfahrt ihr übrigens auch, wie unser Wundermacher an seiner Akademie Wissenschaft mit Unterbewusstsein verbindet, um menschliches Potenzial zu entfalten und zum Beispiel auch Leuten das Rauchen abzugewöhnen, die das wollen. Tja, lieber Jan, jetzt ist unsere Zeit aber erstmal rum. Ich hoffe, es war für dich genauso schön wie für mich und wir sehen uns bald wieder.
3: Sehr gut, das hat Spaß gemacht. Ja. Danke für dieses schöne Gespräch und für dieses tolle Interview. Ja.
0: Bis zum nächsten Mal.
3: Tschüss.
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0: So, bei mir ist wieder mal ein Mann, über den ich mich sehr freue, jedes Mal, wenn er hier den Kopf durch die Tür steckt. Er heißt Alex Christensen. Herzlich willkommen.
4: Ich freue mich auch wieder hier zu sein. Es ist großartig.
0: Deutschlands Star-Produzent nenne ich ihn immer. Er sagt immer ganz bescheiden, ich bin einer der ganz Guten.
4: Genau, ich finde, das ist wie im Fußball. Wir haben ja auch in der Nationalmannschaft 23 Spieler und ich gehöre eben dazu.
0: Lass uns mal ein bisschen erzählen über deine Geschichte, über deinen Werdegang, weil ich finde, die Geschichte ist sehr, sehr interessant und sie ist auch ein bisschen ähnlich, weil ich habe ja damals angefangen als Disc-Jockey. Und du auch, bloß gleich eine Nummer größer natürlich. Ne?
4: Ja, also ich habe angefangen als Discjockey, aber da ich ja kein Abitur gemacht habe, sondern nur Realschule, habe ich dann eine Lehre angefangen als Speditionskaufmann, weil ich mit 16 weiß man einfach nicht, was man machen sollte. Und nämlich zu meinem Vater gegangen und gesagt, sag mal, Vater, was kann ich denn irgendwie jetzt so machen? Und dann hat er gesagt, keine Ahnung, ich bin Speditionskaufmann, probier das doch mal. Und dann habe ich gesagt, ja gut, dann schicke ich mal eine Bewerbung. Und ich habe eine Bewerbung und wurde dann auch sofort genommen und habe dann eine Lehre angefangen und gemerkt am ersten Tag,
0: das ist nicht deins,
4: dass ich glaube, hier werde ich nicht so erfolgreich sein. Die finden mich alle nicht ganz so dolle. Und habe dann parallel angefangen, als DJ zu arbeiten. Und nach der Lehre habe ich dann gedacht, okay, Lehre geschafft, abgehakt, aber jetzt mache ich das, was ich liebe und das war DJ.
0: Konntest du irgendetwas von deiner Lehre als Speditionskaufmann in deinem späteren Leben nochmal verwenden?
4: Ich glaube generell, alles, was man im Leben erlebt, hat seinen Wert. Und natürlich, so eine Lehre hat auch einen großen Wert, denn ich habe gelernt, ein Speditionskaufmann rechnet mit 3 Stellen hinter dem Komma. Das heißt, kleiner als ein Pfennig. Also sie sind wirklich sehr sparsam, sehr kostenbewusst. Und da ist mir bewusst geworden.
0: Das willst du nicht.
4: Nee, das möchte ich nicht. Aber auch als Künstler und als Produzent sollte man irgendwie eine Regel befolgen und 50% seiner Einnahmen für die Steuern lassen. Und den Rest kann man gerne verfeiern. Aber dass man nie in den Sorgen kommt und in den Sog kommt, Steuerschulden zu haben. Und das ist mir jetzt ganz, ganz viele Jahre gelungen und ich hoffe, das bleibt auch so.
0: Ja, natürlich bleibt das so. Das hast du mitgenommen. Du warst damals DJ, der aber selbst schon angefangen hat zu produzieren. Ich habe immer Musik von anderen gespielt. gespielt, fand das auch toll und bin nie auf die Idee gekommen, dass man vielleicht mal selbst Musik machen könnte. Du hast es von vornherein so auch im Fokus gehabt und wolltest das machen.
4: Ja, aus der Not heraus. Ich habe mich immer gewundert, so ich habe abends dann immer bin in Platten gefahren, habe die neue Musik mir angehört und gedacht, warum gibt es denn nicht so ein Piano-Thema mit diesem Peter Allen und so ein bisschen spanischer Gesang? Das fehlt doch irgendwie. Was machen die denn alle? Wieso macht denn das keiner? Mache ich das eben selber. Aber mit dem kleinen Gedanken, immer denkend an meine Diskothek, das kann ich ja dann abends im Club spielen, in meinem Set. Gar nicht das große Bild gemalt, das wird irgendwann ein großer Hit und die Welt wird danach tanzen, sondern das ist gut für meinen Club, dann behalte ich da meinen Job und bin irgendwie ein herausragender DJ. Das war so die ersten Gedanken und der Rest hat sich dann ergeben.
0: Und wann hast du den ersten Hit geschrieben, der durchaus auch ein Hit geworden ist?
4: Mein erster Hit war eigentlich ein Remix, der hieß Oliver Cheatham Get Down Saturday Night. Da habe ich einen Remix von gemacht und der war dann, glaube ich, Platz 18 oder 20 in Deutschland in den Charts und so habe ich so langsam Morgenluft geschnuppert. Und dann ein Jahr später kam Ritmo della Notte und das war dann wirklich ein richtig großer Hit.
0: Weißt du, dass ich diesen Oliver Cheatham noch habe mit Get Down and Saturday Night auf CD in deinem Remix?
4: Das ist sehr erstaunlich. Ja, es gibt ganz wenige, die den, glaube ich, noch haben, weil das ist so lange her, da war DJ Culture noch ein Fremdwort in Deutschland. Ja, und Oliver Cheatham ist, glaube ich, auch nur durch den Remix hier bekannt geworden.
0: Also ich fand ihn vorher schon gut, das war so ein Funk-Song, ne? Und dann hat das Ding auf einmal ein bisschen Beat untergehabt und alle haben gesagt, der ist ja geil. Und Ritmo della Notte, das Ding hat er dann aber richtig abgeräumt.
4: Europaweit. Ja, das hat dann unglaublich abgeräumt. Das wurde dann überall gecovert. Hier gab es eine Band in Frankreich, die hieß Lorca und später haben es die Gypsy Kings gemacht und ich weiß nicht, wer alles, Aldi Miola. Alle möglichen haben dann diesen Titel gemacht und in Brasilien war es dann in einer Daily Soap irgendwie die Tagesmusik und das lief da dann irgendwie 25 Jahre lang jeden Tag. Also das war schon so ein richtig weltweiter Latin-Abräumer. Ich bin ja auch so ein Latin-Typ aus Hamburger Norden und mein Spanisch war ja auch sehr begrenzt. Also die Titelzeile Ritmo de la Noche, die habe ich aus einem Song genommen. Die Band hieß, glaube ich, Coxo, Step by Step. Da sagt sie ja mal, El Ritmo de la Noche, da. Das war das Einzige, was sie verstehen konnte in Spanisch. Da habe ich gedacht, ja, super Zeile. Was immer das heißen mag, ich weiß das gar nicht. Die nehmen wir einfach mal.
0: Und Verona Feldbusch ist ja nun Muttersprachlerin, die spricht ja Spanisch. Für sie war das ja ganz einfach zu singen.
4: Genau, und da der Text ja nur aus drei Worten besteht, war das so einfach zu singen, das bräuchte man nicht mal notieren und natürlich perfekt dadurch für Verona.
0: Verona Feldbusch, eine sehr, sehr attraktive Frau, damals noch Feldbusch, heute heißt sie ja Pot, auf die waren ja alle scharf und du hattest sie.
4: Ja, also ich habe mit ihr zusammengearbeitet, aber wir waren jetzt nie zusammen, also das hätte auch nicht funktioniert. Ich finde aber, als Person war sie einfach eine ganz, ganz tolle Person, die war unheimlich fleißig, die hatte da irgendwie schon so eine Schneiderei und hat mit ihrer Freundin irgendwelche Sachen designt und war eigentlich immer umtrieben und hat irgendwie irgendwas gemacht und wollte eine große Karriere machen. Und wenn man das jetzt rückblickend betrachtet, was sie so in den letzten 30 Jahren geschafft hat, das ist einfach phänomenal und außergewöhnlich. Also da können sich ganz, ganz viele eine Scheibe abschneiden.
0: Wenn man so ein Brett abgeliefert hat wie Ritmo della Notte, ist man dann in so einem Druck, dass man sagt, das muss man noch nachlegen, muss man toppen, was dir dann mit UN 96 auch gelungen ist?
4: Ich glaube, das ist so ein bisschen wie Alkoholsucht oder Zigarettensucht. Ja. Wenn man einmal diesen Geschmack und diesen süßen Wein geschmeckt hat, dann möchte man das natürlich wieder und sich selber auch beweisen. Und wir Menschen sind ja auch so einfach so angelegt, dass wir Dinge, die wir bekommen, die wollen wir auch nicht wieder loslassen. Wenn wir einmal die tolle, super starke Kreditkarte hat, womit man alles kaufen kann, die will man natürlich auch nicht wieder loswerden, sondern daran hält man fest. Und das ist natürlich auch so mit musikalischem Erfolg. Wenn man einmal da gelandet ist, dann sagt man sich, das möchte ich wieder, das ist doch so geil. Dieses Gefühl, da irgendwo zu stehen auf Nummer 1 und alle singen deinen Song und du gehst in irgendeinen Supermarkt und da düdelt deine Musik im Hintergrund, das ist so erhebend, das will ich wieder. Und das treibt anderen.
0: Das war wann, als du festgestellt hast, jetzt habe ich es geschafft? War das nach Ritmo della Notte?
4: Nee, das war mir da noch gar nicht so bewusst, weil diese Nummer hat sich über Jahre entwickelt. Aber nach dem Boot habe ich schon gedacht, also irgendwie so, ich glaube, ich habe da irgendwie so den Bogen raus, da kann noch mehr passieren. Da war mir dann doch schon so bewusst, also ganz ein dummer Spinner bist du doch nicht. Irgendein Talent muss da sein.
0: Alex Christensen ist heute bei uns. Das ist der Mann, der uns so viele tolle Hits beschert hat, wie zum Beispiel auch Happy People von Prince Idle Joe. Da haben wir alle gedacht, das ist ein Ami, definitiv. Da hat ja keiner vermutet, dass Alex Christensen da drauf sitzt auf der Nummer, ne?
4: Ja, das ist natürlich immer wunderbar. Das ist auch so außergewöhnlich an den 90ern. Das war das erste Mal, dass aus Deutschland weltweit erfolgreiche Musik kam und danach in dieser Form und in dieser Masse auch nie wieder. Also es gibt immer mal einen Hit von Robin Schulz oder mal einen Hit von XY, aber da gab es ja reihenweise Culture Beat, U96, Snap, Hathaway, Zash, Quicksilver, was auch immer, die super erfolgreich waren im Ausland. Das gab es so hier noch nie. Und das zeigt natürlich, was für eine tolle Musikkultur wir damals hatten und irgendwie auch den weltweiten Zeitgeschmack getroffen haben.
0: Ich habe gleich Bock, mir das alles anzuhören, was du gerade aufgezählt hast. Aber bitte erst nach Ende dieser Sendung. Wir müssen noch ein bisschen weiterreden. Genau. Weil du hast dich auch nie auf irgendein Genre festgelegt. Marianne Rosenberg hast du auch produziert oder Schlager, ne?
4: Genau, also da möchte ich mich auch nicht festlegen, weil ich finde, das wäre so, als wenn ich ins Restaurant gehe und immer das Gleiche essen will. Also wenn ich ins Restaurant komme und immer 39 Jahre essen möchte, finde ich einfach total langweilig. Ich möchte 40 probieren. probieren, ich möchte auch die 39 probieren und ich möchte vielleicht nur eine Vorspeise. Und so sehe ich das in der Musik auch. Also ich möchte Dinge probieren und gerade das machen, was mich herausfordert und nicht das, was ich gerade begangen habe und den Weg kenne ich. Also das wäre mir auch zu einfach. Also ich muss mich selber immer herausfordern und dann kann ich mich auch nur motivieren. Also ich habe es danach, zum Beispiel nach Ritmo de la Noche, nie wieder einen Latin-Song gemacht oder einen spanischen Titel, weil ich einfach nicht mehr dieses Gefühl hatte, dass ich da was reißen kann oder dass es mich begeistert, sondern das habe ich dann irgendwie sein gelassen, was anderes gemacht.
0: In 30 Jahren ist wirklich eine Menge zusammengekommen. Ich frage mich manchmal, bist du eigentlich noch in der Lage, sämtliche Pseudonyme, unter denen du irgendwo aufgetreten bist, wo du irgendwo mitproduziert hast, kriegst du das alles so im Kopf noch zusammen oder musst du da wirklich mal gucken und wo hast du es irgendwo aufgeschrieben?
4: Nein, ich kriege das nicht mehr zusammen. Das ging so rasend schnell. Ich hatte auch so eine Phase, wo ich so kaninchenartig ein Album nach den anderen produziert habe und dann am Ende gar nicht mehr weiß, wie viele Titel habe ich geschrieben, was habe ich alles produziert. Das waren dann so viel. Aber ich sag mal, die Highlights, die habe ich natürlich alle auf dem Zettel. Aber irgendein Albumtitel könntest du mir wahrscheinlich vorspielen. Da müsste ich echt lange überlegen. Ah ja, den ja. Ah ja, der Chor, genau. Ich kann mich dran erinnern. So, da kriegt man das dann so zusammen. Aber es war eben, ist eben doch eine Masse so in über 30 Jahren, die da zusammenkommt. 35 Jahre, dass ich das nicht mehr im Blick habe.
0: Als damals Force rauskam mit Wouldn't It Be Nice, das ist ja die alte Beach Boys Nummer gewesen, habe ich das gehört, dachte, ist ja geil. Hat ihn jemand ein bisschen zeitgemäßer gemacht? Guck rauf, wer es produziert hat. Alex Christensen.
4: Genau, war ja Force. Klar, ne? Ja, genau. Eine Boygroup, die mir nahegelegt wurde. Aber da war, glaube ich, schon die Boygroup-Nummer vorbei. Aber nichtsdestotrotz hat das riesen Spaß gemacht, weil das Wouldn't It Be Nice, finde ich, ist die tollste Beach Boys-Nummer überhaupt gewesen. Und dass ich das mit neuen Stimmen aufnehmen durfte, hat einfach riesen Bock gemacht.
0: Auch die Jungs hier von B3, die damals diese Bee Gees nochmal alle gecovert haben, das war auch
4: das
0: schön.
4: Das war auch von mir, B3, genau. Ja. Guck mal, die sind mir jetzt in Gang. Das war auch sehr erfolgreich. Ja. Auch eine Boygroup. Ach ja, die gab's auch noch.
0: Du weißt aber schon noch, dass du in verschiedenen Castingshows auch mal in der Jury gesessen hast.
4: Ja, also ich war noch in Castingshows, als das total angesagt war. Also ich kann mich dran erinnern, die zweite Castingshow, die im Fernsehen lief, das war Broses mit I Believe. Hatten die dann auch eine Nummer 1 und hatten Millionen verkauft. Und die durfte ich zum Glück auch schreiben und produzieren. Also das waren schon, das war schon coole Zeiten. Da fand ich auch, Casting war nicht so vorausschaubar. Jetzt hast du natürlich eine Castingshow, da geht's nur noch um die Juroren, dass sie sich präsentieren, ihr neues Album und wie sie irgendwie fit sind und über sich die ganze Zeit reden und so. Da ist eigentlich das Abfallprodukt der Künstler, der danach rauskommt, weil der meistens dann auch keinen Erfolg hat, weil es eben so jurybezogen ist. Und das fand ich damals eigentlich ganz cool, dass der Fame auch bei denen landete, die es verdient haben.
0: Ich habe das verfolgt damals bei Popstars. Also Broses fand ich zum Beispiel ein großartiges Produkt, eine Band zusammenzustellen aus den Besten, die gecastet wurden in dieser Show. Die Idee war auch klasse.
4: Ja, fand ich auch. Also das war einfach, hatte den Zeitgeschmack. Das war total lässig und war wirklich eine coole Band. Das sehe ich auch so. Und man muss ja sagen, einer der wenigen Bands, wo auch jemand Bestand hat. Ross Anthony ist immer noch im Fernsehen.
0: Absolut.
4: Macht heute Schlager.
0: Indira, Giovanni.
4: Die sind alle irgendwie noch unterwegs und machen irgendwas. Und das finde ich eigentlich ganz gut. Das heißt, dass wir da irgendwie doch anscheinend ein paar Leute gefunden haben, die ganz gut sind.
0: Das hat bei den No Angels nicht funktioniert, ne? Die sind alle irgendwie verschwunden, habe ich so den Eindruck.
4: Leider ja, obwohl die fand ich als Band ja ganz, ganz toll. Aber irgendwie, naja, die haben sich irgendwie dividiert und sind jetzt, ja, disappeared.
0: Dann gab es nochmal einen kleinen Ausflug zu DSDS. Fadi Malouf, das war ja auch einer mit einer sagenhaften Stimme, der ist leider auch nicht mehr da, war?
4: Nee, der ist auch nicht mehr da. Aber das liegt natürlich auch daran, dass du, wenn du in gewissen Castingshows bist, da kriegst du so einen Anstrich, den du dann kaum verlierst und es dann auch sehr, sehr schwer hast, dich da frei zu schwimmen. Da finde ich, also hat Pietro Lombardi ja ganz, ganz toll gemacht. Der hat es gewonnen. Und dann hat man eine Zeit lang nichts von ihm gehört. Und dann war er wieder so in den Medien. Und jetzt hat er gleich zwei Nummer 1 hintereinander gehabt. Da muss man echt den Hut vorziehen. Sich aus so einem, ich sage mal, Karriereknick wieder so nach oben zu arbeiten, da musst du schon besonders gut sein.
0: Und du hast ihn ja auch geholt für das Album Classic 90s Volume 2. Da ist er ja unter anderem einer der interessanten und tollen Künstler, die du dir für dieses Album verpflichten konntest. Neben Melanie C und Anastasia.
4: Genau, neben den beiden und neben Medina und wer da sonst noch alles so drauf ist. Also und Pietro finde ich auch mit dieser Geschichte, wie er sich da durchgeboxt hat und der Musik treu geblieben ist und dann so erfolgreich ist, der passt natürlich auch zu dem Album, weil ich finde, dass auch jemand, der hat da was zu erzählen, weil der hat alles mitgemacht. Also der hat eine Castingshow mitgemacht. Der ist jetzt in der Jury einer Castingshow, der kennt das Up and Down dieser ganzen Branche, der hat Deutsch gesungen, Englisch gesungen. Also ein toller Künstler mit viel Erfahrung.
0: Viele Leute beneiden dich ja so ein bisschen darum, dass du mit Helene Fischer auch so toll zusammenarbeitest. Das ist ja auch eine unheimlich unglaubliche Ausnahmekünstlerin. Das kannst du wahrscheinlich viel besser einschätzen, weil du hast mit ihr gearbeitet.
4: Ja, sie ist die Meisterin. Also sie ist, wir können uns glücklich schätzen, dass wir in Deutschland jemanden haben, der so unglaublich hervorragende Las Vegas Shows macht, wo alle sich wirklich ein Stück von abschneiden können. Sie ist, glaube ich, in Europa die erfolgreichste Live-Künstlerin überhaupt und sie ist als Mensch und als Person mindestens genauso toll wie als Künstlerin und ich bin ganz dankbar dafür, dass ich mit ihr arbeiten darf.
0: Weihnachten, das ist das Thema bei euch, ne?
4: Genau, Weihnachten ist unser Thema und es kommt ja jedes Jahr wieder Weihnachten. Weihnachten, was ich natürlich auch ganz gut finde. Somit erscheint ja das Album dann auch zufälligerweise immer zum gleichen Datum nochmal.
0: Das ist ja auch gut so.
4: Ja, das ist ja auch ein gutes Album. Wer da reinhört, wird, glaube ich, kein anderes Album finden oder Weihnachtsalbum finden, ein deutsches Weihnachtsalbum, das diese Qualität hat.
0: Alex Christensen, seit knapp 30 Jahren ist er am Start. Wenn du jetzt so zurückblickst auf deine Karriere, gab es irgendwo so einen Punkt, wo du gesagt hast, das hätte ich anders gemacht, oder ist das genauso verlaufen, wie du dir das immer erträumt hast oder sogar noch besser?
4: Oh, da gibt es viele Punkte, wo man hätte was anders machen können oder wo man sich eine Tür zugeschlagen hat, wo man hinterher denkt, hätte ich mal nicht machen sollen. Aber wenn eine Tür zugeht, habe ich gelernt, öffnet sich eine andere. Mhm. Also muss man sich da gar nicht so eine Sorgen drum machen, sondern wichtig ist, glaube ich, Entscheidungen zu treffen und nicht irgendwie immer so dahin lamentieren und dann nichts machen, sondern sagen, okay, das mache ich nicht, aber das mache ich richtig. Und dann entstehen auch Dinge. Und deswegen zurückblicken ist eigentlich nur was für Loser.
0: Ja, du guckst nach vorne und ich meine, wenn du in dein Studio reinschaust, dann weißt du, aha, ich habe ein Jahrzehnt Musik, die ich noch bearbeiten kann.
4: Genau.
0: Es
4: genau.
0: gibt diverse Künstler, die gerne mit mir was machen wollen. Was wünschst du dir denn?
4: Ich habe eigentlich kleine Wünsche. Also ich möchte im Moment, möchte ich eigentlich nur auf Tour gehen. Produktionstechnisch habe ich jetzt irgendwie nicht so den Künstler im Kopf, mit dem ich unbedingt was machen möchte. Da bin ich vielleicht jetzt auch ein bisschen satt oder
0: du hattest sie alle.
4: Beruhigt. Da kann ich jetzt keinen rauspicken, wo ich sagen, mit dem möchte ich unbedingt was machen, sondern ich glaube, richtig spannend ist es eigentlich, jemanden zu entdecken, der ganz neu ist, der unbedarft ist und der eine herausragende Stimme oder ein Talent hat. Das zu fördern ist so, das würde ich nochmal spannend finden.
0: Ich glaube, Ed Sheeran und du, ihr werdet auch eine gute Synergie, kann ich mir gut vorstellen.
4: Ed Sheeran ist einmalig. Also diese Mischung, die er gemacht hat, Folkmusik, also Gitarrenmusik, so Straßenmusikantenmusik, gemischt mit Rap und immer sehr smart, Anlehnung an so 80er, 90er Jahre R&B-Soul-Nummern. Das ist der größte Künstler, den wir zurzeit in der Welt haben.
0: Absolut. Und der größte Produzent, den wir in Deutschland haben, ist Alex Christensen, der hoffentlich bei Gelegenheit mal wieder hier vorbeischaut im BB-Radio Mitternachtstalk, denn unsere Viertelstunde ist schon wieder um.
4: Ah, ja. Das die Zeit rast. Und das ist so gut hier. Also ich komme jederzeit gerne wieder und das hat mir riesen Spaß gemacht. Vielen Dank für die interessanten Fragen und dass ich hier sein darf.
0: Ich freue mich. Gute Nacht. Auch.
4: Dankeschön.
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5: Mit Frank Philipp, guten Morgen. Der Brandenburger Verfassungsschutz warnt vor einer Unterwanderung durch Islamisten. Besonders die sogenannte Muslimbruderschaft betreibt dies. So drängen sie sich in Organisationen über Dialog, Bildung und Ehrenamt, um ihre Ideologie zu verbreiten. Brandenburgs Innenminister Jan Redmann meinte, die Muslimbruderschaft nutzt die Freiheit des Rechtsstaates, um ihn abzuschaffen und die totalitäre Scharia durchzusetzen. Dafür werden auch öffentliche Gelder abgegriffen. Viele Akteure in den Kommunen, Parteien und Sozialverbänden agieren blauäugig. So Redmann. Der Verfassungsschutzbericht wird am Freitag offiziell vorgestellt. Die Kontrollen an den deutschen Außengrenzen sollen vorerst bestehen bleiben. Sie sind ein Grund dafür, dass die Asylwende gelingt, so Bundesinnenminister Alexander Dobrindt in Luxemburg bei einem Treffen der Außenminister. 9 Länder im Schengen-Raum führen Grenzkontrollen durch, darunter auch Polen. Wegen der neuen Asylregeln hat die EU-Kommission jetzt ein Ende der Kontrollen gefordert. Auch das Ostbrandenburger Bündnis Pro Wirtschaft will die Kontrollen abschaffen. Sie behindern den Grenzverkehr und die Arbeitspendler, hieß es. Staus und längere Transportzeiten kosten zudem Geld. Das Hauptgebäude der Technischen Universität in Berlin bleibt weiter geschlossen. Laut der Präsidentin der TU, Fatma Dennis, das ganze Sommersemester über. Derzeit wird ein Sanierungsplan für das marode Gebäude am Ernst-Reuter-Platz erstellt. Rund 32.000 Studenten sind an der TU eingeschrieben. Der früheren Berliner Gesundheitssenatorin Dilek Kaleitschi von der SPD wird das Ruhegeld gestrichen. Außerdem soll